0: Die gemischte deutsche Sprintstaffel sicherte sich über 4x100 Meter in Birmingham die Silbermedaille. Sensationell gewann auch Speerwerferin Julia Ulbricht Silber. Deutsche Medaillen gab es auch bei der Schwimm-EM in Paris. Isabel Gose hat EM-Silber über 400 Meter Freistil gewonnen. Die 24-Jährige schlug hinter der überragenden Italienerin Simona Quadarella an. Dritte wurde Goses Teamkollegin Maja Werner. Bei den Männern gewann Lukas Mertens EM-Bronze über 400 Meter Freistil.
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2: Achtung auf der A5 zwischen Basel und Karlsruhe bei Rust. Personen auf der Fahrbahn in beiden Richtungen. Bitte vorsichtig fahren. Auf der A65 Richtung Landau ist zwischen Insheim und Landau Süd der rechte Fahrstreifen wegen eines defekten Busses gesperrt. Auf der L-Straße von Wiesloch nach Hockenheim ist die Einfahrt nach Reilingen wegen Bergungsarbeiten dicht. Auf der A5 und 8 Richtung Stuttgart staut es sich zwischen Karlsruhe-Durlach und Karlsbad 4 Kilometer vor der Baustelle. Plant hier etwas mehr Zeit ein. Gute Fahrt.
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1: In der Nacht zeigt sich die Rhein-Neckar-Region inklusive Mannheim wechselnd bewölkt. Vereinzelt ziehen Schauer oder kräftige Gewitter durch. Der Wind bleibt schwach. Im Laufe des frühen Morgens lockern die Wolken allmählich auf und sorgen für trockene Abschnitte. Morgen Vormittag bleibt es noch bewölkt und regnerisch, bevor sich das Wetter bessert. In Sandhausen und Ludwigsburg zeigt das Thermometer 22 Grad, in Bad Dürkheim 23 Grad.
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2: Ich bin Dirk Zeitler. Von der angeordneten Evakuierung mehrerer Straßenzüge in der Eifelstadt Monschau infolge der nahen Waldbrände sind nach Angaben der Stadtverwaltung etwa 30 Menschen in 17 Häusern betroffen. Wegen des Großbrands im Naturschutzgebiet Hoherfenn sei dieser Schritt vorsorglich zum Schutz der Bevölkerung ergriffen worden. Wenn der Wind dreht, haben wir auf jeden Fall eine starke Rauchbelastung, sagte der Stellvertreter der Bürgermeisterin. Bis zum späten Abend war man auch in Monschau davon ausgegangen, dass Evakuierungen nicht nötig seien. SPD-Chef Klingbeil hat angesichts schwacher Umfragewerte und interner Kritik für den Kurs seiner Partei in der schwarz-roten Bundesregierung geworben. Wir alle machen uns Gedanken, wie wir stärker werden können, sagte der Vizekanzler bei einer Veranstaltung der rheinland-pfälzischen SPD in Hasloch.
3: An der SPD-Basis rumort es. In den Umfragen geht es eher nach unten und das vor den wichtigen Landtagswahlen im September. Außerdem finden viele, dass sich die Partei in der Koalition nicht genug durchsetzt. Zuletzt wurde deshalb auch die Kritik an den Parteichefs Baas und Klingbeil immer lauter und es gab Rufe nach einem Sonderparteitag. Den lehnt Klingbeil ab und er verteidigt die Kompromisse mit der Union. Die demokratische Mitte dürfe jetzt nicht streiten, sondern müsse das Land auf Vordermann bringen und so auch verhindern, dass die Rechtsextremen die Macht übernehmen. Thomas Brock, Nachrichtenredaktion.
2: Grünchef Banaschak fordert von der CDU nach den Ostlandtagswahlen Gesprächsbereitschaft auch mit der Linkspartei über eine mögliche Regierungsbildung ohne die AfD. Im ZDF-Sommerinterview sagte Banaschak.
4: In einer Situation, in der man befürchten muss, dass am Ende Antidemokraten und Verfassungsfeinde Einfluss auf die Politik bekommen, müssen Demokraten miteinander gesprächsfähig sein.
2: Das erwarte er von linken SPD und von der Union, so der Grünen-Chef. Bei der CDU gibt es einen generellen Unvereinbarkeitsbeschluss, wonach sie Koalition und ähnliche Formen der Zusammenarbeit mit Linke und AfD ablehnt. Zum Sport. Frederik Ruppert ist erstmals Europameister über 3000 Meter Hindernis. Der 29-Jährige siegt im Finale bei der Leichtathletik-EM in Birmingham. Das deutsche Traumergebnis machte Karl Bebendorf als Dritter perfekt. Die gemischte deutsche Sprintstaffel sicherte sich in Birmingham die Silbermedaille. Sensationell gewann auch Speerwerferin Julia Ulbricht Silber.
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1: A65 Karlsruhe. Richtung Landau zwischen Insheim und Landau Süd. Defekter Bus, rechter Fahrstreifen blockiert. Kreis Karlsruhe, Landstraße bei Kronau in beiden Richtungen wegen umgestürzter Bäume gesperrt. A5 Richtung Stuttgart, 4 Kilometer Stau zwischen Karlsruhe-Durlach und Karlsbad. A6 von Mannheim Richtung Heilbronn, 2 Kilometer Stau zwischen Wiesloch-Rauenberg und Sinsheim-Steinsfurt, rechter und mittlerer Fahrstreifen gesperrt. Gute Fahrt!
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1: In Mannheim und der Rhein-Neckar-Region startet ihr an diesem frühen Morgen mit einem wechselnd bewölkten Himmel. Leichte Schauer ziehen durch, lassen aber nach. Der Wind bleibt schwach. Zum Morgen hin öffnen sich die Wolkendecken mehr und es wird trockener. In Schriesheim an der Strahlenburg zeigt das Thermometer 22 Grad, in Ludwigsburg am Bahnhof 21 Grad. Hasloch am Plopsaland meldet 22 Grad.
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2: Ich bin Dirk Zeitler. Wegen des enormen Waldbrandes im Hohen Venn haben die Behörden eine Evakuierung in Teilen der nordrhein-westfälischen Stadt Monschau angeordnet. Betroffen davon sind nach Angaben der Stadtverwaltung etwa 30 Menschen in 17 Häusern. Wegen des Großbrands im Naturschutzgebiet Hoher Venn sei dieser Schritt vorsorglich zum Schutz der Bevölkerung ergriffen worden. Der Grund, sollte der Wind drehen, könnte die Rauchbelastung unerträglich werden. Bis zum späten Abend war man auch in Monschau davon ausgegangen, dass Evakuierungen nicht nötig seien. Die SPD macht innerhalb der Bundesregierung Druck für einen besseren Schutz vor Hitze, Niedrigwasser und weiteren Folgen des Klimawandels. Es brauche eine Kraftanstrengung des gesamten Staates, heißt es in einem Papier von SPD-geführten Ministerien.
3: Bund, Länder, Städte und Gemeinden müssen an einem Strang ziehen beim Klimaschutz. Das ist im deutschen System aber gar nicht so einfach. Dafür müsste das Grundgesetz geändert werden. Etwa damit der Bund Dinge mitfinanzieren kann, die eigentlich in den Händen der Kommunen liegen. Mehr Hitzeschutz in Kliniken oder mehr Grün in Städten. Die SPD-Minister schlagen außerdem einen nationalen Hitzeaktionsplan vor. Allein in diesem Jahr hat die starke Hitze zu mehr als 12.000 Toten geführt. Deutlich mehr als sonst in ganzen Jahren. Thomas Bremser, Nachrichtenredaktion.
2: Grünchef Banaschak fordert von der CDU nach den Ostlandtagswahlen Gesprächsbereitschaft auch mit der Linkspartei über eine mögliche Regierungsbildung ohne die AfD. Im ZDF-Sommerinterview sagte der Grünchef.
4: In einer Situation, in der man befürchten muss, dass am Ende Antidemokraten und Verfassungsfeinde Einfluss auf die Politik bekommen, müssen Demokraten miteinander gesprächsfähig sein.
2: Das erwarte er von Linken, SPD und von der Union. Bei der CDU gibt es einen generellen Unvereinbarkeitsbeschluss, wonach sie Koalitionen und ähnliche Formen der Zusammenarbeit mit Linke und AfD ablehnt. Zum Sport. Deutsche Medaillen bei der Schwimm-EM. Isabel Gose hat in Paris EM-Silber über 400 Meter Freistil gewonnen. Die 24-Jährige schlug hinter der überragenden Italienerin Simona Quadarella an. Dritte wurde Goses Teamkollegin Maja Werner. Bei den Männern gewann Lukas Mertens EM-Bronze über 400 Meter Freistil.
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1: Auf der A5 von Karlsruhe Richtung Basel ist der rechte Fahrstreifen zwischen Offenburg und Lahr wegen Reinigungsarbeiten gesperrt. Auf der A65 von Karlsruhe. Richtung Landau blockiert ein defekter Bus zwischen Insheim und Landau Süd den rechten Fahrstreifen. Die Polizei ist schon vor Ort. Im Kreis Karlsruhe sind auf der Landstraße zwischen der Ausfahrt der A5 bei Kronau und dem Abzweig nach St. Leon beide Fahrtrichtungen wegen umgestürzter Bäume gesperrt. Hier geht aktuell nicht viel voran. Gute Fahrt!
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1: Im frühen Morgen sind über der Rhein-Neckar-Region, einschließlich Mannheim, dichte Wolken zu sehen. Es bleibt überwiegend trocken. Später am Vormittag können sich die Wolken etwas auflockern. Der Wind weht schwach bis mäßig. Im Laufe des Tages könnten vereinzelt Schauer aufziehen, doch bleibt es größtenteils freundlich. In Eppelheim sind es 21 Grad, in Brackenheim 19 und in Mutterstadt ebenfalls 21.
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2: Ich bin Dirk Zeitler. Das Feuer im Naturschutzgebiet Hohes Venn rückt auf die erste Wohnbebauung auf deutschem Gebiet vor. Die Flammen stünden etwa 300 Meter vor den vor einigen Stunden evakuierten Gebäuden, sagte Monschaus Feuerwehrsprecher Tobias Schell. Die Häuser in den Ortslagen Rützhof und Geisberg mit rund 30 Bewohnern waren gegen 22 Uhr evakuiert worden. Die Brandbekämpfer hoffen, die Häuser retten zu können. SPD-Chef Lars Klingbeil hat angesichts schwacher Umfragewerte und interner Kritik für den Kurs seiner Partei in der schwarz-roten Bundesregierung geworben. Wir alle machen uns Gedanken, wie wir stärker werden können, sagte der Vizekanzler bei einer Veranstaltung der rheinland-pfälzischen SPD in Hasloch.
3: An der SPD-Basis rumort es. In den Umfragen geht es eher nach unten und das vor den wichtigen Landtagswahlen im September. Außerdem finden viele, dass sich die Partei in der Koalition nicht genug durchsetzt. Zuletzt wurde deshalb auch die Kritik an den Parteichefs Baas und Klingbeil immer lauter und es gab Rufe nach einem Sonderparteitag. Den lehnt Klingbeil ab und er verteidigt die Kompromisse mit der Union. Die demokratische Mitte dürfe jetzt nicht streiten, sondern müsse das Land auf Vordermann bringen und so auch verhindern, dass die Rechtsextremen die Macht übernehmen. Thomas Brock, Nachrichtenredaktion.
2: Grünchef Banatschak fordert von der CDU nach den Ostlandtagswahlen Gesprächsbereitschaft auch mit der Linkspartei über eine mögliche Regierungsbildung ohne die AfD. Im ZDF-Sommerinterview sagte der Grünchef.
4: In einer Situation, in der man befürchten muss, dass am Ende Antidemokraten und Verfassungsfeinde Einfluss auf die Politik bekommen, müssen Demokraten miteinander gesprächsfähig sein.
2: Das erwarte er von Linken, SPD und von der Union. Bei der CDU gibt es seit 2018 einen generellen Unvereinbarkeitsbeschluss, wonach sie Koalitionen und ähnliche Formen der Zusammenarbeit mit Linke und AfD ablehnt. Zum Sport. Frederik Ruppert ist erstmals Europameister über 3000 Meter Hindernis. Der 29-Jährige siegte im Finale bei der Leichtathletik-EM in Birmingham. Das deutsche Traumergebnis machte Karl Bebendorfer als Dritter perfekt. Die gemischte deutsche Sprintstaffel über 4x100 Meter sicherte sich in Birmingham die Silbermedaille. Sensationell gewann auch Speerwerferin Julia Ulbricht Silber.
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1: Auf der A5 von Karlsruhe Richtung Basel gibt es zwischen Offenburg und Lahr Reinigungsarbeiten. Der rechte Fahrstreifen ist gesperrt. Auf der A65 von Karlsruhe Richtung Landau steht zwischen Insheim und Landau Süd ein defekter Bus auf dem rechten Fahrstreifen. Die Polizei ist vor Ort. Im Kreis Karlsruhe ist die Landstraße zwischen der Ausfahrt der A5 bei Kronau und dem Abzweig nach St. Leon wegen umgestürzter Bäume in beiden Richtungen gesperrt. Geduld ist gefragt. Gute Fahrt!
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5: Wunderschönen Montag.
6: Oh, es geht los.
5: Die Woche?
6: Die Sendung. Ich habe meine Kaffeetasse gerade gemütlich hier reingetragen und höre, wie diese Musik losläuft und denke so.
5: Jetzt ihr kennt Zeit. Es aber alle. Ihr habt wahrscheinlich alle einen Kollegen, Kollegin, die euch im Notfall absichert. Wie schön ist das?
6: Siehst du, und genau das habe ich gerade eben gedacht. Da sitzt sie, unsere engelhafte Erscheinung, Stefanie Woinke. Und ich weiß ganz genau, she got my back.
5: Also ich habe selten jemanden über mich Engel sagen hören.
6: So, los geht's.
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0: Guten Morgen, hier ist der Morgen bei Radio Regenbogen. Schönen Montag, schön starten die neue Woche mit uns. Ich bin etwas verwirrt gewesen, mir ist eben auf dem Weg hierher, so kurz vor fünf, schon ein Müllwagen gekommen. Steffi, jetzt habe ich mich gefragt, meinst du, Müllwerkerinnen und Müllwerker haben jetzt während der warmen Temperaturen auch frühere Arbeitszeiten? Weißt du, was ich meine? Dass sie in der Mittagshitze
1: nicht
0: so... Nee,
1: das glaube ich nicht. Also... Ich war schon erstaunt, ob der Erzählung gerade, dass du dich darüber gewundert hast. Ich dachte, die fangen immer um diese Uhrzeit an. Deshalb brauchen wir jetzt eure Hilfe.
0: Ich glaube, ich arbeite seit 16 Jahren Frühdienst. Ich habe um die Uhrzeit noch nie, also so halb sieben, halb acht irgendwann schon, aber um die Uhrzeit jetzt morgens?
1: Liebe Mitarbeiter und Mitarbeiterinnen der Stadtwerke in allen Städten, fangt ihr so früh an, weil es so heiß ist, oder ist das die normale Startuhrzeit? Stehen wir immer gemeinsam auf oder nur jetzt? Das wollen wir wissen von euch.
0: Es gibt ja zum Beispiel auch Bauarbeiter auf Baustellen oder so, die fangen immer früh an, wenn es im Sommer so heiß ist, dann nicht, damit die nicht in der Mittagshitze da rumbrödeln müssen. Aber so beim Müllwagen ist das noch nie aufgefallen.
1: Sagt doch kurz Bescheid, wenn ihr ein Päuschen macht, 08.034.35.36. Wir sind sehr gespannt und freuen uns, dass ihr dabei seid.
0: Dankeschön für eure WhatsApp und eure Hilfe. Oh.

0: Wir starten mit viel Energie in den Montag. Radio Regenbogen am Morgen mit Jens und Steffi.
1: Guten Morgen, gerade war es 20 Minuten nach 5.
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3: Es ist jetzt endlich deutlich angenehmer heute Morgen. Der Tag und auch der Rest der Woche werden dann aber ein ganz schönes Mischmasch. Guten Morgen, Jörg.
4: Die Restwoche bleibt wechselhaft mit angenehmen Sommertemperaturen, Höchstwerte zwischen 23 und 28 Grad und mit dabei tägliche Schauer und Gewitter gewechselt mit Auflockerungen dazwischen.
5: Es ist Montagmorgen, 17. August, gleich 5:30.
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6: Ich bin Vio Kostanet. Schönen guten Morgen. Bei Schramberg im Landkreis Rottweil brennt eine etwa 2 Hektar große Waldfläche. Die Bevölkerung wird gebeten, im Bereich Schramberg-Tal, Sulgen, Tennenbronn und Lauterbach vorsorglich Fenster und Türen geschlossen zu halten und sämtliche Klima- sowie Lüftungsanlagen vorerst abzuschalten. Wir schauen zur Leichtathletik-EM. Hier hat es am Abend 3 Medaillen für die deutschen Athleten gegeben. Die gemischte deutsche Sprintstaffel hat sich in Birmingham die Silbermedaille gesichert. Speerwerferin Julia Ulbricht hat Silber gewonnen und Frederik Ruppert aus Tübingen ist zum ersten Mal Europameister über 3000 Meter Hindernis.
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7: Mit Nathalie Bender. Schönen guten Morgen. Die großen Waldbrände in Westdeutschland und Belgien wirken sich auch auf Baden-Württemberg aus. Brandgeruch oder getrübte Sicht sind laut Leitstellen unter anderem auch in Pforzheim, Baden-Baden und im Ortenaukreis bemerkbar. Auf einer Landstraße in Reilingen hat es am Abend einen schweren Unfall gegeben. 5 Menschen wurden teils schwer verletzt. Ein heftiger Gewittersturm ebenfalls im Rhein-Neckar-Kreis hat zahlreiche Notrufe ausgelöst wegen heruntergefallenen Dachziegeln oder entwurzelten Bäumen. Olympiasiegerin Malaika Mihambo geht bei der Leichtathletik-EM in Birmingham leer aus. Für die Weitspringerin von der LG Kurpfalz hat es nur für Platz 5 gereicht.
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5: Guten Morgen auf die A5 Karlsruhe Richtung Basel. Hier ist der rechte Fahrstreifen zwischen Offenburg und Lahr momentan wegen Reinigungsarbeiten immer noch gesperrt. Die A65 Karlsruhe-Landau zwischen Insheim und Landau Süd steht ein kaputter Bus abgestellt auf dem Standstreifen, deshalb ist auch die rechte Spur gesperrt. Und im Kreis Karlsruhe auf der Landesstraße zwischen der Ausfahrt A5 bei Bruchsal-Kronau und dem Abzweig nach St. Leon sind momentan mehrere umgestürzte Bäume an der Straße. Geblitzt wird in Karlsruhe in der Nesslerstraße, in Mannheim in der Untermühlaustraße und in Ludwigshafen auf der Saarlandstraße. Habt ihr noch was gesehen? Dann sagt uns bitte kurz Bescheid, dann geben wir es an alle weiter. Sprachnachricht an 08000 34 35 36. Dankeschön, wir sind Jens und Steffi.
3: Guten Morgen.
5: Und wünschen euch einen tollen Start in die neue Woche.

0: Einen guten Morgen, hier ist Radio Regenbogen am Montag. Wir sind Jens und Steffi.
1: Guten Morgen und wir starten gemeinsam in den Tag. Und Jens war vorhin total überrascht, wen er heute auf der Straße getroffen hat.
0: Ist mir entgegengekommen.
1: Die Mitarbeitenden der Müllabfuhr. Und da stellt sich die Frage, fangen sie jetzt früher an wegen der heißen Temperaturen oder ist das der normale Schichtbeginn?
0: Jessie hat uns geschrieben über WhatsApp 08000 34 35 36. Sie arbeitet für die Wirtschaftsbetriebe in Ludwigshafen am Rhein. Und sie hat uns gesagt, im Sommer fangen wir tatsächlich eine halbe Stunde früher an. Und das ist aber jetzt, also es ist nicht so, dass man das auf 5 Uhr morgens vorverschiebt oder so, sondern statt 7 Uhr um 6.30 Uhr. Also es kann schon sein, dass einige unter uns früher arbeiten gehen im Sommer, auch von den Müllbetrieben, weil das ist jetzt, Ludwigshafen ist ja nicht überall. So, aber
1: richtig.
0: Also gut möglich, war also keine Fata Morgana von mir heute Morgen. Man kann immerhin sagen, man hat dann Feierabend, wenn alle noch arbeiten und liegt dann ganz alleine im Schwimmbad oder am Badesee.
1: Ja, das ist das Schöne daran.
0: Ja.
1: Wir wünschen euch einen wunderschönen Start in den Montag. 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
1: Zusammen in den Montag. Radio Regenbogen am Morgen mit Jens und Steffi. Gleich 10 vor 6 ist es.
2: Guten Morgen.
1: Diese Frau hätte fast Christina Aguileras Karriere gecrashed.
2: Ja, ja, krasse Geschichte zum nächsten Song hier. Paula Abdul, seit den 80ern schon ein richtiger Star. Ihr wurde damals Genie in a Bottle von den Songschreibern angeboten.
1: Das ist aber nicht Paula Abdul.
2: Nein, weil Paula Abdul wollte diesen Song nicht haben. Stattdessen lieber jemand Jüngeres. Christina Aguilera, ganz frisch im Geschäft, in den ersten Wochen fast 200.000 Mal verkauft. Krass.
1: Für eine 18-Jährige ist das schon ein crazy Erfolg.
2: Ja.
1: Sie hat gesagt, ich nehme den. Für einen guten Start in den neuen Tag. 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

0: Es ist gleich 6 Uhr. Guten Morgen mit Radio Regenbogen. Wir sind Jens und Steffi.
1: Guten Morgen. Man macht ja so Lebensphasen durch und dann hat man auf einmal einen anderen Style oder findet andere Musik dann auf einmal cool. Das macht er auf jeden Fall auch. Michael Schulte hat so ein bisschen seinen Style umgestellt. Der war ja immer sehr gedankenversunken, langsame Musik, gefühlvoll. Ja, und jetzt?
0: Boom.
1: Bam. Rein. Ja, da geht's mal ein bisschen mehr mit Schwung in seinen Songs nach vorne.
0: Also lassen wir uns mitnehmen in den neuen Tag, 5 a.m. Gleich mit auf der Playlist für den Montag. Alle deine Lieblingshits hier bei Radio Regenbogen.
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1: Heute ist es frischer, feuchter, angenehmer. Es ist ein richtig guter Montagmorgen. Und keine brutale heiße Woche. Guten Morgen, Jörg.
5: Heute endlich mal wieder fast für alle. Schauer und Gewitter ziehen immer wieder über den Himmel von morgens bis abends. Und in der Endabrechnung sollte zumindest für jeden ein bisschen nass runtergekommen sein. Temperaturen am Nachmittag entsprechend gedämpft, nur noch zwischen 19 und 23, örtlich 24 Grad.
0: Montagmorgen, es ist der 17. August.
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6: Das sind die Themen um 6 Uhr. Großeinsatz in Schramberg im Kreis Rottweil. Und die gute Nachricht aus dem Dreiländereck. In Basel startet ein neues Hilfsangebot für junge Menschen. Ich bin Vio Kostanitz. Schönen guten Morgen. Bei Schramberg im Landkreis Rottweil brennt eine etwa 2 Hektar große Waldfläche. Einsatzkräfte aus dem gesamten Landkreis Rottweil und darüber hinaus sind mit mehr als 160 Kräften vor Ort. Die Bevölkerung wird gebeten, im Bereich Schramberg-Tal, Sulgen, Tennenbronn und Lauterbach vorsorglich die Fenster und Türen geschlossen zu halten und sämtliche Klima- sowie Lüftungsanlagen vorerst abzuschalten. Unterdessen stehen in Belgien mehr als 2700 Hektar in Flammen, weshalb auch deutsche Einsatzkräfte angefordert wurden. Die Einsatzkräfte sollen in einem belgischen Nachbarort von Monschau helfen. In Monschau selbst stehen laut Feuerwehr die Flammen etwa 300 Meter vor den evakuierten Gebäuden. Und auch im Saarland kämpfen Einsatzkräfte gegen einen sich ausbreitenden Waldbrand. Währenddessen konnten im Westerwald die Bewohner in ihre Häuser zurück. Ein heftiger Gewittersturm im Rhein-Neckar-Kreis hat am Abend zahlreiche Notrufe ausgelöst und Schäden verursacht. Im Stadtgebiet von Hockenheim wehten Ziegel von den Dächern. Bäume wurden entwurzelt und beschädigten darunter stehende Fahrzeuge. Durch Bäume und Äste, die auf die Straßen gestürzt waren, kam es zu erheblichen Behinderungen. Polizei und Feuerwehr rückten zu rund 30 Einsätzen aus. Verletzt wurde niemand. Das deutsche Team hat die Leichtathletik-EM in Birmingham erfolgreich beendet mit 21 Medaillen. Darunter 6-mal Gold liegen die Athletinnen und Athleten insgesamt auf Platz 3. Es waren so viele Medaillen wie seit 1998 nicht mehr. Und die gute Nachricht aus dem Dreiländereck. In Basel gibt's ab heute einen neuen Ort zum Reden für junge Leute. Im Rahmen des Projekts Ansprechbar können 15- bis 25-Jährige in der Markthalle mit extra geschulten Gleichaltrigen sprechen, kostenlos, anonym und ganz unkompliziert. Das teilen die psychiatrischen Kliniken Basel mit. Das Angebot ist immer montags, mittwochs und freitags von 14 bis 18 Uhr.
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0: Guten Morgen auf die A5 Karlsruhe Richtung Basel. Hier ist die rechte Spur zwischen Offenburg und Lahr wegen Reinigungsarbeiten nach wie vor gesperrt. Dann auf der A65 Karlsruhe-Landau zwischen Insheim und Landau Süd ist ein defekter Bus abgestellt auf der rechten Spur. Und im Kreis Karlsruhe auf der Landesstraße zwischen A5, der Ausfahrt bei Kronau und dem Abzweig nach St. Leon sind beide Richtungen wegen umgestürzter Bäume momentan teilweise blockiert. Geblitzt wird in Kirchzarten in der Stegener Straße, in Loffenau in der unteren Dorfstraße. Und habt ihr auch noch Staus oder Blitzer gesehen, dann sagt bitte kurz Bescheid. WhatsApp-Sprachnachricht an 08000 34 35 36. Dankeschön, gute Fahrt zusammen.
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0: So ist es. Guten Morgen. Wir hoffen, ihr hattet ein wundervolles Wochenende. Wir freuen uns, dass wir wieder gemeinsam in diese Woche reinstarten.
1: Montag, neue Woche, neue Chance. Und alle Sportler wird es heute richtig freuen. Denn endlich nimmt man nicht mehr 13.000 Liter Wasser mit für so einen 5-Kilometer-Lauf, sondern es gibt wieder schöne, entspannte Läufe.
0: Und wir fragen uns heute Morgen, was ist eure Wohlfühltemperatur im Sommer? Wir sprechen den ganzen Morgen darüber und Marion aus Heddesheim hat da eine ganz klare Meinung. Hören wir gleich in 10 Minuten. Wir spielen alle deine Lieblingshits. Bibi Rexha und Michael Schulte ist jetzt mit dabei, sowie Stereo MCs.
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0: Neue Woche und wir starten gemeinsam rein. Schön, dass ihr mit am Start seid. Hier ist Radio Regenbogen am Morgen mit Jens und Steffi.
1: Guten Morgen und endlich ist ein bisschen Abkühlung in Sicht diese Woche. Das macht allerdings, haben wir auch gemerkt, nicht alle Menschen glücklich.
2: Guten Morgen, Jens. Guten Morgen, Steffi. Ich traue so ein bisschen, weil ich fühle mich sauwohl bei diesen Temperaturen. Ich fiebere monatelang auf diese Hitze zu, damit ich meine inneren Akkus irgendwie mal wieder aufgeladen bekomme. Denn wenn andere bei 20 Grad draußen schon mit T-Shirt und kurzer Hose durch die Gegend joggen, dann stehe ich noch hier in Jogginghose und Langarmpulli.
1: Okay, wir halten das nochmal kurz fest. Marion aus Heddesheim fiebert auf die Hitze zu, damit sie ihre Akkus wieder aufladen kann.
0: Das klingt so verrückt, muss ich sagen.
1: So eine kleine Schildkröte irgendwie. Ja?
0: Ich freue mich wirklich jetzt über weniger Hitze und vor allem ein bisschen Regen und dann das gemütliche Schlafen.
1: Ja. Oh.
0: 08.034, 35, 36, sagt ihr. Sag mal, Marion, wie läuft's eigentlich? Oder seid ihr voll auf ihrer Seite? Team 35 oder... Heute Team 25 Grad, sagt Bescheid.
1: 25, 25, 25.

0: der Energie. Fastboy, Beautiful Life. Guten Morgen mit Radio Regenbogen. Es ist 6.17 Uhr. Montag früh. Wir sind Jens und Steffi.
1: Guten Morgen.
0: Achtung, da fällt ein Sack vom Baum.
1: Das ist mir wirklich gerade ein Warnschild im Wildthaler Wald bei Freiburg.
0: Unglaublich.
1: Weil da sind im Moment Profis am Werk, und zwar in den Douglasien. Die klettern da bis zu 70 Meter hoch, um oben Zapfen zu pflücken. Wie Kletterer Kai Busemann.
2: Man braucht dies ja eine gewisse mentale Stärke, und die bricht dann auch schon mal zusammen.
1: Oh Gott, das klingt ein bisschen traurig, aber sie machen es halt nicht aus Spaß, also nicht wie früher die Kinder, die da oben in die Bäume sind, denn die Zapfen, die kommen von den Samen, also aus den Zapfen nochmal, so, kommen Samen für neue Douglasien, und die kommen mit Hitze und Trockenheit deutlich besser klar, und das ist ein bisschen eine Investition in die Zukunft für den Wald.
0: Aber dieser Job ist nicht leicht, ne? Die Säcke werden bis zu 30 Kilo schwer, und dazu noch bei Temperaturen, wo wir unten schon sagen, danke, reicht mir. Kai und seine Kollegen haben uns verraten, sie nehmen es sportlich.
2: Ja, das ist im Team eine kleine Challenge. Und natürlich möchte jeder pflücken. Aber dieses Jahr haben wir so viele Fehlbesteigungen, dadurch, dass die Bäume nicht befruchtet sind. Gestern Abend so um 18 Uhr noch schnell einen Baum hochgerannt. Und da sind noch zwei Säcke drin. Und dann komme ich oben an, super voll der Baum, und schneide auf, den Zapfen ist leer.
0: Ach nee, aber wenn was drin ist, dann wird daraus neuer Wald für Baden-Württemberg, den wir brauchen.
1: Ich finde es so geil, was für Jobs es gibt.
0: Ja.
1: Es sind Wahnsinnsjobs, andere morgens nur in Bus, und die steigen auf eine 70 Meter Douglasie.
0: Ich würde den Bus nehmen.
1: Das glaube ich.
0: Mit meiner Höhenangst. Aber Respekt.

0: Was da jedes Mal los ist in diesem Song. Geile Nummer. Michael Jackson, Dirty Diana. Es ist 6:53.
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2: Und heute heißt es Team Jens und Team Steffi im Deutschland-Battle.
0: Yes, ich habe euch heute Morgen einen mitgebracht, easy zum Montag, der aber auch ein bisschen das Sommergefühl hat, mit Freunden tolle Abende verbringen. Hier, ehrlich. Ich schicke euch Johannes Oerding ins Rennen an guten Tagen.
2: Ja, als ich gehört habe, dass du Johannes Oerding hier mitbringst, dann dachte ich mir, dann machen wir jetzt ein Deutschland-Battle draus.
0: Okay.
2: Und er war beispielsweise im Juli in der Region in Emding zu Gast und hat natürlich, wie immer, begeistert. Ich schicke ins Rennen.

0: Also, ich finde, das ist eine ganz klare Nummer.
1: Ah, das ist doch, also bitte, also das ist doch... Da
0: kann was möchtest du sagen?
1: Ja, weiß ich nicht, ob der jetzt gegen Oerding...
0: Also, das ist mir gerade egal, was du denkst. Ja. Das geht um euch. Wen feiert ihr mehr oder wen wollt ihr heute glücklich machen? Darum geht es ja vielleicht auch, dass ihr vielleicht... Punkte schenken wollt. 08.034.35.36. Und ich muss sagen, ich hätte heute sehr gerne diesen Punkt, denn es steht aktuell in unserer Liste 5:5 im August.
1: Ja, das stimmt, aber der Hut von Johannes Oerding hat deutlich mehr Stil als die Kappe von Mark Forster.
0: Bin ja, okay, die ist ein bisschen in den 2000ern hängen geblieben, ja. Aber ja, darum geht's nicht. Ihr entscheidet jetzt, was ihr hören wollt.
1: Johannes Oerding oder Mark Forster, schickt eine WhatsApp 08.034.35.36 und gleich nach 6:30 gibt's direkt den Siegersong.
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0: So viele von uns atmen heute richtig durch. Es ist so angenehm heute Morgen. Die 30 Grad, die sind jetzt auch erstmal weg heute. Guten Morgen, Jörg.
5: Freude herrscht bei den meisten, weil irgendwann ist auch gut mit der Dürre. Heute mehr Wolken, weniger Sonne und immer wieder ein paar Schauer und auch Gewitter mit dabei von morgens bis abends. Und in der Endabrechnung ist es schon so, dass es die meisten bis zum Abend mit etwas Regen, zumindest mit etwas Regen, manche bekommen auch mehr, erwischt haben wird. Temperaturen am Nachmittag 19 bis 23 Grad, örtlich noch ein bisschen mehr, wenn es mal länger auflockert.
1: Gute Wetteraussichten noch endlich mal für die ganzen Waldbrände. Das und was heute Morgen noch wichtig wird, jetzt um 6:30.
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6: Ich bin Vio Kostanic. Schönen guten Morgen. Vizekanzler Lars Klingbeil fordert vom Koalitionspartner Union, beim Klimaschutz gemeinsam voranzugehen. Er sagt, der Hitzeschutz sollte als Gemeinschaftsaufgabe ins Grundgesetz. Zuvor hatten SPD-Minister mehrere Maßnahmen wie einen nationalen Hitzeaktionsplan vorgeschlagen. Und gerade eben kam die Meldung, dass die US-Schauspielerin Hayden Panettiere gestorben ist. Das melden mehrere US-Sender unter Berufung auf ihren Agenten. Sie wurde nur 36 Jahre alt. Panettiere wurde bekannt durch Filme wie Scream und Serien wie Heroes und Ally McBeal. Sie war mit Ex-Box-Weltmeister Wladimir Klitschko verlobt und hat mit ihm eine Tochter. Zu den Umständen ihres Todes wurde noch nichts bekannt.
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7: Mit Nathalie Bender, schönen guten Morgen. Ein heftiger Gewittersturm im Rhein-Neckar-Kreis hat am Abend zahlreiche Notrufe ausgelöst und Schäden verursacht. Im Stadtgebiet von Hockenheim wehten laut Polizei Ziegel von den Dächern, Bäume wurden entwurzelt und beschädigten darunter stehende Fahrzeuge. Durch Bäume und Äste, die auf die Straßen gestürzt waren, kam es zu erheblichen Verkehrsbehinderungen. Verletzt wurde glücklicherweise niemand. Junge Menschen im Odenwald wollen die Wildkatze retten. Sie entfernen dafür Zäune, bauen Unterschlüpfe und pflanzen Sträucher, um ihr in Baden-Württemberg ein besseres Leben zu ermöglichen. Der Bund für Umwelt- und Naturschutz Deutschland ist dabei auf die Hilfe von Freiwilligen angewiesen. Eine von ihnen ist Lorena.
8: Weil ich Bock habe anzupacken, ich habe Lust auf eine schöne Zeit mit tollen Menschen. Und ich finde, das Wildkatzencamp ist so ein richtig toller Mix aus diesen Komponenten. Dann nochmal Motivation durch die Wildkatze, weil ich ihr gerne helfen möchte und ich es cool finde, dass es so ein niederschwelliges Projekt gibt, bei dem man anpacken kann.
7: Es wird wieder eng am Autobahnkreuz Walldorf, denn hier beginnt heute eine neue Bauphase. Die Verbindungsrampen von der A6 auf die A5 Richtung Heidelberg werden gesperrt. Der Verkehr wird laut Autobahngesellschaft über die Autobahnkreuze Heidelberg und Mannheim umgeleitet. Und mehr aus der Region wieder in einer halben Stunde hier bei Radio Regenbogen.
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1: 6.32 Uhr ist es und wir haben momentan auf der A5 Karlsruhe Richtung Basel zwischen Offenburg und Lahr immer noch Reinigungsarbeiten. Rechte Spur ist hier gesperrt. Die A65 Karlsruhe Richtung Landau zwischen Insheim und Landau Süd steht ein defekter Bus auf dem Standstreifen abgestellt. Und im Kreis Karlsruhe auf der Landesstraße zwischen der A5 bei Kronau und dem Abzweig nach St. Leon sind mehrere Bäume an der Straße umgestürzt. Geblitzt wird im Bühlertal, im Mühlmattweg, dann in Dettenheim in der Huttenheimer Straße. Und wenn ihr auch noch was entdeckt, dann bitte kurz Bescheid geben. Das Ganze per WhatsApp 08000 34 35 36 11, damit das alle gut durchkommen. Dankeschön und gute Fahrt mit Radio Regenbogen und unserem Hit-Duell jeden Morgen um diese Zeit.
0: Heute im großen Deutschland. Battle. Ja. Team Jens mit Johannes Oerding, Team Steffi mit Marc Forster. Tisch gegeneinander und
1: Tisch.
0: Ich mache hier Soundeffekte selber. Tisch. Ja. Genau, ich habe die WhatsApps im Blick und
9: ich möchte gar nichts sagen.
1: Wie, du möchtest gar nichts sagen?
9: Nein, ich höre jetzt auf, was zu sagen.
1: Ich habe
9: gar keine Lust mehr.
1: Habe ich gewonnen?
0: Elke schreibt mit vier Herzen.
1: Vier Herzen?
0: Johannes Oerding natürlich.
1: Ja. Mann! Dann machen wir das doch. Heute ist ein

0: Johannes Oerding heute Morgen im Radio Regenbogen Hit-Duell. Es gab das Deutschland-Battle Mark Forster gegen eben Johannes Oerding. Und ihr habt es ja gehört, Oerding hat gewonnen. Es war knapp. Aber Jens hat wohl einen weiteren Punkt geholt.
1: Und ich habe spontan, dachte ich mir eben gerade so, okay, vielleicht können wir vielleicht ein bisschen was tun für die, die gerade Oerding gewählt haben.
0: Für dein Team, meinst du?
1: Wir präsentieren ja das Konzert von Johannes Oerding im Schlossgarten Bruchsal. Das übrigens auch diese Woche, Freitag, Sommerabend, Open-Air-Feeling, traumhafte Schlosskulisse. Und ich weiß nicht, ob ich das darf, aber ich habe hier noch Tickets gefunden.
0: Du bist so ein Bestecher, wirklich.
1: Wenn ihr wollt, schenken wir euch noch Tickets für Johannes Oerding jetzt am Freitag in Bruchsal.
0: Dürfen auch die mitmachen, die Team Steffi und Mark Forster gewählt haben?
1: Ja, klar.
0: Das ist sehr nett von dir. Ja. Dann macht euch doch am Anfang der Woche schon ein richtig tolles Date klar. Ruft jetzt an unter 08.034.35.36 und mit etwas Glück seid ihr am Freitag live dabei bei einem Konzert von Johannes Oerding in Bruchsal mit einer wirklich wundervollen Kulisse.
1: Wir schreiben euch auf die Gästeliste. Come on!

0: What? Radio Regenbogen am Morgen. Ihr habt auch den Morgen schon halb survived. Seid schon am Start und startet gemeinsam mit uns rein. Es ist jetzt 6.46 Uhr.
1: Gerade eben das Radio Regenbogen Hit-Duell, wie immer um 6:30 mit dem Deutschland-Battle Johannes Oerding gegen Mark Forster. Gewonnen hatte Johannes Oerding und wir haben spontan gesagt, okay, wenn es so viele Oerding-Fans hier in Baden-Württemberg und der Pfalz gibt, dann laden wir euch ein. Freitagabend spielt er im Bruchsal im Schloss und eine hat es zu uns geschafft, nämlich Elke. Elke, warum unbedingt zu Johannes Oerding aufs Konzert?
2: Ja, warum? Also ich bin Fan von beiden, auf jeden Fall. Aber Johannes Oerding finde ich natürlich von den Liedern mega schön. Und die Kulisse im Bruchsal ist toll. Also ja.
0: Elke, es ist der Hut. Oder? Es ist der Hut von Johannes Oerding, ja.
2: Ja, okay.
1: Ja. Elke, wir laden dich ein zu zweit in den Schlosshof Bruchsal. Ganz viel Spaß bei Johannes Oerding. Tolle Kulisse, Freitagabend. Es wird angenehm warm und Johannes wird wunderschön für dich singen.
2: Das ist super. Ich bedanke mich ganz toll bei euch und ja, ich höre euch jeden Morgen. Ich bin gerade auf dem Weg zur Arbeit nach Bruchsal und ich fahre jetzt mal schon die Strecke ab, dann finde ich das weiter gut.
0: Elke, wir wünschen dir einen ganz wundervollen Montag und einen schönen Arbeitstag.
2: Vielen, vielen lieben Dank.

0: Genauso frisch wie der Windstoß, der heute Morgen so gefühlt mal durchfegt, oder? Handtricks und Golden im Morgen hier bei Radio Regenbogen, 6.53 Uhr. Wir sind Jens und Steffi.
1: Guten Morgen.
0: Wie sieht's aus? Lieber 25 Grad und eine dünne Decke oder bei 35 Grad Unluft schon gegart aufwachen am nächsten Morgen? Das fragen wir uns heute früh.
2: Also ich bin Team 35. Ich liebe die Sonne. Ich mag es gerne warm. Wenn ich frei habe, gerne 40 Grad.
1: 40 Grad. Boah. Michaela aus Reichertshausen trauert also den heißen Temperaturen hinterher. So geht's aber ehrlich gesagt nicht allen.
3: Hallo, ich bin die Brigitte aus Karlsruhe. Ich bin im Team 25. Ich bin froh, wenn die Temperatur jetzt etwas runtergeht, dass man wieder besser schlafen kann und wieder besser durchschnaufen kann. Bis dann. Tschüss.
1: Aha, Jens, bist du echt Team Brigitte oder Team Michaela? Also 35
0: ich,
1: oder?
0: Ich fühle Brigitte total. Ich habe ja letzte Woche erzählt, wie mein Ventilator sich angefühlt hat wie so ein Heißluftföhn nachts oder so. Ich bin so froh, dass diese Woche ein bisschen Abhilfe schafft. Ja?
1: Schickt uns doch gerne eine Sprachnachricht an die 08.034.35.36 und erzählt uns, welches Team ihr seid und vor allem warum Team 35 oder Team 25 Grad. Hier ist Radio Regenbogen am Morgen. Der ist auf jeden Fall fürs Sommergefühl. Eros Ramazzotti. Sebastas una canzone.

0: gestikuliert hier auch wie ein wilder Italiener.
1: Ich liebe einfach italienische Musik. Sensationell. E forse così!
0: Radio Regenbogen am Montagmorgen. Schön, dass ihr auch am Start seid. Kurz vor sieben ist es. Madonna und die Beatles haben das nicht geschafft.
1: Hä?
0: 7 Nummer 1 Titel hintereinander, also ja, nicht in der ganzen Karriere, ja, sondern direkt hintereinander. Das haben nur Westlife geschafft.

0: unter anderem für einen Eintrag im Guinness World Record Buch gesorgt. Gibt's um kurz nach sieben gleich hier bei uns auf der Playlist. Mit allen deinen Lieblingshits starten wir in diesen Montagmorgen bei Radio Regenbogen.
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5: Es ist jetzt endlich deutlich angenehmer heute Morgen. Der Tag und der Rest der Woche, die werden dann ein ganz schönes Mischmasch, auch viel Regen dabei. Das freut natürlich die Menschen, die gerade gegen die Waldbrände überall kämpfen und auch alle Landwirte. Guten Morgen, Jörg.
6: Die Restwoche bleibt wechselhaft mit angenehmen Sommertemperaturen, Höchstwerte zwischen 23 und 28 Grad und mit dabei tägliche Schauer und Gewitter wechselt mit Auflockerungen dazwischen.
0: Es ist Montagmorgen, 17. August.
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7: Das sind die Themen um 7 Uhr. Einsatzkräfte kämpfen in Schramberg weiter gegen Waldbrand. Und die gute Nachricht vom Hochrhein, die Erweiterung der Gemeinschaftsschule in Weil am Rhein geht voran. Ich bin Vio Kostanitz. Schönen guten Morgen. Der Waldbrand bei Schramberg im Landkreis Rottweil hat sich in der Nacht deutlich ausgebreitet. Inzwischen brennen rund 10 bis 12 Hektar Waldfläche. Das ist etwa so groß wie 14 Fußballfelder. Gestern Abend hatten zunächst noch etwa 2 Hektar in Flammen gestanden. Baden-Württemberg-Reporterin Nathalie Bender.
8: Laut Feuerwehr zeigen die Löschmaßnahmen Erfolg. Von einer Entspannung der Lage kann allerdings noch keine Rede sein. Der Einsatz wird voraussichtlich noch den ganzen Tag dauern. Rund 250 Kräfte sind vor Ort. Neben Feuerwehren auch THW und Landwirte, die Wasser zur Verfügung stellen. Die Feuerwehr verschafft sich regelmäßig einen Überblick von oben, um die Lage besser einschätzen zu können. So auch jetzt. Die Menschen im Bereich Schrambergtal, Sulgen, Tennenbronn und Lauterbach sollen vorsorglich Fenster und Türen geschlossen halten und Klima- sowie Lüftungsanlagen vorerst abschalten.
7: Die US-Schauspielerin Hayden Panettiere ist gestorben. Das melden mehrere US-Sender unter Berufung auf ihren Agenten. Sie wurde nur 36 Jahre alt. Panettiere wurde bekannt durch Filme wie Scream und Serien wie Heroes und Ally McBeal. Sie war mit Ex-Boxweltmeister Wladimir Klitschko verlobt und hat mit ihm eine Tochter. Bei der Leichtathletik-EM hat es am Abend 3 Medaillen für die deutschen Athleten gegeben. Die gemischte deutsche Sprintstaffel hat sich in Birmingham die Silbermedaille gesichert. Speerwerferin Julia Ulbricht hat ebenfalls Silber gewonnen. Und Frederik Ruppert aus Tübingen ist zum ersten Mal Europameister über 3000 Meter Hindernis. Und die gute Nachricht aus Lörrach. Der Erweiterungsbau der Gemeinschaftsschule in Weil am Rhein liegt im Zeitplan. Das rund 10 Millionen Euro teure Projekt soll im 2. Quartal nächstes Jahr fertig sein, teilt die Stadt jetzt mit. Der Neubau in nachhaltiger Holzhybridbauweise bietet künftig 14 neue Unterrichtsräume. Diese sind mit einer Fußbodenheizung ausgestattet, die im Sommer kühlt.
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0: Die A6 Mannheim Richtung Heilbronn zwischen Sinsheim-Steinsfurt und Bad Rappenau. Ungesicherter Unfall und Fahrzeugteile auf allen Fahrstreifen. Polizei hat uns gesagt, sie ist in Richtung. Dann haben wir eine Nachricht bekommen von Stefan. Der schreibt uns, aktuell kommt es auf der A5 zwischen Ladenburg und Dossenheim in beiden Richtungen zu einer Rauchentwicklung und starken Sichtbeeinträchtigung. Hier momentan doppelte Vorsicht. A5 beidseitig zwischen Ladenburg und Dossenheim. Dankeschön, Stefan, fürs Informieren. Wir haben auf der B45 zwischen Neckargemünd und Bammental einen Blitzer, hat Jonas gemeldet, und in Schallstadt steht einer in der Schneckentalstraße. Ihr seht, es ist wichtig, kurz Bescheid zu sagen, wenn was ist. Dankeschön, dass auch ihr helft. 08000 34 35 36 ist unsere WhatsApp. Gute Fahrt.
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5: Schönen Montag.
0: Hallo.
5: Sommerferienstimmung in the land immer noch. Wir sind gerade mal in Woche 3.
0: Ja.
5: ist ja noch so viel Zeit für Family Time, Urlaub und schöne Erinnerungen.
0: Weil du gerade sagst Family Time, habt ihr das gesehen? Ich habe Boris Becker heute Morgen in der Bild gesehen, auf der Startseite. Schönes Foto mit seiner jüngsten Tochter Zoe. Planscht gemeinsam im Pool. Ja? Hat er sie wahrscheinlich gesucht oder ist sie schon drin oder was? So schnell geht's. Dann in diesen neuen Tagen mit Bibi Rexha und Faithless.
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0: So können wir doch in den Montag starten. Radio Regenbogen am Morgen mit Jens und Steffi.
1: Guten Morgen.
0: Wenn Männer sich unterhalten, dann geht's irgendwann garantiert um Explosionen.
1: Ja.
0: Ja, männlich. Jens und Jörg vorhin, als es darum ging, wie kriegen wir in der Region im Rheintal endlich wieder mehr Regen?
2: Man könnte den Pfälzer Wald wegsprengen und die Vogesen und so, dann wäre es eine andere Hausnummer. Dann wird viel mehr Regen da sein.
1: Wann fangen wir damit an?
2: Ihr könnt ja mit Schaufeln anfangen.
1: Wir sind doch wissenschaftlich interessiert alle. Irgendeiner muss doch mal.
2: Ja, ja, aber die Menschen in den Vogesen finden das, glaube ich, nicht gut. Und ich meine, hast du nicht auch mit Menschen aus der Pfalz irgendwie was persönliche Verbindungen
1: möglich? Ja, aber ich kann auch gut mit Leuten reden. Also wenn ich es gut erkläre, glaube ich, sind sie vielleicht, dann kann ich sie überzeugen.
0: Ich glaube nicht. Ihr seht mich auch nicht, aber ich schüttel einfach nur den Kopf.

0: Das ist nicht nur einer von Steffis absoluten Lieblingshits, sondern von uns allen. Olivia Dean, Man I Need. Guten Morgen, Radio Regenbogen, 7.13 Uhr. Jetzt wird weggesprengt.
1: Wirklich, Jens. Also das kommt raus, wenn Männer rumfantasieren, einfach mal Berge wegzusprengen. Er mit unserem Wetterexperten Jörg Hachelmann einfach im Gespräch. Ja, lass doch mal hier rumsprengen. Lasst meinen Pfälzerwald in Ruhe, Jungs. Schreibt Annabelle aus Bad Dürkheim. Und zwar mit 10 Ausrufezeichen.
0: Ah, ja, wir haben es verstanden. Für besseres und angenehmeres Wetter bei uns in der Region ist das keine Lösung. Jörg und ich wollten ja nur für mehr Regen im sonst so furztrockenen Rheintal sorgen, ja?
2: Ich meine, es gäbe auch eine Alternative. Man lässt Pfälzerwald und die Vogesen, wie sie sind, und stockt einfach Odenwald und Schwarzwald um 1 Kilometer auf. Das würde natürlich den Staueffekt vergrößern und würde auch für Mannheim und die ganzen Kellerkinder des Flachlandes was helfen. Das sind die beiden Möglichkeiten, um eben da was zu ändern.
0: Okay, das wäre doch ein Projekt ganz nach dem Geschmack von Elon Musk oder so. Pfeif auf die Marskolonie, einfach Odenwald aufstocken um 1000 Meter.
1: Wundervoll, wie konstruktiv ihr an die Sache rangeht. Ich glaube, bei Elon Musk ist genug Cash auf jeden Fall dafür da. Ich frag mal an.
0: Lass es. Das machen wir lieber allein.

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1: Am Montagmorgen, Jens und Steffi sind dabei.
2: Morgen
1: und ihr
2: zusammen.
1: Auch, wie schön.
2: Ja.
1: Wenn ihr euch... Sag mal, das war kurz mal...
2: Ist abgestürzt?
1: Bin kurz abgestürzt.
2: Was wolltest
1: du sagen? Ich reboote mich noch mal kurz. Sag mal. Wenn ihr euch jetzt aufmacht zum Bus, zur Straßenbahn oder zum Zug, Augen und vor allem Ohren auf. Der nächste Superstar, der könnte einfach schon direkt neben euch sitzen.
2: Das stimmt. Marit Larsen hat ihre erste Single, If a Song Could Get Me You, nämlich so krass beworben. Aber sie hat alles gemacht, um diesen Song berühmt zu machen. Unter anderem ist sie auch in eine U-Bahn gegangen mit einem Mini-Klavier unterm Arm und einer Gitarre unterm anderen Arm und hat ihren Song einfach in der U-Bahn damals live gesungen. So.
1: Geil, wenn man morgens so zur Arbeit fährt und das läuft so neben einem.
2: Und vor allem, hör mal, wie gut sie auch singt. Also... Und es hatte Erfolg, ja?
1: Sie hat es geschafft, ihr Ziel erreicht, weltbekannt geworden mit diesem Song.
2: Den starten wir jetzt für diesen Montagmorgen.

0: Guten Morgen, es ist 7.28 Uhr. Hier ist der Morgen bei Radio Regenbogen mit Jens und Steffi.
1: Guten Morgen.
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1: Heute ist das ein richtig frischer, feuchter und angenehmer Montagmorgen. Und keine brutal heiße Woche. Guten Morgen, Jörg.
8: Heute endlich mal wieder fast für alle. Schauer und Gewitter ziehen immer wieder über den Himmel von morgens bis abends. Und in der Endabrechnung sollte zumindest für jeden ein bisschen nass runtergekommen sein. Temperaturen am Nachmittag entsprechend gedämpft, nur noch zwischen 19 und 23, örtlich 24 Grad.
0: Es ist Montagmorgen, 17. August, 19:30.
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9: Ich bin Vio Kostanic. Schönen guten Morgen. Der Waldbrand bei Schramberg im Kreis Rottweil hat sich in der Nacht stark ausgeweitet. Inzwischen brennen 10 bis 12 Hektar Wald. Rund 250 Einsatzkräfte sind weiter vor Ort. Entwarnung gibt es noch nicht. Menschen in Schrambergtal, Sulgen, Tennenbronn und Lauterbach sollen vorsorglich Fenster und Türen geschlossen halten. Umweltschutzverbände erwarten von der schwarz-roten Bundesregierung mehr Maßnahmen zum Schutz vor Hitze, Niedrigwasser und weiteren Folgen des Klimawandels. Die Bundesgeschäftsführerin der Deutschen Umwelthilfe Barbara Metz sagte dem Redaktionsnetzwerk Deutschland, es sei überfällig, Klimaschutz und Klimaanpassung als Gemeinschaftsaufgabe im Grundgesetz zu verankern.
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10: Mit Nathalie Bender. Schönen guten Morgen. Ein heftiger Gewittersturm im Rhein-Neckar-Kreis hat am Abend zahlreiche Notrufe ausgelöst und Schäden verursacht. Im Stadtgebiet von Hockenheim wehten laut Polizei Ziegel von den Dächern. Bäume wurden entwurzelt und beschädigten darunter stehende Fahrzeuge. Durch Bäume und Äste, die auf die Straßen gestürzt waren, kam es zu erheblichen Verkehrsbehinderungen. Verletzt wurde glücklicherweise niemand. Junge Menschen im Odenwald wollen die Wildkatze retten. Sie entfernen dafür Zäune, bauen Unterschlüpfe und pflanzen Sträucher, um ihr in Baden-Württemberg ein besseres Leben zu ermöglichen. Der Bund für Umwelt- und Naturschutz Deutschland ist dabei auf die Hilfe von Freiwilligen angewiesen. Eine von ihnen ist Lorena.
11: Weil ich Bock habe anzupacken, ich habe Lust auf eine schöne Zeit mit tollen Menschen. Und ich finde, das Wildkatzencamp ist so ein richtig toller Mix aus diesen Komponenten. Dann nochmal Motivation durch die Wildkatze, weil ich ihr gerne helfen möchte und ich es cool finde, dass es so ein niederschwelliges Projekt gibt, bei dem man anpacken kann.
10: Es wird wieder eng am Autobahnkreuz Walldorf, denn hier beginnt heute eine neue Bauphase. Die Verbindungsrampen von der A6 auf die A5 Richtung Heidelberg werden gesperrt. Der Verkehr wird laut Autobahngesellschaft über die Autobahnkreuze Heidelberg und Mannheim umgeleitet. Und mehr aus der Region wieder in einer halben Stunde hier bei Radio Regenbogen.
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0: Immer noch Sperrung der rechten Spur wegen Reinigungsarbeiten auf der A5 Richtung Basel zwischen Offenburg und Lahr. Dann auf der A6 Mannheim Richtung Heilbronn zwischen Dreieck Hockenheim und Walldorfer Kreuz liegen Fahrzeugteile auf der mittleren Spur. Ein defekter Bus steht auf der A65 Karlsruhe-Landau zwischen Insheim und Landau Süd. Deshalb hier auf dem Standstreifen bitte vorsichtig dran vorbeifahren. Und geblitzt wird in Hügelsheim, Viktoriastraße. Danke an Juri fürs Bescheid geben. Marc hat einen gesehen in Pfullingen in der der Friedrichstraße und in Weissach steht noch einer in der Bachstraße. Staus, Blitzer, gefährliche Stellen, einfach bitte an uns, Sprachnachricht an 08000 34 35 36. Wir helfen allen heute früh gut anzukommen. Steffi und Jens sind hier.
1: Guten Morgen.
0: Wir wünschen euch einen tollen Montagmorgen.
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0: Radio Regenbogen am Montagmorgen, 20 vor 8 ist es. Hier sind Jens und Steffi.
1: Guten Morgen. Ihr seid schon voll drin bei unserer Frage heute früh. Team 25 oder Team 35 Grad?
0: Ida hatte eine ganz klare Meinung und ihre Begründung ist ehrlich gesagt mein absolutes Highlight heute Morgen.
2: Ich finde 25 Grad angenehmer, daran die Tiere im Tierpark auch wieder Lust rauszukommen. Und man kann auch was anderes machen, wie ins Schwimmbad gehen. Das ist viel angenehmer wie 35 Grad.
0: Oh. Ist das süß. Und Ida denkt auch nicht nur an sich, sondern auch an die Tiere.
1: Großes Herz.
3: Ich bin für Team 35. Ich liebe die Wärme und das finde ich schon wieder furchtbar, wenn es schon wieder etwas kälter wird. Ich finde es einfach wunderschön, dieses mediterrane Klima. Es müsste einfach nur dringend regnen und dann sieht alles wieder ganz anders aus.
1: Ja, ich glaube gerade heute früh, wo man wieder so neue Waldbrandmeldungen und so liest, da sind wir uns mit dem Regen alle einig. Das wird jetzt langsam auch echt mal wieder Zeit, dass wir da ein bisschen Entspannung bekommen. Schickt uns gerne weiter eure Sommerbekenntnisse. Team 25 oder Team 35 Grad. Und warum genau? 08000 34 35 36.

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1: Hallo zusammen, es ist 7.48 Uhr und der Schuh des Europameisters geht raus für den guten Zweck.
0: Aktuell habt ihr die Chance auf ein Stück. Leo Neugebauer, der frisch gekürte Europameister im Zehnkampf, hat einen rechten Schuh für die gute Sache gespendet. Und ihr könnt mitbieten.
1: Ja, das Baden-Badener Auktionsportal. Hier bei uns in der Region passiert's. Karl-Heinz Kögel und seine Frau Dagmar, die versteigern den Schuh exklusiv auf ihrer Homepage. Aktuell, schätzt mal, wie viel muss man bieten für ein Stückchen Leo Neugebauer?
0: Ich finde, das geht total.
1: Ja, wirklich? Echt? Es sind 950 Euro, wo das Gebot aktuell steht.
0: Ja, aber inklusive zwei richtig nice Sportuhren.
1: Ach so!
0: Das kommt obendrauf.
1: Wenn die Sportuhren noch dabei sind. Was würde man mit so einem Schuh machen?
0: In die Vitrine stellen.
1: In die Vitrine stellen für große Sportfans oder so.
0: Also für die Leichtathletikfans da draußen jetzt mitbieten.
1: Die Formel-1-Fahrer trinken ja immer in Champagner aus dem Schuh. Könnte man morgens so einen Kaffee aus dem Schuh oder so? Wird man auch.

0: Radio Regenbogen ist hier. Am Montagmorgen, kurz vor 8 ist es. Jens und Steffi sind dabei und ihr auch.
1: Uhu. Es gibt ja so Lieder, da würdet ihr wahrscheinlich euren kleinen Finger dafür hergeben, dass ihr wisst, wie der heißt. Wie bei dem hier.
0: Ja. Everybody Dance Now. Wird man doch safe sagen, oder? Der ja. Heißt Everybody Dance Now.
1: Ja, nein.
0: Nein. Eigentlich heißt er aber Gonna Make You Sweat.
1: Und ist gleich mit bei uns auf der Playlist. 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
0: Heute könnt ihr richtig durchatmen. Die 30 Grad, die sind in Entfernung gerückt. Guten Morgen, Jörg.
8: Freude herrscht bei den meisten, weil irgendwann ist auch gut mit der Dürre. Heute mehr Wolken, weniger Sonne und immer wieder ein paar Schauer und auch Gewitter mit dabei von morgens bis abends. Und in der Endabrechnung ist es schon so, dass es die meisten bis zum Abend mit etwas Regen, zumindest mit etwas Regen, manche bekommen auch mehr, erwischt haben wird. Temperaturen am Nachmittag 19 bis 23 Grad, örtlich noch ein bisschen mehr, wenn es mal länger auflockert.
1: Es ist Montagmorgen, 17. August.
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9: Und das sind die Themen um 8 Uhr. Einsatzkräfte kämpfen in Schramberg weiter gegen Waldbrand. Und die gute Nachricht aus Calw und Renningen. Zusatzzüge der Hermann-Hesse-Bahn kommen gut an. Ich bin Vio Kostanitz. Schönen guten Morgen. Der zuletzt deutlich größer gewordene Brand in einem Waldstück bei Schramberg im Landkreis Rottweil lässt sich laut Feuerwehr nur schwer löschen. Die Einsatzkräfte können nicht näher an die Brandherde rücken, weil das Gelände es nicht zulässt. Die Sicherheit der Feuerwehrleute geht vor, teilt der Landkreis mit. Insgesamt sind 250 Einsatzkräfte vor Ort. Inzwischen brennen rund 10 bis 12 Hektar Waldfläche. Details von Baden-Württemberg-Reporterin Nathalie Bender.
10: Laut Feuerwehr zeigen die Löschmaßnahmen Erfolg. Von einer Entspannung der Lage kann allerdings noch keine Rede sein. Der Einsatz wird voraussichtlich noch den ganzen Tag dauern. Rund 250 Kräfte sind vor Ort. Neben Feuerwehren auch THW und Landwirte, die Wasser zur Verfügung stellen. Die Feuerwehr verschafft sich regelmäßig einen Überblick von oben, um die Lage besser einschätzen zu können. So auch jetzt. Die Menschen im Bereich Schrambergtal, Sulgen, Tennenbronn und Lauterbach sollen vorsorglich Fenster und Türen geschlossen halten und Klima- sowie Lüftungsanlagen vorerst abschalten.
9: Die ersten heftigeren Gewitter nach wochenlanger Trockenheit haben in Baden-Württemberg mit Ausnahme weniger Regionen keine größeren Schäden hinterlassen. Zu zahlreichen Einsätzen kam es im Rhein-Neckar-Kreis, besonders im Stadtgebiet von Hockenheim, wo Ziegel von Dächern geweht und Fahrzeuge durch umgestürzte Bäume und Äste beschädigt wurden. Bei Kronau im Landkreis Karlsruhe musste eine Straße gesperrt werden und auch im Bereich des Polizeipräsidiums Heilbronn gab es mehrere Einsätze. Wir schauen noch kurz zum Sport. Das deutsche Leichtathletikteam hat die EM in Birmingham mit insgesamt 21 Medaillen auf Platz 3 abgeschlossen, hinter Italien und Großbritannien. Gestern Abend gab es noch Gold für Hindernisläufer Frederik Ruppert, Bronze für seinen Teamkollegen Karl Bebendorf und Silber für die gemischte Sprintstaffel sowie Speerwerferin Julia Ulbricht. Und die gute Nachricht aus Calw und Renningen: Wer in den Sommerferien mit der Hermann-Hesse-Bahn unterwegs ist, kommt jetzt auch im Berufsverkehr bis nach Renningen durch. Der Zweckverband Hermann-Hesse-Bahn zieht dazu eine positive Zwischenbilanz. Die Züge sind gut besetzt und viele Fahrgäste wünschen sich sogar noch mehr Fahrten dorthin. Laut Geschäftsführer Frank von Meißner funktioniert das Betriebskonzept, ohne zusätzliche Verspätung bei der S-Bahn zu verursachen.
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1: Guten Morgen, wir haben auf der A5 Karlsruhe Richtung Basel nach wie vor einen gesperrten rechten Fahrstreifen wegen Reinigungsarbeiten. Und im Kreis Karlsruhe auf der Landesstraße, wenn ihr von der A5 runterfahrt bei Kronau und dem Abzweig nach St. Leon, da sind mehrere umgestürzte Bäume an der Straße. Auf der A5 zwischen Herbolzheim und Müllheim wird geblitzt. Dankeschön an Andreas fürs Bescheid geben. Und in Karlsruhe im Hammweg hat Marco noch einen entdeckt. Wenn ihr auch etwas seht, dann bitte kurz Bescheid sagen. Sprachnachricht an 08000 34 35 36. So halten wir uns gegenseitig up to date. Dankeschön, gute Fahrt.
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0: Guten
1: Hallo.
0: Morgen.
1: Guten Morgen. Gemeinsam geht's in die neue Woche, die vor allem ein bisschen, ja, Erholung bringt. Hoffentlich auch für alle Menschen, die gerade auch heute Morgen unter uns wieder versuchen, da draußen die Waldbrände zu bekämpfen. Toi, toi, toi.
0: Wir alle haben uns wirklich nach Regen gesehnt, aber muss es unbedingt 10 Grad kälter werden? Für manche heißt das, dass die Übergangsjacke wieder ausgepackt wird.
1: Bei uns heute Morgen, ja, das Gesprächsding. Seid ihr Team 25 oder Team 35 Grad?
0: Nathalie aus Firmheim, die hat da eine ganz klare Meinung, auch zu diesem ganzen Jackenthema. Ja. Gleich in 10 Minuten gibt's das. Und wir starten in den Montag mit der Queen Taylor Swift.
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0: Jens hat auf jeden Fall seine Tanzmoves heute Morgen ausgepackt. Seid froh, dass wir hier nicht im Fernsehen sind.
1: Warum denn? Ich fange jetzt nicht an zu schreien.
0: Einfach weitermachen.
1: Ey, es ist aber auch so, heute Morgen braucht man ja so einen Song, um ein bisschen auf Touren zu kommen. Es hat noch 19 oder 20 Grad da draußen. Ja. Und deswegen fragen wir heute Morgen mal so in die Runde, Team 25 Grad oder Team 35 Grad. Natalie aus Firnheim zum Beispiel hat es ganz tief in sich verankert.
2: Hallo, Radio Regenbogen. Ich bin, glaube ich, ganz einfach nicht für Frost, Dauerregen und wo ist meine Jacke gemacht? Ich liebe 35 Grad und mehr. Bitte mehr davon. Wenn die Sonne komplett eskaliert, wenn man morgens schon das Gefühl hat, es ist Sommerurlaub, es ist doch alles schöner, leichter, lebe ich das Leben und feiere es einfach. Also ich bin ganz offiziell Team 35.
0: So wie sie es beschreibt, wäre ich auch Team 35, um ehrlich zu sein. Manch einer plant aber auch schon den ganzen Urlaub danach, wie Peter.
3: Alles, was über 30 Grad ist, nervt mich fürchterlich. Da kann ich mich nicht mehr konzentrieren. Also ich bin bei Team 25, von mir ist auch noch 26, 27. Das ist meine Welt. Deswegen Urlaub nur noch an der Nord- oder Ostsee. Da ist es richtig schön frisch.
1: Es ist echt so witzig, wie sich da die Geister scheiden. Heute Morgen die eine Hälfte so, ach nö, die andere Hälfte, oh endlich. 08.034, 35, 36, sagt uns, wie ihr dazu steht.
0: Ich mag das ja, so eine Jacke anzuziehen.
1: Ja.
0: Wozu besitze ich 500 Stück davon?
1: Das ist eine berechtigte Frage.

0: Hier ist Radio Regenbogen am Montagmorgen 8.20 Uhr mit Jens und Steffi.
1: Achtung, es fällt ein Sack vom Baum.
0: Das ist gerade wirklich ein Warnschild im Wildtälerwald bei Freiburg. Mhm. Da sind im Moment nämlich Baumkletterer unterwegs und pflücken Zapfen aus Douglasien. Bis zu 70 Meter hoch. Das ist so hoch wie die Silverstar im Europapark.
1: Crazy.
0: Da wird auch mal Tarzan gespielt.
2: Also wenn die Bäume nah genug stehen, haben wir ein extra Seil dabei. Ach, und dann kann man sich da an dem Seil befestigen und quasi wie so eine kleine Seilbahn in den anderen Baum transferieren. Dann ist man quasi noch in einem einen Baum gesichert, den man fertig gearbeitet hat, und schon in dem nächsten Baum gesichert, wo man übersteigt. Also nichts Wildes mit hin und her schwingen und irgendwo hinspringen.
0: Nichts Wildes.
1: Nichts Wildes. Geht ja einfach so mal schnell. Also Respekt, lieber Kai Busemann, einer der Kletterer dort vor Ort. Es ist kein Zuckerschlecken, aber total wichtig, weil aus den Zapfen, die sie da oben runterholen, werden dann Samen gewonnen, damit mehr Douglasien gepflanzt werden können.
0: Und warum brauchen wir das?
1: Douglasien sind Bäume, die mit Hitze und Trockenheit besser klarkommen. Für die Zukunft also super wichtig für unsere Wälder. Danke, liebe Breisgau-Tarzans, dass ihr da so viel dafür tut.

0: Montagmorgen und wir sind gemeinsam am Start. 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
1: Guten Morgen zusammen. In 2 Minuten ist es 8:30.
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0: Heute Morgen fühlt es sich richtig angenehm an. Das Wetter am Tag und der Rest der Woche dann eher ein Mischmasch. Zum Glück gibt es ein bisschen Regen gegen die Waldbrände. Guten Morgen, Jörg.
5: Die Restwoche bleibt wechselhaft mit angenehmen Sommertemperaturen, Höchstwerte zwischen 23 und 28 Grad und mit dabei tägliche Schauer und Gewitter gewechselt mit Auflockerungen dazwischen.
1: Es ist Montagmorgen, der 17. August, 8:30.
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6: Ich bin Vio Kostanic. Schönen guten Morgen. Die Bundeswehr schickt ab heute 2 Löschhubschrauber nach Belgien, die im Kampf gegen den großen Waldbrand im Naturschutzgebiet Hohes Venn unterstützen sollen. Die Lage an der Grenze zu Nordrhein-Westfalen ist aktuell stabil. Leichter Regen und wenig Wind helfen. US-Präsident Donald Trump hat angewiesen, die heute beginnende gemeinsame Militärübung mit Südkorea deutlich zu verkleinern. Er schrieb auf Truth Social, die Übung stelle ein unangemessenes, feindseliges Signal für Nordkorea dar. Für eine Absage sei es zu spät, deshalb werde das Manöver kleiner und möglicherweise in Zukunft ganz entfallen.
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7: Mit Nathalie Bender. Schönen guten Morgen. In Reilingen im Rhein-Neckar-Kreis hat es am Abend einen schweren Unfall gegeben. Eine 21-Jährige hatte laut Polizei ein anderes Auto beim Auffahren auf die Landstraße übersehen. Durch den Aufprall ist das andere Auto in den Gegenverkehr geraten und mit einem weiteren Wagen zusammengestoßen. 5 Personen wurden verletzt, eine von ihnen sogar schwer. Wein und Sonne, das passt zusammen. Aber warum nicht auch Photovoltaikanlagen zwischen den Reben platzieren? In Neustadt an der Weinstraße läuft ein Forschungsprojekt zu Agri-Photovoltaik im Weinbau, bei dem PV-Module zwischen oder über den Rebzeilen installiert werden. Aber schadet das nicht dem Wein? Forscher Robert Richter.
8: Das ist sicherlich eine der größten Fragen, die wir innerhalb dieses Projekts noch wirklich klären müssen. Man kann sicherlich sagen, dass da, wo der Schatten auf den Boden fällt, der Boden kühler bzw. weniger Wasser verdunstet. Man sieht sicherlich auch eine Veränderung in Photosynthese. Theseleistung und damit eben auch in Zucker gehalten, in Säure gehalten. Also es ist sicherlich ein Einfluss da.
7: Die Zukunft des Fahrradverleihs im Rhein-Neckar-Raum ist gesichert. Die Firma Nextbike hat den Zuschlag für 8 weitere Jahre bekommen. Sie organisiert den Verleih innerhalb des Verkehrsverbundes Rhein-Neckar. Ein in Mannheim ausgeliehenes Rad kann etwa in Heidelberg, Ludwigshafen, Worms oder anderen teilnehmenden Kommunen zurückgegeben werden. Und mehr aus der Region wieder in einer halben Stunde hier bei Radio Regenbogen.
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1: 8:32 und immer noch kleine Umleitung angesagt auf der Landesstraße. Wenn ihr von der A5 runterfahrt bei Kronau und dann rüber zum Abzweig nach St. Leon, da sind mehrere umgestürzte Bäume auf der Straße. Geblitzt wird heute Morgen im Kraichtal in der Eppinger Straße. Danke an Christine fürs Bescheid geben. Mannheim steht einer in der Besselstraße, in Ditzingen in der Höfinger Straße. Und dann haben wir noch einen Blitzer von Conny und zwar in Freiburg im Rieselfeld in der Käthe-Kollwitz-Straße. 30er-Zone hier. Habt ihr auch noch was gesehen? Dann bitte auch Sprachnachricht an 08000 34 35 36. Wir wünschen allen ein gutes Ankommen, so wollte ich sagen. Wir sind Jens und Steffi.
0: Guten Morgen.
1: Schön, dass ihr da seid.
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1: Wunderschönen Montagmorgen, Radio Regenbogen mit Jens und Steffi.
2: Hallo, wann wart ihr das letzte Mal in einem Bewerbungsgespräch gesessen? Bei manchen schon ein bisschen her, gell? Aber diese Situation kennen wir alle. Wie unangenehm ist es, über seinen Lebenslauf zu reden. Vor allem, wenn man das Gefühl hat, irgendwie so, ist das wirklich alles gut genug? Der Typ hier, der würde jeden Vorgesetzten sofort umrennen. Er hat mal Malerei studiert, er hat eine Ausbildung zum Grafikdesigner gemacht, abgebrochen, okay, arbeitete als Konditor und hat selber gemachte Postkarten verkauft. Was ein Kerl! Alle Farben. Hat was zu erzählen, wenn er gefragt wird, was haben Sie die letzten 15 Jahre so gemacht?
1: Zeigt uns auch mal wieder, der erste Weg ist nicht immer der beste oder erfolgreichste. Man darf ruhig mal Dinge anfangen, abbrechen, sich umorientieren.
2: Und am Ende trotzdem Erfolg haben mit dem, was man macht. Let it rain down, jetzt bei Radio Regenbogen.

0: starker Song. Viel Kraft für diesen Montagmorgen mit Tampa City und Self-Aware. Der Morgen bei Radio Regenbogen mit Jens und Steffi.
1: Wunderschönen guten Morgen.
0: Wie sieht's aus, Leute? Team 25 oder Team 35 Grad? 08000 34 35 36. Sagt uns heute Morgen Bescheid, wie ihr es seht.
1: Das hat unseren Montag jetzt schon extrem versüßt, liebe Ida.
2: Ich finde 25 Grad angenehmer, da haben die Tiere im Tierpark auch wieder Lust rauszukommen. Und man kann auch was anderes machen, wie ins Schwimmbad gehen. Das ist viel angenehmer wie 35 Grad.
1: Ida!
0: Volker aus Leimen hat uns auch eine WhatsApp geschickt. Er entscheidet nach Uhrzeit, für welches Team er spielt.
3: Also ich bin Typ 25, aber um Mitternacht. Weil ich liebe die 35, abends nach dem Geschäft nochmal schön an den See gehen und dann zurück in den Garten grillen. Ein schöner, lauer Sommerabend.
1: Ja, Volker hatte die ganze Zeit das perfekte Wetter.
0: Genau, muss ich gar nicht umgewöhnen heute Morgen, so wie viele von uns.

0: Radio Regenbogen am Montagmorgen. Schön, dass ihr am Start seid. Jens und Steffi sind's auch.
1: Ja, guten Morgen.
0: Schön. Du bist ein Licht in jedem Raum, den du betrittst. Damit ist er vom Markt. Shawn Mendes macht jetzt in einem emotionalen Posting seine Beziehung öffentlich.
1: Damit ist sie dahin, die Chance. When you're gone. Gleich bei Radio Regenbogen bei der Arbeit mit Christina Klee. Auch da, wie immer, alle deine Lieblingshits zur Unterstützung. Habt einen schönen Montag.
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0: Heute Morgen ist es richtig angenehm und frisch, aktuell um die 20 Grad. Guten Morgen, Jörg.
8: Heute endlich mal wieder fast für alle. Schauer und Gewitter ziehen immer wieder über den Himmel von morgens bis abends. Und in der Endabrechnung sollte zumindest für jeden ein bisschen nass runtergekommen sein. Temperaturen am Nachmittag entsprechend gedämpft, nur noch zwischen 19 und 23, örtlich 24 Grad.
1: Es ist Montagmorgen, der 17. August.
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9: Das sind die Themen um 9 Uhr. 400 Einsatzkräfte kämpfen in Schramberg weiter gegen Waldbrand. Und die gute Nachricht vom Hochrhein, die Erweiterung der Gemeinschaftsschule in Weil am Rhein geht voran. Ich bin Vio Kostsanit. Schönen guten Morgen. Der zuletzt deutlich größer gewordene Brand in einem Waldstück bei Schramberg im Landkreis Rottweil lässt sich laut Feuerwehr nur schwer löschen. Die Ausbreitung in Richtung eines angrenzenden Wohngebiets konnte vorerst verhindert werden. Insgesamt sind 400 Einsatzkräfte vor Ort. Inzwischen brennen rund 10 bis 12 Hektar Waldfläche. Die Menschen im Bereich Schramberg-Tal, Sulgen, Tennenbronn und Lauterbach sollen vorsorglich Fenster und Türen geschlossen halten und Klima sowie Lüftungsanlagen vorerst abschalten. Unterdessen macht die SPD innerhalb der Bundesregierung Druck für einen besseren Schutz vor Hitze, Niedrigwasser und weiteren Folgen des Klimawandels. Es brauche eine Kraftanstrengung des gesamten Staates, heißt es in einem Papier von SPD-geführten Ministerien. Dafür solle auch das Grundgesetz geändert werden. Rückendeckung dafür gibt es vom Agrarökonomen Hermann Lotze-Kampen. Er sagt im Zweiten:
10: Ich halte das für eine gute Idee, weil dann alle Institutionen von den Kommunen über die Länder bis zum Bund einen Anreiz haben, sich wirklich in allen Bereichen ständig mit Klimaanpassung und auch Emissionsvermeidung zu beschäftigen und das auch umzusetzen.
9: Die US-Schauspielerin Hayden Panettiere ist gestorben. Das bestätigte ihr Vater gegenüber NBC News. Sie wurde nur 36 Jahre alt. Zu den Umständen ihres Todes wurde noch nichts bekannt. Panettiere stand schon als Kind vor der Kamera und wurde berühmt durch Filme wie Scream und Serien wie Heroes und Ally McBeal. Zudem war sie früher mit Xbox-Weltmeister Wladimir Klitschko verlobt und hat mit ihm eine Tochter. Die Menschen in Deutschland geben immer mehr Geld für Freizeit, Sport und Kultur aus. 2024 waren es im Schnitt mehr als 9,5% ihrer Konsumausgaben und damit über 300 Euro monatlich, wie Zahlen des Statistischen Bundesamts zeigen. 2 Jahre lang lag der Anteil nur bei 8,6%. Den größten Anteil an den Lebenshaltungskosten hat nach wie vor der Posten Wohnen, einschließlich Energie, Vornahrungsmitteln und Verkehr. Und die gute Nachricht aus Lörrach. Der Erweiterungsbau der Gemeinschaftsschule in Weil am Rhein liegt im Zeitplan. Das rund 10 Millionen Euro teure Projekt soll im zweiten Quartal nächstes Jahr fertig sein, teilt die Stadt mit. Der Neubau in nachhaltiger Holzhybridbauweise bietet künftig 14 neue Unterrichtsräume. Die sind mit einer Fußbodenheizung ausgestattet, die im Sommer kühlt.
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11: 9:03 haben wir es gleich auf der A6 Richtung Mannheim. Zwischen Sinsheim Süd und Wiesloch-Raunberg, hier ist ein defektes Auto im Baustellenbereich. Die A6 Heilbronn Richtung Mannheim, an der Ausfahrt Mannheim-Schwetzingen, hier ist ein defektes Auto auf der Verzögerungsspur. Und im Kreis Karlsruhe bei der Landstraße zwischen der Ausfahrt A5 Kronau und dem Abzweig nach St. Leon, hier sind umgestürzte Bäume auf den Straßen. Beide Fahrtrichtungen sind aktuell deshalb gesperrt. Geblitzt hier den Rheinfelden in der Schildgasse, auch in Brackenheim in der Georg-Kohl-Straße und überall dort, wo ihr auch was gesehen habt, gerne eine Sprachnachricht reinschicken. 08.034.35.36. Gute Fahrt euch!
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11: Ach, wunderschön dieser Montag, da kommt ja frisch geduscht um die Ecke. Endlich wieder Luft, die man einatmen kann, ohne dass sie wieder zurückatmet. Wir nehmen uns jetzt mal davon eine Scheibe ab und starten in diese neue Arbeitswoche mit ganz viel Musik. Los geht's zu Shawn Mendes und Kygo.
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Herrlich, diese Lache am Ende von TLC und Pretty bei Radio Regenbogen bei der Arbeit. Alle eure Lieblingshits. Und da sind wir schon mittendrin im Montag. Im Büro schon beim dritten Tab. Im Lager schon beim dritten Karton. Im Auto vielleicht schon bei der dritten Ampel. Das ist genau der Moment, wo es lauter werden darf mit einem Song, der einfach nur will, dass wir uns gut fühlen. Allerhopp, Sorry Puppy, Topic und Becky G.

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7: Habt einen wunderschönen Montag, 17. August. Es ist 9:30.
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9: Mit Nathalie Bender. Schönen guten Morgen. Schwerer Unfall in Reilingen im Rhein-Neckar-Kreis. 5 Menschen sind bei dem Crash auf einer Landstraße verletzt worden. Einer von ihnen sogar schwer. Heftiges Unwetter in Hockenheim. Die Polizei berichtet von zahlreichen Notrufen. Ziegel sind vom Dach geflogen und Bäume umgestürzt. Verletzt wurde zum Glück niemand. Es wird eng am Walldorfer Kreuz. Wegen Bauarbeiten müssen die Verbindungsrampen von der A6 auf die A5 Richtung Heidelberg gesperrt werden. Die Zukunft des Fahrradverleihs im Rhein-Neckar-Raum ist gesichert. Die Firma Nextbike hat den Zuschlag für 8 weitere Jahre bekommen.
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7: 9.31 Uhr auf der A6 Richtung Mannheim zwischen Sinsheim Süd und Wiesloch-Rauenberg. Hier ist ein defektes Auto im Baustellenbereich. Und auch die Gegenrichtung A6 Heilbronn Richtung Mannheim an der Ausfahrt Mannheim-Schwetzingen. Defektes Auto auf der Verzögerungsspur. Im Kreis Karlsruhe auf der Landstraße zwischen der Ausfahrt A5 Kronau und dem Abzweig nach St. Leon. Hier sind umgestürzte Bäume noch auf der Straße. Die Feuerwehr ist im Einsatz. Beide Fahrtrichtungen sind noch gesperrt. Danke Jochen für deine WhatsApp. Du hast den Blitzer auf der A61 gesehen und zwar wird hier in Höhe Dreieck Hockenheim geblitzt. Habt ihr noch was gesehen, dann gerne auch eine Sprachnachricht reinschicken. 08000 34 35 36. Das ist die Nummer hier direkt zu mir ins Studio. Ich sag schon mal Dankeschön und habt eine gute Fahrt und einen wunderschönen Start in diese Woche. Christina Klee hier, hi.
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0: mit all euren Lieblingshits hier bei Radio Regenbogen fühlt sich das Ganze auch viel, viel fresher an als jetzt dieser Montag. Hey, wir feiern das, aber es könnte tatsächlich sein, dass es bei dem einen oder anderen unter euch in der Region heute Morgen komisch riecht, ja? Der Rauch, das könnte der Rauch zum Beispiel vom Brand in NRW oder auch Belgien sein oder auch direkt aus der Region sein, was zu uns zieht. Zwischen Schramberg und Lauderbach im Kreis Rottweil kämpft die Feuerwehr auch. Die Landwirte helfen aus, gemeinsam seit gestern Abend gegen einen Waldbrand, mittlerweile über 10 Hektar groß. Also das ist so an die 14 Fußballfelder groß, damit man sich das mal vorstellen kann. Hunderte Einsatzkräfte sind da jetzt im Einsatz, Hubschrauber, Drohnen. Die Lage ist immer noch nicht unter Kontrolle, aber zum Glück keine Gefahr für Wohngebiete bisher. Und das zeigt uns jetzt mal wieder, es hat zwar letzte Nacht ein bisschen geregnet, es ist jetzt frischer, aber die Böden sind bretttrocken und das bleibt erstmal auch so, wenn es nicht weiter noch mehr regnet. Also dafür reicht ein Funke aus, um einen Brand auszulösen. Und natürlich ist jetzt die Frage, was tun, wenn es im Wald brennt? Wir haben beim Deutschen Feuerwehrverband nachgefragt, Ulrich Cimino, was sind so die häufigsten Ursachen eines Waldbrands?
1: Verschiedene Gründe sind vorsätzliche oder fahrlässige Brandstiftung. Vorsätzlich ist klar, jemand legt Feuer, um einen Brand zu sehen. Fahrlässig ist, ich mache Grillfeuer im Wald und das geht mir davon. Oder ich rauche eine Zigarette, schmeiß die weg. Zigaretten, das muss man wirklich so sagen, sind eine Brandgefahr. Also wenn ich die Zigarette nicht vernünftig ausmache, reicht der Windstoß oder Windhauch ein Lüftchen aus und die facht sich wieder an.
0: Vielleicht muss man das auch an dieser Stelle auch wirklich nochmal sagen, weil ich glaube, viele sind sich dessen nicht so bewusst. Jetzt sind wir eventuell spazieren im Wald oder unterwegs und bemerken ein Feuer. Wie handeln wir da am besten?
1: Wichtig ist, erst anrufen. Erst bei der Feuerwehr anrufen, 112, da ist das und das. Dann versuchen zu löschen oder klein zu halten. Das kann man machen mit Wasserflaschen, die man dabei hat. Das kann man machen mit einer Bachternehme, vielleicht dann mit Wasserflaschen Wasser schöpfen. Da kann man erstaunlich viel mitmachen. So ein Grillfeuer kriege ich damit schon klein, wenn ich es ein bisschen schlau anstelle. Aber sich jetzt selber nicht gefährden.
0: Also es klingt logisch. Im Stress vergisst man es, glaube ich, trotzdem gern. Erst die 112 wählen und dann selbst versuchen zu löschen. Wir drücken den Kolleginnen und Kollegen in Schramberg die Daumen, die Feuerwehren und die Landwirte, die dort wirklich im Einsatz sind, dass sie da das Feuer bald in den Griff bekommen. Und wenn ihr unterwegs seid, wisst ihr, was ansteht, ne? Wenn was komisch riecht oder qualmt, lieber mal zu oft die 112 wählen als einmal zu wenig.
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0: In diesem Montag schon angekommen, haben uns fertig eingerichtet. Radio Regenbogen bei der Arbeit. Nach den Nachrichten um 10 geht's dann cool, aber bestimmt weiter zu Felix hier und Ray Dalton. Why don't we call it out? Pushen uns weiter durch diesen Vormittag. Alle eure Lieblingshits. In wenigen Momenten geht's weiter.
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2: Also heute können wir deutlich entspannter sein und auch länger die Fenster offen lassen und durchlüften. Regen und Wolken, ja, aber nicht überall wird es nass. Jetzt heute Vormittag im Breisgau, da sind einzelne Gewitter noch, die durchregnen, die durchziehen. Ansonsten bleibt es oft trocken, so in Baden, Nordbaden. Auch in der Ortenau. Aber eben diese frischere Luft macht es dann doch angenehmer. Gegen früh Nachmittag Sonne-Wolkenmix entlang der Grenze zur Schweiz, so in Südbaden. Da wird es nochmal ein bisschen nass werden. Ein paar einzelne Gewitter, die am Nachmittag durchziehen. Sommerlich warm bleibt es trotzdem mit bis zu 28 Grad lokal an diesem Montag, der 17. August.
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3: Das sind die Themen um 10 Uhr. Waldbrand bei Schramberg breitet sich weiter aus. Und die gute Nachricht aus dem Dreiländereck: In Basel startet ein neues Hilfsangebot für junge Menschen. Ich bin Tanja Ludwig. Hallo. Der Waldbrand in Schramberg im Kreis Rottweil lässt sich nur schwer löschen. Mittlerweile stehen gut 15 Hektar in Flammen, so die Feuerwehr. Die Einsatzkräfte können nicht näher an die Brandherde ranrücken, weil das Gelände es nicht zulässt. Insgesamt helfen rund 400 Menschen mit, die Brände zu löschen. Darunter auch Landwirte, die ihre Wasserfässer zur Verfügung stellen. Einsatzleiter Patrick Wörle.
4: Das Bedrohliche oder die angespannte Situation ist, dass an die linke Flanke da noch in gebührendem Abstand, aber an die Wohnbebauung angrenzt. Das heißt, aktuell verstärken wir die Maßnahmen an der linken Flanke, oder haben wir schon verstärkt, mit dementsprechenden Brandbekämpfungsmaßnahmen und vorbereitenden Maßnahmen, dass wir einfach Vegetation, Waldfläche mit Wasser soweit vorgewässert haben, um Brandlast rauszunehmen.
3: Die Menschen im Bereich Schramberg-Tal, Sulgen, Tennenbronn und Lauterbach sollen vorsorglich Türen und Fenster geschlossen halten, sowie Klimaanlagen abschalten. Wegen Hitze, Trockenheit und schwerer Waldbrände, die gefährlich für Häuser und Menschen werden, fordert der Präsident des Forstwirtschaftsrats Haase eine verstärkte Vorsorge. Er sagt in einem Interview, nötig sei ein Waldumbau, weg von Nadelholzbeständen hin zu Mischwäldern. Dass es jetzt auch in eher nassen Gebieten solche Ausbrüche gebe, zeige deutlich, dass der Klimawandel voranschreite. Deshalb müssten mehr Pflanzen gesetzt werden. Schockanrufe, Enkeltrick oder falscher Polizeibeamte. Die betrügerischen Telefonanrufe sind im vergangenen Jahr in Baden-Württemberg um 66% gestiegen. Laut Innenministerium sind das rund 14.000 Fälle. Die Betrüger, meist Banden, haben ihre Opfer um insgesamt 22 Millionen Euro gebracht. Der Lotto-Jackpot ist geknackt. Er geht nach Thüringen. Das hat die Bremer Toto und Lotto GmbH mitgeteilt. Seit Wochen lagen 50 Millionen Euro drin. Ob eine einzelne Person oder eine Tippgemeinschaft abgeräumt hat, ist noch nicht bekannt. Und die gute Nachricht aus dem Dreiländereck. Im Rahmen des Projekts Ansprechbar können 15- bis 25-Jährige in der Markthalle mit extra geschulten Gleichaltrigen sprechen. Kostenlos, anonym und ganz unkompliziert. Das teilen die psychiatrischen Kliniken Basel mit. Das Angebot ist immer montags, freitags und mittwochs von 14 bis 18 Uhr.
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2: 2:02, wir schauen auf die A6 Heilbronn Richtung Mannheim an der Ausfahrt Mannheim-Schwetzingen. Hier ist ein defektes Auto auf der Verzögerungsspur. Die A6 Heilbronn Richtung Mannheim, da haben wir jetzt zwischen Bad Rappenau und Sinsheim-Steinsfurt 7 Kilometer Stau. Da liegen mehrere Gegenstände auf der rechten und mittleren Spur. Das Stauende liegt hinter einer Kuppe im Kurvenbereich. Die Polizei ist informiert. Und die A8 Stuttgart Richtung Karlsruhe zwischen Pforzheim Süd und Pforzheim Ost 4 Kilometer Stop and Go. Geblitzt wird heute Vormittag in Heidersheim in der Johanniterstraße, auch in Mannheim in der Waldstraße und überall dort, wo ihr auch was gesehen habt, gerne Bescheid geben, die Community vorwarnen, einfach eine Sprachnachricht reinschicken. Es geht am schnellsten 08000 34 35 36. Danke euch, gute Fahrt.
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2: Nach wochenlangem Hitzemarathon macht der Montag heute richtig Spaß. Obwohl ich mag die 35 Grad, muss ich ehrlich zugeben. Aber der Regen heute Nacht hat schon gut getan und diese frische Luft. Und jetzt mit viel Musik im Rücken, die uns durch diesen Vormittag durchschiebt, da macht es noch mehr Spaß. Ich habe hier David Guetta für euch am Start, Sugar Babes sind da, Felix Jen. Und los geht's mit Olivia Rodrigo.
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auch super entspannt. Jetzt kommt ein Song für euch hier bei Radio Regenbogen mit all euren Lieblingshits, der schon vor über 20 Jahren wusste, reden hilft nicht immer. Trauen aber schon. Sugar Babes, Push the Button. Christina Klee.

Was ein entspannter Montagvormittag bei der Arbeit. Ich schicke euch ganz viel Liebe raus und wünsche euch wirklich einen entspannten Montag. Und da kommt jetzt eine Melodie um die Ecke hier bei Radio Regenbogen mit all euren Lieblingshits. Das kennen wir, nämlich bevor der erste Ton überhaupt fertig gespielt ist. Unser Gedächtnis ist da schneller als die Musik. Das funktioniert bei ganz vielen jetzt in der Radio Regenbogen Familie ganz, ganz gut. Zu The Rembrandts, I'll be there.

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3: Einen wunderschönen Montag, 17. August. Es ist gleich 10:30.
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4: Mit Nathalie Bender. Schönen guten Morgen. Schwerer Unfall in Reilingen im Rhein-Neckar-Kreis. 5 Menschen sind bei dem Crash auf einer Landstraße verletzt worden. Einer von ihnen sogar schwer. Heftiges Unwetter in Hockenheim. Die Polizei berichtet von zahlreichen Notrufen. Ziegel sind vom Dach geflogen und Bäume umgestürzt. Verletzt wurde zum Glück niemand. Es wird eng am Walldorfer Kreuz. Wegen Bauarbeiten müssen die Verbindungsrampen von der A6 auf die A5 Richtung Heidelberg gesperrt werden. Die Zukunft des Fahrradverleihs im Rhein-Neckar-Raum ist gesichert. Die Firma Nextbike hat den Zuschlag für 8 weitere Jahre bekommen.
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3: Um genau 10:30 auf der A6 Heilbronn Richtung Mannheim bei der Ausfahrt Mannheim-Schwetzingen immer noch ein defektes Auto auf der Verzögerungsspur. Die B33 Offenburg-Straßburger Straße zwischen im Seewinkel und Ortsausgang in beiden Richtungen Gefahr durch ein liegengebliebenes Auto. Dann haben wir noch im Kreis Karlsruhe die Landstraße zwischen der Ausfahrt A5 Kronau und Abzweig nach St. Leon. Hier beide Fahrtrichtungen wegen umgestürzter Bäume noch gesperrt. Es finden gerade die Baumfällarbeiten und Reinigungsarbeiten statt, also das dauert noch ein bisschen. Auf der A6 Heilbronn Richtung Mannheim zwischen Bad Rappenau und Sinsheim-Steinsfurt 7 Kilometer Stau. Das Stauende liegt hinter einer Kuppe im Kurvenbereich. Und wenn ihr auf der A8 Stuttgart Richtung Karlsruhe unterwegs seid zwischen Pforzheim Süd und Pforzheim Ost, 4 Kilometer Stop and Go. Es wird geblitzt in Pfaffenweiler in der Schneckentalstraße und überall dort, wo ihr auch was gesehen habt. Alles her damit per Sprachnachricht gerne auch 08000 34 35 36. Ich sag schon mal Dankeschön, habt eine sichere Reise und einen wunderschönen Montagvormittag. Christina Klich hier, hi.
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0: Diese irische Stimme, die wir sofort erkennen. Ray Garvey, einer eurer Lieblingshits hier bei Radio Regenbogen. Wie schaut's aus? Schwitzend im Freibad liegen, aussehen wie eine überreife Tomate oder lieber leichter Pulli-Wetter mit Laptop auf dem Balkon? Die Radio Regenbogen-Familie ist da. Wie sollte es auch anders sein? Natürlich geteilter Meinung. Team 25 Grad, angenehm, man kann noch denken, schwitzt nicht durch jedes T-Shirt durch. Oder seid ihr Team 35 Grad, Hitze wie im Backofen. Aber dafür geht's ab an den See, Cocktail in der Hand, Sommerfeeling pur. Wo stehst du, Manuela aus Sasbach?
1: Ich bin Team 25. Ich liebe es zu wandern und zu laufen und es ist bei 35 Grad nicht so ganz angenehm, obwohl ich natürlich auch gern bei 35 Grad am Meer bin.
0: Okay, Michaela aus Reichertshausen.
2: Also ich bin Team 35. Ich liebe die Sonne. Ich mag es gerne warm, wenn ich frei habe, gerne 40 Grad.
0: Wow. Und Birgit aus Mannheim, sieht's auch wieder anders aus.
3: Also ich bin definitiv Team 25 Grad. Aus dem einfachen Grund, ich arbeite in einem ambulanten Pflegedienst. Und bei 35 Grad Außentemperatur jemanden in einem gefühlt 40 Grad warmen Badezimmer zu duschen, das ist kein Zuckerschlecken. Also definitiv Team 25.
0: Okay, in diesem Fall können wir es, glaube ich, alle nachvollziehen. Also ich bin Team 35 Grad, aber, und das ist die Bedingung, nachts muss es regnen. Wie steht ihr dazu? Team 25 oder Team 35 Grad? Und vor allem warum? Auf Radio Regenbogen Facebook, da führt gerade Team 25 Grad. Also schickt mir eine kurze WhatsApp-Sprachnachricht 08034 35 36.
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1: Regen und Wolken, ja, nur nicht überall. Wird's dann auch nass. Im Breisgau einzelne Gewitter jetzt noch. Da an dieser Stelle Grüße auch an Sando aus Laar. Der feiert gerade den Regen. Hier regnet's gerade. Ansonsten oft trocken, also alles weiter nördlich. Aber dennoch deutlich bessere Luftquali, sage ich jetzt mal, zum Durchatmen. Auch mal die Fenster länger offen lassen, für einen Durchzug sorgen. Gegen Nachmittag. So, ich würde mal sagen, so gegen 14, 15 Uhr, dann Sonne-Wolken-Mix, mehr Sonne so ein bisschen. Die Wolken, die verziehen sich so ein bisschen entlang der Grenze zur Schweiz in Südbaden. Nochmal einzelne Gewitter dann am Nachmittag, frühen Abend. Ansonsten bleibt es wirklich beim Sommer mit bis zu 28 Grad an diesem Montag, der 17. August.
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11: Das sind die Themen um 11 Uhr. Waldbrand bei Schramberg breitet sich weiter aus. Und die gute Nachricht vom Hochrhein, die Erweiterung der Gemeinschaftsschule in Weil am Rhein geht gut voran. Ich bin Tanja Ludwig, hallo. Der Waldbrand in Schramberg im Kreis Rottweil lässt sich nur schwer löschen. Mittlerweile stehen gut 15 Hektar in Flammen, so die Feuerwehr. Die Einsatzkräfte können nicht näher an die Brandherde ranrücken, weil das Gelände es nicht zulässt. Insgesamt helfen rund 400 Menschen mit, die Brände zu löschen. Darunter auch Landwirte, die ihre Wasserfässer zur Verfügung stellen. Ein wenig Regen wäre jetzt hilfreich, sagt Einsatzleiter Patrick Wörle.
12: Die Wetterprognose vom Deutschen Wetterdienst ist allerdings so, dass uns der Regen vermutlich die Situation nicht ganz entschärfen wird. Aktuell haben wir Niederschlag, ja, aber wie weit sich der entwickelt, das müssen wir abwarten. Die große Hoffnung besteht jetzt auf den Löscherfolg der Unterstützung aus der Luft mit dem Hubschrauber der Polizei. Dann haben wir zumindest im Bereich dieser linken Flanke hoffentlich schnell eine Entspannung und dann müssen wir gucken, wie die weiteren Maßnahmen greifen.
11: Die Menschen im Bereich Schramberg-Tal, Sulgen, Tennenbronn und Lauterbach sollen vorsorglich Fenster und Türen geschlossen halten sowie Klimaanlagen abschalten. Etwa jeder zehnte junge Mensch im Alter zwischen 20 und 24 in Deutschland hat weder einen Job noch einen Ausbildungsplatz. Das berichtet das Statistische Bundesamt. Deutschland liegt damit unter dem EU-Schnitt von fast 13%. Deutlich besser als Deutschland würden die Niederlande, Schweden und Tschechien abschneiden, heißt es. Am höchsten sei die Quote in Rumänien mit fast einem Viertel. Ein hoher Anteil von jungen Menschen, die weder in Ausbildung noch im Job stecken, berge gesellschaftliche Risiken. Diese seien Kriminalität oder politische Frustration, so das Statistische Bundesamt. 50 Millionen Euro gehen nach Thüringen. Der Lotto-Jackpot ist endlich geknackt, wie die Bremer Toto und Lotto GmbH mitteilte. Seit Ende März hatte niemand die richtigen 6 plus Superzahl getippt, ein Rekord. Noch ist nicht bekannt, ob es sich um einen einzelnen Glückspilz handelt oder sich eine Tippgemeinschaft über den Geldregen freuen darf. Die Gewinnwahrscheinlichkeit beim klassischen Lotto liegt bei 1 zu 140 Millionen. Und die gute Nachricht aus Lörrach. Der Erweiterungsbau der Gemeinschaftsschule in Weil am Rhein liegt im Zeitplan. Das rund 10 Millionen Euro teure Projekt soll nach Angaben der Stadt im Frühling fertig sein. Der Neubau in nachhaltiger Holzhybridbauweise bietet künftig 14 neue Unterrichtsräume. Diese sind mit einer Fußbodenheizung ausgestattet, die im Sommer kühlt.
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1: 4 Minuten nach 11 auf der A5 Darmstadt Richtung Heidelberg zwischen Bensheim und Heppenheim. Ein aufgeklappter Regenschirm liegt hier kurz nach der Anschlussstelle Bensheim auf der Straße. Da hat wohl jemand einen Regenschirm verloren. Die A6 Heilbronn Richtung Mannheim. Hier ein defekter LKW auf der defektes Auto, keine LKW, ein defektes Auto auf der Verzögerungsspur an der Ausfahrt Mannheim-Schwetzingen. Die A6 Heilbronn Richtung Mannheim. Hier staut es sich auch weiter zwischen Bad Rappenau und Sinsheim-Steinsfurt. 7 Kilometer lang. Das Stauende liegt hinter einer Kuppe direkt im Kurvenbereich, wenn ihr hier unterwegs seid. Und die A8 Stuttgart Richtung Karlsruhe bei der Dauerbaustelle zwischen Pforzheim Süd und Pforzheim Ost. 4 Kilometer Stop and Go. Marie hat noch was für uns.
2: Guten Morgen. Ich wollte einen Blitzer melden. In Heidelberg-Ziegelhausen, Ortsausfahrt beim Aldi Richtung Kleingemünd. Aufpassen.
1: Alles klar, das machen wir. Und falls ihr auch noch was gesehen habt, gerade auch eine Sprachnachricht reinschicken. 08.034.35.36. Gute Fahrt euch.
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1: So, und egal, ob ihr gerade zwischen Regalen unterwegs seid, am Steuer sitzt oder im Meeting, die Kamera anlächelt, wir sind zusammen unterwegs durch den Montag mit Musik von Miley Cyrus, James Blunt, Glockenbach und Orstis habe ich für euch. Hallo zusammen.
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Einen wunderschönen Montagvormittag mit all euren Lieblingshits hier bei Radio Regenbogen. Weniger Druck fürs jüngere Ich. Das wünscht sich Miley Cyrus heute rückblickend. Weil man ja so oft hört, ja, wer man sein soll, dass man dabei fast vergisst, wer man eigentlich ist. Und dieses Gefühl, das können bestimmt einige unter uns auch nachfühlen. Das Leben wird so in Abschnitten gelebt, nach der Schule, Ausbildung, Studium, Ehe, Kinder, Familie. Und irgendwo bleibt man dann als Mama oder auch als Papa dann auch auf der Strecke. Diese Frage, wer bin ich eigentlich, kommt dann auf. Genau da will Miley Cyrus mit ihrer Musik bei uns sein und das Leben feiern. So wie hier in End of the World bei Radio Regenbogen.

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1: Schönen Montag euch, es ist 11.28 Uhr.
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1: Habt einen wunderschönen Montag, 17. August. Es ist 11:30 Uhr.
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10: Mit Nathalie Bender. Schönen guten Tag. Ein 47-Jähriger ist am Wochenende in Mannheim krankenhausreif geprügelt worden. Nach Angaben der Polizei wurde er von 3 Männern angegriffen, weil er deren Auto berührt haben soll. Skurrile Aktion am Wochenende in Hockenheim. Eine 36-Jährige hat eine andere Frau nach einem Streit auf ihrer Motorhaube über den Parkplatz gefahren. Die Polizei ermittelt wegen Körperverletzungen. Jugendliche haben am Wochenende Autos in Erlenbach im Kreis Heilbronn mit Äpfeln und Eiern beworfen. Einer von ihnen wurde im Anschluss von einer Streife erwischt. Die Zukunft des Fahrradverleihs im Rhein-Neckar-Raum ist gesichert. Die Firma Nextbike hat den Zuschlag für 8 weitere Jahre bekommen.
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1: 11.31 Uhr auf der A5, Darmstadt Richtung Heidelberg zwischen Bensheim und Heppenheim. Hier ist ein aufgeklappter Regenschirm immer noch, der auf der Straße liegt, an der Anschlussstelle Bensheim. Dann haben wir die A81 Singen Richtung Stuttgart zwischen Herrenberg und Schönbuchtunnel. Hier läuft gerade eine Unfallaufnahme. Hier haben wir mehrfach kurzfristige Sperrungen auf allen Spuren. Und dann die A6 Heilbronn Richtung Mannheim. Stau zwischen Bad Rappenau und Sinsheim-Steinsfurt, 7 Kilometer. Das Stauende liegt hinter einer Kuppe im Kurvenbereich. Weiter Stau auf der A6 Richtung Mannheim zwischen Sinsheim-Steinsfurt und Wiesloch-Raunberg, 4 Kilometer. In der Gegenrichtung auf der A6 Mannheim Richtung Heilbronn. Nee, das ist gerade weg, aber wir haben noch die Meldung von der A8 Stuttgart Richtung Karlsruhe. 4 Kilometer Stop and Go zwischen Pforzheim Süd und Pforzheim Ost. Und die Martina ist noch bei uns, hallo?
11: Guten Morgen, ich wollte einen Blitzer melden. Ortsausgang Sasbach Richtung Bühl steht der Blitzeranhänger. 50 ist dort erlaubt.
1: Alles klar, danke dir, meine Liebe. Und falls ihr noch was gesehen habt, gerne auch eine Sprachnachricht reinschicken. 08000 34 35 36. Schönen Montagmittag euch. Christina Klee hier, hi.
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Einen entspannten Montagmittag euch mit Radio Regenbogen. Was ist gerade schräger als eine Einzelsocke im Kleiderschrank? Ein einzelner Schuh, der 950 Euro wert ist. Ja, der rechte Schuh von jetzt Europameister im Zehnkampf Leo Neugebauer aus Heidelberg, der steht zur Versteigerung. Bei uns läuft es nämlich gerade richtig gut. Beste deutsche Leichtathletik-EM seit fast 30 Jahren. Die AthletInnen haben 21 Medaillen geholt, Rang 3 Medaillenspiegel, und das darf mal auch gefeiert werden. Und dazu gehört für mich ganz klar auch unsere Heidelbergerin Malaika Mihambo. Weitsprung Platz 5, keine Medaille, hat ganz, ganz bitter geweint, und trotzdem haben sie alle anderen Athletinnen gefeiert, getröstet wie eine Gewinnerin, weil sie eine ist. Und sie will übrigens weitermachen. Bis 2028 bei Olympia will sie wieder angreifen. So, jetzt zurück zum Schuh. Das Baden-Badener Auktionsportal von Karl-Heinz und Dagmar Kögel, die versteigern diesen Schuh exklusiv. Aktuell steht das Gebot nämlich bei 950 Euro. Inklusive zwei schicker Sportuhren obendrauf. Für den guten Zweck könnt ihr gerne mitbieten. Schaut mal online auf unitedcharity.de. Wir feiern jedenfalls mit unseren Athletinnen und Athleten, mit Leo, mit Malaika, alle, die dazugehören, mit euch, die ihr da draußen gerade bei der Arbeit steht oder sitzt und euch bestimmt auch nach ein bisschen Schwung für den Mittag sehnt. Genau der richtige Moment jetzt für die beiden Kumpels, Ed Sheeran und Martin Garrix, einer eurer Lieblingshits bei Radio Regenbogen.

diesem Klavier dann noch am Ende jetzt Mark Cohn. Nochmal der letzte Gänsehautschauer. Den genießen wir jetzt um kurz vor 12 an diesem Montag mit Radio Regenbogen. Und sie ist eigentlich ein Superstar, ja, ein Weltstar, eine Bühnenkönigin. Und dann postet Pink gerade aktuell hier einfach ihre Tomaten aus dem eigenen Garten. Ganz normal und auf dem Boden geblieben. Das macht sie so sympathisch einfach. Hier ist sie mit Just Like Fire.

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1: Also vereinzelt Regen, Gewitter und Wolken sind unterwegs, vor allem in Südbaden. Heute immer wieder mal wird es da auch nass werden. Am Abend auch wieder einige Gewitter unterwegs, über den Mittag dann trocken. Und auch jetzt zum Glück haben mich jetzt gerade die Nachrichten erreicht. Bei Rottweil, bei Schramberg, wo die Löscharbeiten laufen, da regnet es jetzt gerade auch. Also das sind schon mal gute Nachrichten. Ansonsten ist es eher trocken, so in Richtung Nordbaden-Baden. Über den Mittag jetzt Sonne-Wolken-Mix bei bis zu 28 Grad. Und das ist immer noch Sommer, der Montag, der 17. August.
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2: Das sind die Themen um 12 Uhr. Feuer in Schramberg ist teilweise unter Kontrolle. Und die gute Nachricht aus Calw und Renningen, die Zusatzzüge der Hermann-Hesse-Bahn kommen gut an. Ich bin Denise Broschek, hallo. Das Feuer in Schramberg im Schwarzwald ist teilweise unter Kontrolle. Laut Einsatzleitung der Feuerwehr kämpfen seit gestern Abend 330 Helfer gegen die Flammen in einem schwer zugänglichen Waldgebiet. Anwohner sollten aber weiter Türen und Fenster geschlossen halten, sagt Feuerwehr-Einsatzleiter Patrick Wörle.
3: Aktuell besteht für die Bewohner aber in diesem Gebiet keine Gefahr. Wie gesagt, und wir haben dementsprechende Vorsichtsmaßnahmen durch die Feuerwehr bereits eingeleitet. Es ist aktuell jetzt ein Hubschrauber der Polizei im Anflug, welcher uns dann auch aus der Luft mit Löschmaßnahmen in diesem Bereich unterstützen wird.
2: Zahlreiche Landwirte helfen vor allem bei der Wasserversorgung, um den etwa 10 Hektar großen Brand ganz unter Kontrolle zu bekommen. Die Grünen halten eine Gesetzesänderung beim Klimaschutz, wie von der SPD gefordert, für eine wichtige Maßnahme, kritisieren aber zugleich eine so wörtlich Scheinheiligkeit bei der SPD. Fraktionschefin Dröge sagte in einem Interview, Vizekanzler Klingbeil könne doch schon jetzt mehr tun, um die Kommunen bei der Klimaanpassung zu unterstützen. Stattdessen kürze er gerade in diesem Bereich. Auch Umweltschutzverbände fordern von der Bundesregierung einen besseren Schutz vor den Folgen des Klimawandels. Deutschland sei nicht gewappnet, sagte die Bundesgeschäftsführerin der Deutschen Umwelthilfe, dem RND. In Deutschland hat etwa jeder 10. junge Mensch keinen Job oder Ausbildungsplatz. Das Statistische Bundesamt hat sich die Altersklasse 20 bis 24 näher angeschaut. Deutschland liegt unter dem EU-Schnitt von fast 13%. Besser versorgt sind dagegen die jungen Menschen in den Niederlanden, Schweden oder Tschechien. Am schlechtesten ist die Quote laut Bundesamt in Rumänien. Hier hat fast ein Viertel in diesem Alter keinen Job oder Ausbildungsplatz. Und die gute Nachricht aus Calw. Wer in den Sommerferien mit der Hermann-Hesse-Bahn unterwegs ist, kommt jetzt auch im Berufsverkehr bis nach Renningen durch. Der Zweckverband Hermann-Hesse-Bahn zieht dazu eine positive Zwischenbilanz. Die Züge seien gut besetzt. Das neue Betriebskonzept verursache keine zusätzlichen Verspätungen bei der S-Bahn.
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1: Um 12:02. Schönen Mittag auf die A5 Karlsruhe Richtung Heidelberg zwischen Bruchsal und Kronau. Defekter LKW auf der Standspur. Und da sind die Leute auch ausgestiegen. Da sind auch Personen auf der Straße. Dann haben wir die A81 Singen Richtung Stuttgart zwischen Herrenberg und Schönbuchtunnel. Hier läuft gerade noch eine Unfallaufnahme. Da gibt es kurzfristige Sperrungen immer wieder auf allen Fahrspuren. Die A6 Heilbronn Richtung Mannheim zwischen Bad Rappenau und Sinsheim-Steinsfurt 7 Kilometer Stau. Das Stauende liegt hinter einer Kuppe im Kurvenbereich. Und wir haben auf der A8 Stuttgart Richtung Karlsruhe zwischen Pforzheim Süd und Pforzheim Ost 4 Kilometer Stop and Go. Es wird geblitzt im Pforzheim, im Striedweg und in Elzach in der Freiburger Straße. Ihr wisst aber Bescheid, sobald ihr auch was gesehen habt, gerne die Community vorwarnen. Schickt mir eine Sprachnachricht 08000 34 35 36. Danke euch, gute Fahrt.
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1: Dieser Temperaturunterschied macht heute den Tag so ein bisschen leichter. Frische Luft draußen, gute Musik noch dazu. Also dieser Montag, der läuft, ja? Mit dabei unter anderem sind jetzt Loy, NSYNC, Sia und Kygo habe ich für euch.
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Wann ist Teamwork pures Gold wert? Wann macht Arbeiten so richtig Spaß? Wann ist man so komplett im Flow drin? Jeder Tag ist super. Das wissen wir alle. Nämlich, wenn alle an einem Strang ziehen. Wenn ein Blick reicht, keiner muss viel sagen und trotzdem funktioniert's. Wenn es einfach harmoniert, dann ist das pures Gold. So gewesen auch bei NSYNC. Das hat ihn nämlich auch ihren Erfolg gebracht. Justin Timberlakes Mutter hörte die fünf zum ersten Mal zusammen singen und sagt nur, ihr klingt ja so komplett synchron. Und zack, waren NSYNC geboren. I Want You Back, einer eurer Lieblingshits hier bei Radio Regenbogen.

0: Sack fällt vom Baum. Radio Regenbogen bei der Arbeit. Schönen Mittag euch. Das ist gerade wirklich ein Warnschild im Wildtaler Wald bei Freiburg, weil da im Moment Profis in Douglasien klettern. Bis zu 70 Meter hoch, das ist mein Respekt. Oben eben, um Zapfen zu pflücken, so wie Kletterer Kai Busemann.
1: Man braucht dies ja eine gewisse mentale Stärke und die bricht dann auch schon mal zusammen.
0: Ja, das glaube ich. Machen die, glaube ich, nicht nur aus Spaß. Aus diesen Zapfen kommen Samen für neue Douglasien. Die kommen mit Hitze und Trockenheit eben deutlich besser klar. Ist ein Stück Zukunft für unseren Wald. Leicht ist es auch nicht. Die Säcke werden bis zu 30 Kilo schwer. Dazu noch bei diesen Temperaturen, wobei heute ist ein bisschen entspannter. Kai und seine Kollegen nehmen es sportlich.
1: Ja, das ist im Team eine kleine Challenge. Und natürlich möchte jeder pflücken. Aber dieses Jahr haben wir so viele Fehlbesteigungen, dadurch, dass die Bäume nicht befruchtet sind. Gestern Abend so um 18 Uhr noch schnell einen Baum hochgerannt. Und da sind noch zwei Säcke drin. Und dann komme ich oben an, super voll der Baum, und schneide auf, den Zapfen ist leer.
0: Ja, cool. Aber daraus wird trotzdem neuer Wald für Baden-Württemberg. Das ist schon schön. Obwohl Kai da ja oben, wie er schon gesagt hat, auf 70 Metern bestimmt auch schon zweimal überlegt hatte, ob das wirklich eine gute Idee war. Naja, mentale Stärke eben trainieren. Bei Anne Lee ist es deutlich einfacher für uns alle hier bei Radio Regenbogen. Nur einmal hinhören, dann sitzt der Ohrwurm. Two Times, einer eurer Lieblingshits.

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4: Es ist 12:29 Uhr, schönen Mittag euch, der 17. August.
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5: Mit Stefan Keller. Ein Gewitter hat gestern Abend in Hockenheim einiges an Schäden hinterlassen. Laut Polizei stürzten Bäume um und Ziegel flogen von Dächern. Dabei wurden Autos beschädigt. Innerhalb kurzer Zeit gingen Dutzende Notrufe ein. Verletzt wurde aber niemand. Am Waldorfer Kreuz wird es ab heute wieder eng. Mehrere Verbindungsrampen werden gesperrt. Die Arbeiten dauern bis Ende November. Die Behörden raten, den Umleitungsschildern und nicht dem Navi zu folgen. Äpfel und Eier haben Jugendliche von einer Brücke auf Autos geworfen. Verletzt wurde dabei am Wochenende in Erlenbach im Kreis Heilbronn aber niemand. Und ein Sandhäuser hat bei der Fernsehlotterie 100.000 Euro gewonnen.
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4: Um genau 12:30 Uhr. Wir sind auf der A5 Karlsruhe Richtung Heidelberg zwischen Bruchsal und Kronau. Defekter LKW auf der Standspur. Da sind die Leute auch ausgestiegen. Da sind Personen auf der Straße unterwegs. Die A81 Singen Richtung Stuttgart zwischen Herrenberg und Schönbuchtunnel. Hier läuft gerade eine Unfallaufnahme. Es gibt mehrfache kurzfristige Sperrungen auf allen Spuren. Die A6 Heilbronn Richtung Mannheim. Da staut es sich. Einmal zwischen Bad Rappenau und Sinsheim-Steinsfurt 7 Kilometer. Das Stauende liegt hier hinter einer Kuppe im Kurvenbereich. Und auch nochmal im weiteren Verlauf Richtung Mannheim zwischen Sinsheim-Steinsfurt und Wiesloch-Hauenberg 4 Kilometer Stau. In der Gegenrichtung auf der A6 Mannheim Richtung Heilbronn zwischen Wiesloch-Hauenberg und Sinsheim-Steinsfurt 2 Kilometer Stau. A8 Stuttgart Richtung Karlsruhe zwischen Pforzheim Süd und Pforzheim Ost 8 Kilometer Stop and Go bei der Dauerbaustelle. Geblitzt wird in Heidelberg in der Schlierbacher Landstraße, auch in Offenburg in der Durbacher Straße und überall dort, wo ihr auch was gesehen habt, gerne eine Sprachnachricht reinschicken. 08000 34 35 36, das ist die Nummer zu mir hier direkt ins Studio. Sag schon mal Dankeschön, habt einen schönen Montagmittag. Christina Klech hier, hi.

0: Das ist euer Montagmittag mit Radio Regenbogen bei der Arbeit. Christina Klee hier und das ist unser treuer Radio Regenbogen-Hörer Sascha aus Waldsee.
1: Ja, Frau Klee, Sie sind aber eine kleine Schummlerin, ne? Hier, Fuddeln, das zählt nicht. Entweder bekennt man sich zu Team 25 oder zu Team 35. Aber dieses Sagen, ich bin Team 35, aber, nur wenn es nachts regnet, das zählt nicht. Nein, entweder 25 oder 35.
0: Ja, ist ja gut, ist ja gut. Ich bin Team 35 Grad, so. Jetzt ist es raus. Aber gerne trotzdem ab und zu mal Regen in der Nacht. Welches Team seid ihr? Team 25 Grad oder Team 35 Grad? Auf Radio Regenbogen Facebook führt gerade Team 25 Grad. Und Martina aus Offenburg gehört definitiv auch dazu.
2: Also mir sind die 25 Grad auch viel lieber wie diese 37 Grad, wo man jetzt die ganze Zeit geht hin. Man kann durchatmen, man kann mal wieder durchlüften und besser schlafen. Der Regen, wo jetzt gerade ist, der tut jetzt auch mal der Natur gut.
0: Definitiv, aber Katja aus Eppelheim, die sieht es eher so wie ich.
3: Ich muss sagen, ich bin Team 35 Grad. Ich liebe es. Komme gerade vom Atlantik, wo so eine schöne Meeresbrise war. Und natürlich finde ich es auch schön, wenn es nachts angenehm kühler wird. Vielleicht ein bisschen regnet. Aber ansonsten schmore ich ganz gern in der Sonne.
0: Du hast immer schon zu zweit, liebe Anita. Liebe Katja, die Anita aus Breisach, die hat ein Herz für Hunde.
4: Ich bin auf jeden Fall Team 25, da ich Hundebesitzer bin. Und für die Hunde ist 35 Grad einfach eine Qual. Sie müssen raus, aber es ist unerträglich für sie. Deshalb 25.
0: Wir halten einfach fest, beim Wetter ist es wie mit einem Geschmack. Lässt sich nicht drüber streiten. Aber es ist immer wieder mal für jeden was dabei.
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2: Also bei Baden-Baden rund um Karlsruhe ein bisschen weiter Richtung Ortenau, da kann es jetzt ein bisschen regnen, ein bisschen grauer, bewölkter sein. Ansonsten zieht das Ganze weiter in der nächsten Stunde. Über dem Breisgau wird es dann in Richtung Markgräflerland und Südbaden dann heute Nachmittag dann auch gewittern und regnen. Der Rest der Region wird dann trocken bleiben, Sonne, Wolkenmix bis zu 28 Grad. Also der Montag, dieser 17. August, bleibt weiterhin sommerlich.
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3: Das sind die Themen um 13 Uhr. Hunderte Einsatzkräfte kämpfen weiter gegen das Feuer in Schramberg. Und die gute Nachricht aus Calw und Renningen, die Zusatzzüge der Hermann-Hesse-Bahn kommen gut an. Ich bin Denise Proschek, hallo. Das Feuer in Schramberg im Schwarzwald ist teilweise unter Kontrolle. Laut Einsatzleitung der Feuerwehr kämpfen seit gestern Abend 330 Helfer gegen die Flammen in einem schwer zugänglichen Waldgebiet. Anwohner sollten aber weiter Türen und Fenster geschlossen halten, sagt Feuerwehr-Einsatzleiter Patrick Wörle.
4: Aktuell besteht für die Bewohner aber in diesem Gebiet keine Gefahr. Wie gesagt, und wir haben dementsprechende Vorsichtsmaßnahmen durch die Feuerwehr bereits eingeleitet. Es ist aktuell jetzt ein Hubschrauber der Polizei im Anflug, welcher uns dann auch aus der Luft mit Löschmaßnahmen in diesem Bereich unterstützen wird.
3: Zahlreiche Landwirte helfen vor allem bei der Wasserversorgung, um den etwa 10 Hektar großen Brand ganz unter Kontrolle zu bekommen. Die Grünen halten eine Gesetzesänderung beim Klimaschutz, wie von der SPD gefordert, für eine wichtige Maßnahme, kritisieren aber zugleich eine so wörtlich Scheinheiligkeit bei der SPD. Fraktionschefin Dröge sagte in einem Interview, Vizekanzler Klingbeil könne doch schon jetzt mehr tun, um die Kommunen bei der Klimaanpassung zu unterstützen. Stattdessen kürze er gerade in diesem Bereich. Auch Umweltschutzverbände fordern von der Bundesregierung einen besseren Schutz vor den Folgen des Klimawandels. Deutschland sei nicht gewappnet, sagte die Bundesgeschäftsführerin der Deutschen Umwelthilfe, dem RND. In Deutschland hat etwa jeder 10. junge Mensch keinen Job oder Ausbildungsplatz. Das Statistische Bundesamt hat sich die Altersklasse 20 bis 24 näher angeschaut. Deutschland liegt unter dem EU-Schnitt von fast 13%. Besser versorgt sind dagegen die jungen Menschen in den Niederlanden, Schweden oder Tschechien. Am schlechtesten ist die Quote laut Bundesamt in Rumänien. Hier hat fast ein Viertel in diesem Alter keinen Job oder Ausbildungsplatz. Und die gute Nachricht aus Calw: Wer in den Sommerferien mit der Hermann-Hesse-Bahn unterwegs ist, kommt jetzt auch im Berufsverkehr bis nach Renningen durch. Der Zweckverband Hermann-Hesse-Bahn zieht dazu eine positive Zwischenbilanz. Die Züge seien gut besetzt. Das neue Betriebskonzept verursache keine zusätzlichen Verspätungen bei der S-Bahn.
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2: 1:03 auf der A6 Darmstadt Richtung Heilbronn zwischen Viernheimer Dreieck und Viernheimer Kreuz. Defekter LKW auf der Standspur, die rechte Spur ist gesperrt. Die A81 Singen Richtung Stuttgart zwischen Herrenberg und Schönbuchtunnel. Da läuft gerade eine Unfallaufnahme, kann ab und zu kurzfristigen Sperrungen auf allen Spuren kommen. Die A6 Heilbronn Richtung Mannheim zwischen Bad Rappenau und Sinsheim-Steinsfurt 7 Kilometer Stau. Das Stauende liegt hinter einer Kuppe im Kurvenbereich. Im weiteren Verlauf auf der A6 Mannheim Richtung Mannheim zwischen Sinsheim-Steinsfurt und Wiesloch-Rauenberg 4 Kilometer Stau. A6 Mannheim Richtung Heilbronn zwischen Wiesloch-Rauenberg und Sinsheim-Steinsfurt 2 Kilometer Stau. Wir sind jetzt auf der A8 Karlsruhe Richtung Stuttgart zwischen Kreuz Stuttgart und Stuttgart-Möhringen 4 Kilometer Stop and Go und die Gegenrichtung auf der A8 Stuttgart Richtung Karlsruhe zwischen Pforzheim Süd und Pforzheim Ost 8 Kilometer Stop and Go. Geblitzt wird unter anderem in Stuttgart in der Burgstallstraße. Aber falls ihr noch was gesehen habt, gerne auch eine Sprachnachricht reinschicken. 08000 34 35 36. Danke euch, gute Fahrt.
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2: So, und egal ob Brotzeit am Bau, Kantine im Büro oder Snack kurz zwischendurch am Steuer gerade gemampft, lasst uns den zweiten Teil des Tages eigentlich mit ordentlich Musik einläuten. Ich habe John Farnham für euch, Dua Lipa und Sombra Homewrecker legt jetzt los. Hi.
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It's John Farnham hier gerade um 1:15. Was haben Harry Styles, Taylor Swift und jetzt auch Lady Gaga gemeinsam? Kurz nachdenken. Ah, da war was. Ihre Musik, die läuft mittlerweile sogar im Gottesdiensten. Am 25. September ist dieses Jahr für Lady Gaga soweit. Da ist nämlich die Musik von Lady Gaga in Laufen am Neckar dran, weil ihre Songs eben nicht nur Partys sind, sondern auch was zu sagen haben. Ist ja auch immer eine coole Botschaft dahinter in ihren Songs, so wie auch hier in The Dead Dance. Selbst wenn der Tag grad zäh läuft, kann Musik uns einfach wieder hochziehen.

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3: Schönen Montag, 17. August, gleich 13:30.
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5: Mit Stefan Keller. Ein Gewitter hat gestern Abend in Hockenheim einiges an Schäden hinterlassen. Laut Polizei stürzten Bäume um und Ziegel flogen von Dächern. Dabei wurden Autos beschädigt. Innerhalb kurzer Zeit gingen Dutzende Notrufe ein. Verletzt wurde aber niemand. Am Waldorfer Kreuz wird's ab heute wieder eng. Mehrere Verbindungsrampen werden gesperrt. Die Arbeiten dauern bis Ende November. Die Behörden raten, den Umleitungsschildern und nicht dem Navi zu folgen. Äpfel und Eier haben Jugendliche von einer Brücke auf Autos geworfen. Verletzt wurde dabei am Wochenende in Erlenbach im Kreis Heilbronn aber niemand. Und ein Sandhäuser hat bei der Fernsehlotterie 100.000 Euro gewonnen.
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3: Genau 13:30. Wir schauen auf die A5 von Basel Richtung Karlsruhe zwischen Rastatt Nord und Karlsruhe Süd. Hier liegen mehrere Gegenstände auf der Straße. Auf der A6 in beiden Richtungen zwischen Viernheimer Dreieck und Viernheimer Kreuz mehrere Reifenteile auf der Straße. A6 von Heilbronn Richtung Mannheim zwischen Sinsheim, Steinsfurt und Wiesloch-Raunberg 4 Kilometer Stau Richtung Mannheim, 2 Kilometer Stau Richtung Heilbronn. Und die A8 von Stuttgart Richtung Karlsruhe zwischen Pforzheim Süd und Pforzheim Ost 7 Kilometer Stop and Go. Geblitzt wird heute Mittag unter anderem in Neckargemünd, in der Bammenthaler Straße, auch in Gernsbach, in der Waldbachstraße und überall, wo ihr auch noch was gesehen habt. Gerne eine Sprachnachricht reinschicken, das geht ganz schnell. 08000 34 35 36 und dann ist das hier bei mir hier im Studio auch direkt angekommen. Danke euch und eine gute Fahrt, einen wunderschönen Montagmittag. Christina Klee hier. Hi.
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0: Einmal zu Jamila, schön Arme ausbreiten und ein bisschen Luft einfangen, Fenster aufreißen. Endlich, ja, ist es soweit. Bessere Luft, mehr Sauerstoff bei uns in der Region, bisschen Wolken, Schatten und vor allem Regen. Radio Regenbogen Wetterexperte Jörg Kachelmann.
1: Für alle. Also es ist durchaus möglich, dass es bis Mitte Woche für viele nichts Großes ist. Und das ändert natürlich gar nichts. Oder tiefere Temperaturen bringen nichts für irgendwelche Bäche, Flüsse, für die Landwirtschaft bringt gar nichts. Und entsprechend ja muss man, glaube ich, für den großen Regen noch warten.
0: Okay, aber ich glaube, für ganz viele in der Region ist auch so dieses Gefühl, so gerade in der Rheinebene haben viele das Gefühl, es zieht ganz oft so an einem vorbei, drei Orte weiter regnet es heftig. So ging es mir auch jetzt dieses Wochenende bei Graben-Neudorf. Hockenheim gab es jetzt ja ein Unwetter, kurz, aber heftig, ein paar Kilometer weiter nichts. 15 Minuten, ein bisschen Regen, aber nichts Großartiges. Ist da der Eindruck richtig?
1: Naja, das ist halt für alle im Rheintal. Das ist nicht nur Edingen, Neckarhausen so, sondern das ist für alle, die unten im Tal sind, im Leben. Von Pfälzerwald, von den Vogesen und so, dass es halt dort weniger schifft und dass es halt mit jedem Kilometer Richtung Osten den Buckel hoch, sei es der Odenwald, sei es der Schwarzwald und so, kommt halt mehr runter, weil die Luft dort aufsteigen muss und damit werden auch Schauer und Gewitter einfacher getriggert. Das ist halt schon immer so, hat nichts mit Mannheim zu tun, sondern das ist einfach die ganze Rheinebene ist halt einfach trocken. Man könnte den Pfälzerwald wegsprengen und die Vogesen und so, dann wäre es eine andere Hausnummer. Dann wird viel mehr Regen da sein für die ganze Rheinebene. Aber ich bin nicht sicher, ob das ein Projekt ist, was die Zustimmung vieler Menschen erfahren würde.
0: Nee, schlecht machbar. Ne? Aber wir hoffen trotzdem weiterhin auf wieder und mehr Dauerregen, vor allem im Kreis Rottweil bei Schramberg, wo es gerade heftig brennt, bis zu 14 Fußballfelder groß. Eine Seite konnte mittlerweile von den Hunderten von Feuerwehrkräften und helfenden Landwirten dort gelöscht werden, aber es brennt immer noch ganz viel. Also ganz, ganz viel Kraft schicken wir rüber. Wir bleiben dran, sobald sich hier nämlich etwas tut, erfahrt ihr es auch hier bei uns, bei Radio Regenbogen.

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Wir lassen dem Mittagsloch einfach keine Chance. One Republic hier, einer eurer Lieblingshits, ganz neu, Need Your Love. Und jetzt eben nochmal den ganzen Tag in eine andere Richtung zu drehen, das machen wir jetzt zusammen zu Gabrielle und Dreams. Schönen Mittag. Thank you.

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6: 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Heute Watt-Olympiade.
7: Sich beim Sport dreckig machen gehört einfach dazu. Doch bei der Watt-Olympiade erreicht dies ein ganz neues Level. Ob beim Watt-Handball, Watt-Fußball oder beim Aalstapellauf, der Spaßfaktor ist garantiert. Die Freizeitsportler stehen dabei knietief im Elbschlick. Das Benefiz-Event findet alle 2 Jahre in Brunsbüttel an der Nordsee statt und unterstützt dabei Krebsbetroffene in der Region.
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8: Heute ist Hochsommer light angesagt. Maximal 28 Grad sind drin. Dazu strahlt euch aber auch kräftig die Sonne an. Ein paar Wolken sind auch mit dabei. Morgen kann es dann zwischendurch mal regnen bei 30 Grad in der Spitze.
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9: Das sind die Themen um 14 Uhr. Aggressivität im Straßenverkehr nimmt zu. Und die gute Nachricht aus Heidelberg: Die Stadt feiert ihren Derby-Sieg beim Stadtradeln. Ich bin Denise Broschek, hallo. Die Stimmung im Straßenverkehr ist in den vergangenen Jahren immer aggressiver geworden. Laut einer Langzeitstudie des Gesamtverbands der deutschen Versicherungswirtschaft sagt inzwischen fast jeder zweite Autofahrer, dass er manchmal drängelt. Bei der letzten Erhebung vor 3 Jahren waren es nur 36%. Tine Klimach berichtet.
10: Drängeln, Ausbremsen, Schimpfen. Ein knappes Drittel der Autofahrer schert nach dem Überholen schon mal so dicht ein, dass der andere bremsen muss. Auch bei Radfahrern deutet die Umfrage auf ein zunehmend aggressives Verhalten hin. Über 40% von ihnen erzwingen demnach hin und wieder die Vorfahrt. Das Leben werde immer hektischer, das erzeuge Druck, so die Studienmacher. Auch die Nutzung des Smartphones am Steuer nimmt immer mehr zu. Jeder vierte schreibt während der Fahrt zumindest ab und an Nachrichten.
9: Starker Regen hat den Waldbrand bei Schramberg im Kreis Rottweil vorerst ausgebremst. Nach Angaben der Feuerwehr breitet sich das Feuer aktuell nicht weiter aus. Im Einsatz sind rund 330 Kräfte, unterstützt von Landwirten und einem Hubschrauber. Problem bleibt das steile Gelände. Dort kommen Einsatzkräfte am Boden nur schwer an die Brandstellen heran. Fußball-Bundesligist Eintracht Frankfurt ist an Freiburgs Torwart Noah Atubolu interessiert. Das berichtet der Kicker. Allerdings könnte ein Wechsel teuer werden. Freiburg soll bis zu 20 Millionen Euro verlangen. Frankfurt hat zwar 2 Torhüter, beide konnten aber in der Vorbereitung nicht restlos überzeugen. Und die gute Nachricht aus der Rhein-Neckar-Region. Bei der bundesweiten Stadtradeln-Aktion hat sich Heidelberg den Derby-Sieg gegen Mannheim gesichert. In 3 Wochen brachten die Heidelberger über 1 Million Kilometer auf die Pedale. Die Mannheimer Teilnehmer blieben knapp darunter. Die Derbys wurden in diesem Jahr zum ersten Mal ausgetragen.
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8: Plant mehr Zeit ein auf der A6 Heilbronn-Mannheim zwischen Sinsheim-Steinsfurt und Wiesloch-Rauenberg. 4 Kilometer Stau und A8 Stuttgart-Karlsruhe zwischen Pforzheim-Süd und Pforzheim-Ost. 7 Kilometer stockender Verkehr. Geblitzt werdet ihr in Ludwigsburg in der Mörike-Straße und in Mannheim in der Frankenthaler Straße. Wenn ihr unterwegs noch was gesehen habt, meldet euch gerne rein mit einer Sprachnachricht an die 08000 34 35 36.
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8: Ich bin der Münch und Daumen nach oben. Den Montag habt ihr auf jeden Fall schon mal bis hierher geschafft und den Rest kriegt ihr auch noch locker hin. Dafür haben wir jetzt auch beste Miles Smith-Motivation. Hier ist ein aktueller Hammer. Stay.
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ein Aufatmen zieht heute durch Baden-Württemberg und die Pfalz. Hier ist Radio Regenbogen am Durchschnaufmontag. Nach der großen Hitze ist heute Durchlüften angesagt. Zur Abwechslung mal unter 30 Grad. Angenehme Sommertemperaturen und schon geht alles irgendwie ein bisschen leichter von der Hand, ne? Support bekommt ihr jetzt noch von Shakira und wem es nicht heiß genug ist, also die Nummer bringt euch gefühlt wieder auf Hochsommertemperatur. Hier ist ihr aktueller Smasher Die Die.

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Neu. Ray Dalton, Go That High.

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5: Mit Stefan Keller. Im Neckar in Heidelberg sind giftige Blaualgen nachgewiesen worden. Laut Landratsamt sollte man nicht mehr in den Fluss schwimmen gehen. Es drohen Hautreizungen, Übelkeit und Atembeschwerden. Auch für Haustiere könne das Wasser gefährlich werden. In Wiesloch hat ein nackter Autofahrer einen Unfall gebaut. Der 39-Jährige überschlug sich mit seinem Wagen. Laut Polizei sollen Alkohol und Drogen im Spiel gewesen sein. Warum er nackt war, ist unklar. Monatelang wird ab heute an den Überleitungen zwischen A5 und A6 gearbeitet. Die Behörden raten, den Umleitungsschildern am Waldorfer Kreuz und nicht dem Navi zu folgen. Und Heidelberg hat das Stadtradeln mit über 1 Million Kilometern gewonnen.
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6: Plant ein bisschen mehr Zeit ein auf der A6 Heilbronn-Mannheim. Zwischen Sinsheim-Steinsfurt und Wiesloch-Raunberg 4 Kilometer Stau. Und A8 Stuttgart-Karlsruhe zwischen Pforzheim-Süd und Pforzheim-Ost 7 Kilometer stockend. Geblitzt werdet ihr in Bad Rappenau, in der Kripsbachstraße und in Edingen-Neckarhausen in der Neckarhauser Straße. Wenn ihr noch was habt, meldet euch gerne rein mit einer Sprachnachricht an die 08000 34 35 36.
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0: Hey, diese Woche heißt das nicht nur dabei sein, sondern mittendrin sein. Die Highlights für eure Planung. Einen schönen Montag euch mit Radio Regenbogen. Was für eine Woche wird das? Baden, Württemberg und die Pfalz werden zur Bühne für die größten, spektakulärsten und außergewöhnlichsten Events der Region. Eines der größten Filmfestivals in Deutschland geht am Mittwoch los. Das Festival des deutschen Films in Ludwigshafen. Bis zum 6. September verwandelt sich die Parkinsel direkt am Rhein in eine riesige Kino- und Festivalwelt. Ab Freitag erlebt ihr 3 Nächte hintereinander das Feuerwerkspektakel des Jahres. Bis Sonntag treten die besten Pyrotechniker aus Argentinien, Australien und der Schweiz gegeneinander an. Und ihr könnt euch vorstellen, der eine will natürlich den anderen toppen, was dabei für ein gigantisches Feuerwerk rauskommt. Und das größte Fußballspektakel der Woche in der Region, DFB-Pokal live am Kaiserstuhl, Balinger SC gegen den 1. FC Magdeburg. Der besondere Reiz, das Kaiserstuhlstadion, fast gerade mal so 4000 Zuschauer. Das ist Pokalatmosphäre hautnah statt riesiger Arena. Sonntag, 15:30 Uhr geht's los. Eine schöne neue Woche euch.
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Ein Update vom Radio Regenbogen Verkehrsreport. Fahrt vorsichtig auf der A6 Darmstadt Heilbronn. Zwischen dem Viernheimer Dreieck und dem Viernheimer Kreuz, da ist ein Auto liegen geblieben. Die Staus und Blitzer haben wir dann gleich um kurz nach drei für euch.

0: Einen schönen Montag euch mit Radio Regenbogen. Gleich mehr von euren Lieblingshits. Mit dabei der aktuelle Feelgood-Banger von Olivia Rodrigo. Hey, das wird geliked ohne Ende. Drop that. Das und noch viel mehr gleich für euch.
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0: Heute erwischt ihr mir wieder ein paar Sonnenstrahlen bei 28 Grad in der Spitze. Morgen kann es zwischendurch mal regnen bei 30 Grad.
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17: Das sind die Themen um 15 Uhr. Aggressivität im Straßenverkehr nimmt zu. Und die gute Nachricht aus Heidelberg: Die Stadt feiert ihren Derby-Sieg beim Stadtradeln. Ich bin Denise Broschek, hallo. Die Stimmung im Straßenverkehr ist in den vergangenen Jahren immer aggressiver geworden. Laut einer Langzeitstudie des Gesamtverbands der deutschen Versicherungswirtschaft sagt inzwischen fast jeder zweite Autofahrer, dass er manchmal drängelt. Bei der letzten Erhebung vor 3 Jahren waren es nur 36%. Tine Klimach berichtet.
18: Drängeln, Ausbremsen, Schimpfen. Ein knappes Drittel der Autofahrer schert nach dem Überholen schon mal so dicht ein, dass der andere bremsen muss. Auch bei Radfahrern deutet die Umfrage auf ein zunehmend aggressives Verhalten hin. Über 40% von ihnen erzwingen demnach hin und wieder die Vorfahrt. Das Leben werde immer hektischer, das erzeuge Druck, so die Studienmacher. Auch die Nutzung des Smartphones am Steuer nimmt immer mehr zu. Jeder vierte schreibt während der Fahrt zumindest ab und an Nachrichten.
17: Nach einem schweren Erdbeben im Osten Indonesiens ist die Lage vor Ort weiter kritisch. Tausende Kinder und Familien mussten ihre Häuser verlassen und harren zum Teil in provisorischen Unterkünften aus. Über 50 Menschen kamen bei dem Erdbeben am Samstag ums Leben. Es hatte eine Stärke von 7,7. Die Suche nach möglichen Verschütteten dauert an. Starker Regen hat den Waldbrand bei Schramberg im Kreis Rottweil vorerst ausgebremst. Nach Angaben der Feuerwehr breitet sich das Feuer aktuell nicht weiter aus. Im Einsatz sind rund 330 Kräfte, unterstützt von Landwirten und einem Hubschrauber. Problem bleibt das steile Gelände. Dort kommen Einsatzkräfte am Boden nur schwer an die Brandstellen heran. Fußball-Bundesligist Eintracht Frankfurt ist an Freiburgs Torwart Noah Atubolu interessiert. Das berichtet der Kicker. Allerdings könnte ein Wechsel teuer werden. Freiburg soll bis zu 20 Millionen Euro verlangen. Frankfurt hat zwar 2 Torhüter, beide konnten aber in der Vorbereitung nicht restlos überzeugen. Und die gute Nachricht aus der Rhein-Neckar-Region. Bei der bundesweiten Stadtradeln-Aktion hat sich Heidelberg den Derby-Sieg gegen Mannheim gesichert. In 3 Wochen brachten die Heidelberger über 1 Million Kilometer auf die Pedale. Die Mannheimer Teilnehmer blieben knapp darunter. Die Derbys wurden in diesem Jahr zum ersten Mal ausgetragen.
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0: A6 Heilbronn-Mannheim zwischen Sinsheim-Steinsfurt und Wiesloch-Rauenberg 4 Kilometer Stau. Und ein bisschen länger braucht ihr auf der A8 Stuttgart-Karlsruhe zwischen Pforzheim-Süd und Pforzheim-Ost 7 Kilometer stockender Verkehr. Und dann haben wir noch die A67 Mannheim-Darmstadt zwischen dem Viernheimer Dreieck und Lorsch 2 Kilometer Stau. Da hat es einen Unfall gegeben. Geblitzt werdet ihr in Ettlingen in der Goethestraße und in Bad Rappenau in der Krebsbachstraße. Wenn ihr noch was habt, meldet euch gerne rein mit einer Sprachnachricht an die 08000 34 35 36.
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0: Ich bin der Münch und das kennt ihr bestimmt, vielleicht ja sogar von der Arbeit, wenn ihr jemanden seht, den einen bestimmten Kollegen oder die Kollegin, und plötzlich ist alles so ein bisschen schöner, aufregender und fühlt sich irgendwie besser an. Genau dieses Feeling hat Olivia Rodrigo in ihren aktuellen Banger Drop That reingepackt. Haben wir jetzt für euch. Rausgekommen ist auf jeden Fall eine fette, gute Laune-Nummer.
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0: Und jetzt drei Top-Stories des Tages bei Radio Regenbogen zum Weitererzählen. Und gleich mal Grüße nach Rheinfelden. Ihr seid bestimmt heute bei um die 20 Grad besonders happy. Jetzt gibt's nämlich die offizielle Hitzestatistik. Heißt, an wie vielen Tagen die 30-Grad-Marke in diesem Sommer geknackt wurde. Und das ist krass. Die heißeste Stadt ist Rheinfelden bei uns in Baden-Württemberg. Hier gab's dieses Jahr 56 Hitzetage. Dann wilde Story von der Baustelle. In Belgien hat ein 18-jähriger Bauarbeiter an seinem allerersten Arbeitstag bei Abrissarbeiten Goldbarren gefunden. Wert so knapp 9 Millionen Euro. Wahnsinn. In rund 2 Wochen ist ja Ausbildungsstart bei uns in Baden, Württemberg und der Pfalz. Und liebe Azubis, da seht ihr es, Handwerk lohnt sich. Und im Osten Deutschlands sind Waschbären gerade zur Plage geworden und deshalb werden sie auch zu Hunderttausenden gejagt. Da liegt es natürlich auch nahe, dass sie in immer mehr Restaurants auf der Speisekarte stehen. Für mich ganz klar die kreativste Art, mit einer Plage umzugehen. Man isst sie einfach auf. Im Übrigen, so ein Waschbärkochkurs wäre vielleicht auch ein tolles Geschenk. Die meisten Leute denken sich doch sowieso beim Anblick eines Waschbären: Oh nein, ich weiß ja gar nicht, wie ich den zubereiten soll.
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6: Ich bin Matthias Wagner, guten Tag. Wer trotz der gesunkenen Temperaturen gerade immer noch nach einer Abkühlung sucht, sollte die lieber nicht im Neckar suchen. Es gibt nämlich eine aktuelle Warnung des Rhein-Neckar-Kreises. Der warnt vor Cyanobakterien, bekannt auch als Blaualgen im Wasser. Baden-Württemberg-Reporter Stefan Gebert.
7: Und die sollte man auf keinen Fall verschlucken oder einatmen, warnt die Kreisbehörde. Die Bakterien können zu Hautreizungen, Magen- und Atembeschwerden führen. Ganz besonders gefährdet sind dabei Kleinkinder. Aber nicht nur die, auch den eigenen Hund sollte man entlang des Neckars lieber an der Leine behalten, weil die Bakterien auch ihnen schaden können. Grundsätzlich ist das Baden im Neckar übrigens nichts für die Gesundheit, da in dem Fluss unter anderem auch Abwässer aus Kläranlagen landen.
6: Auch Burgen in der Pfalz sollen künftig digital besser erlebbar werden. Die SGD Süd in Neustadt an der Weinstraße unterstützt dafür das grenzüberschreitende Projekt Burgen am Oberrhein 2. Dabei werden mehr als 300 Burgen in Deutschland, Frankreich und der Schweiz digital erfasst, teils mit 3D-Modellen. Die EU fördert das Projekt mit rund 1,6 Millionen Euro. Am Mannheimer Kaiserring ist ein 47-jähriger Mann am Wochenende krankenhausreif geschlagen worden. Laut Polizei soll er beim Überqueren der Straße ein Auto berührt haben. Daraufhin stiegen drei Männer aus, schlugen und traten auf ihn ein und flüchteten anschließend. Die Polizei sucht jetzt Zeugen.
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8: A6 Heilbronn, Mannheim, zwischen Sinsheim-Steinsfurt und Wiesloch-Auenberg 4 Kilometer Stau. Bisschen länger braucht ihr auch auf der A8 Stuttgart-Karlsruhe zwischen Pforzheim-Süd und Pforzheim-Ost 4 Kilometer stockender Verkehr. A67 Mannheim-Darmstadt, zwischen dem Viernheimer Dreieck und Lorsch 2 Kilometer Stau. Da hat es einen Unfall gegeben. Und wenn es draußen nach Feuer riecht, dann kann das von den Waldbränden in Nordrhein-Westfalen und Belgien kommen. Der Rauch zieht nämlich teilweise bis nach Baden-Württemberg und in die Pfalz. Und geblitzt werdet ihr momentan in Heidelberg in der Schlierbacher Straße und in Ettlingen in der Goethestraße. Wenn ihr noch was habt, meldet euch gerne mit einer Sprachnachricht an die 08000 34 35 36.
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0: Es gibt gute Nachrichten für euch. Da kommt was völlig Neues auf euch zu. Das hat es so noch nie gegeben. Schönen Montag euch mit Radio Regenbogen. Pink hat gespoilert, dass sie neues musikalisches Level erreicht hat. Das heißt für euch ein frisches Album, das völlig anders klingt als das, was ihr bisher von ihr kennt. Wir sollen euch auch ausrichten, sie befindet sich gerade in der Schlussphase. Also das Album kommt bald. Wir geben euch natürlich im Radio Bescheid, wenn es soweit ist. Für eure Vorfreude jetzt ein echter Pink-Kracher. Da zeigt sie, was sie für eine Kraft in ihrer Stimme hat. Also damit kann sie locker ganz Baden, Württemberg und die Pfalz durch den Rest des Arbeitstages powern. Das ist so ein Ding zum Hören und Spüren. Hier ist Pink und All I Know So Far.
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Ein Update vom Radio Regenbogen Verkehrsreport. Fahrt vorsichtig auf der A81 Stuttgart-Karlsruhe. Zwischen dem Kreuz Stuttgart und dem Dreieck Leonberg, da liegen Reifenteile auf der Straße. Die Staus und Blitzer haben wir dann gleich um kurz nach 4 für euch.

0: Wir begleiten euch durch den Nachmittag mit euren Lieblingshits, gleich bei Radio Regenbogen, die aktuelle von Dermot Kennedy. Geht so dermaßen durch die Decke. Funeral, das und noch viel mehr gleich für euch.
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0: Ein paar Sonnenstrahlen könnt ihr heute abgreifen. Bleibt meist trocken bei 28 Grad. Morgen kann es dann zwischendurch mal regnen bei 24 bis 30 Grad.
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9: Das sind die Themen um 16 Uhr. Niedrigwasser verteuert Baustoffe und verzögert Lieferungen. Und die gute Nachricht aus Heilbronn, bis zu 15.000 Euro Förderung für Kulturprojekte. Ich bin Denise Broschek, hallo. Durch den Klimawandel gibt es laut Deutschem Wetterdienst heute mehr Tage mit hoher Waldbrandgefahr als früher. Besonders in den vergangenen 2 bis 3 Jahrzehnten ist die Zahl deutlich gestiegen. Und wegen der extremen Trockenheit und dem damit einhergehenden Rekordniedrigwasser im Rhein und anderen Flüssen leiden auch die Bauherren. Da Transportschiffe deutlich weniger laden können, verzögern sich Lieferungen für die Baubranche, so der Präsident des Verbands Baugewerblicher Unternehmer Hessen, Thomas Reimann. Mehr dazu von Claudia Wächter.
10: Wird das Mehrfamilienhaus teurer als geplant? Kommt der Beton fürs Fundament überhaupt? Diese Fragen treiben gerade viele Bauherren um. Und auch der Fachmann aus Hessen sagt, Sand und Kies, die per Schiff transportiert werden, die werden knapper und damit auch teurer. Einen Stillstand auf Baustellen befürchtet er nicht. Aber er vermutet, die Preise werden auch nicht wieder sinken, nachdem sich die Lage irgendwann mal wieder entspannt.
9: Im Neckar in Heidelberg sind giftige Blaualgen nachgewiesen worden. Laut Landratsamt soll man nicht mehr in dem Fluss schwimmen. Es drohen Hautreizungen, Übelkeit und Atembeschwerden. Auch für Haustiere kann das Wasser gefährlich werden. Drängeln, Ausbremsen, Schimpfen. Die Stimmung im Straßenverkehr wird immer rauer. Laut einer Langzeitstudie des Gesamtverbands der deutschen Versicherungswirtschaft sagt inzwischen fast jeder zweite Autofahrer, dass er manchmal drängelt. Vor 3 Jahren waren es noch 36%. Auch bei den Radfahrern deutet die Umfrage auf ein zunehmend aggressives Verkehrsverhalten hin. Über 40% von ihnen erzwingen demnach hin und wieder die Vorfahrt, nach 28% bei der Umfrage aus dem Jahr 2023. Und die gute Nachricht aus Heilbronn, die Stadt erweitert ihre Kulturförderung. Gefördert werden unter anderem Projekte zu nachhaltiger Stadtentwicklung, Klima- und Lärmschutz. Bis Ende Oktober können Anträge eingereicht werden. Die Förderung reicht bis zu 15.000 Euro.
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0: Fand mehr Zeit ein auf der A6 Heilbronn-Mannheim zwischen Sinsheim-Steinsfurt und Wiesloch-Raunberg 4 Kilometer Stau. A8 Stuttgart-Karlsruhe zwischen Pforzheim-Süd und Pforzheim-Ost 4 Kilometer stockender Verkehr. A67 Mannheim-Darmstadt zwischen dem Viernheimer Dreieck und Lorstadt ein Crash gegeben, 2 Kilometer Stau. Und wenn ihr das Gefühl habt, draußen riecht's nach Feuer, kann das von den Waldbränden in Nordrhein-Westfalen und Belgien kommen. Der Rauch zieht nämlich teilweise bis nach Baden-Württemberg und in die Pfalz. Geblitzt werdet ihr in Karlsruhe am Adenauerring und in Heidelberg in der Schlierbacher Landstraße. Wenn ihr noch was habt, meldet euch einfach mit einer Sprachnachricht an die 08000 34 35 36.
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0: Ich bin der Wünsch und gleich haben wir eine kleine Montagsüberraschung für euch. Geschenke, Geschenke, Geschenke. Erstmal der Kerl, der mit seiner Stimme ganz Baden-Württemberg und die Pfalz flasht. Hier ist Dermot Kennedy mit seinem aktuellen Hammer Funeral.
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0: Einen schönen Montag euch.
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0: Kleiner Reminder, immer morgens um kurz vor 6:30 betteln sich Jens und Steffi um eure Stimmen. Beide stellen Song vor, der perfekt für euren Start in den Tag ist. Nur welcher catcht euch so richtig? So ist es heute abgelaufen.
2: Deutschland Battle.
3: Yes, ja, ehrlich.
2: Ich schicke ins Rennen. Mark Forster. Ganz klare Nummer.
3: Ah, das ist doch jetzt, also bitte, also das ist doch, weiß ich nicht, ob der jetzt gegen Oerding.
2: Also das ist mir gerade egal, was du denkst. Ja. Es geht um euch. Wen feiert ihr mehr oder wen wollt ihr heute glücklich machen?
4: 5 Minuten später.
5: Ich möchte gar nichts sagen.
3: Wie, du möchtest gar nichts sagen?
5: Nein, ich höre jetzt auf, was zu sagen.
3: Ich habe
5: gar keine Lust mehr.
3: Habe ich gewonnen?
2: Elke schreibt mit 4 Herzen.
3: 4 Herzen?
2: Johannes Oerding natürlich.
3: Dann machen wir das doch. Heute ist ein guter Tag, Elke, für dich und für alle Oerding-Fans.

0: Johannes Oerding, an guten Tagen bei Radio Regenbogen. Den Song habt ihr heute Morgen bei Jens und Steffi ins Radio gewotet. Und weil ihr so begeistert von ihm seid, haben wir jetzt genau das Richtige für euch. Am Freitag kommt Johannes Oerding live in den Schlossgarten Bruchsal. Sommerabend, Schlosskulisse, gute Musik. Also es klingt verdächtig nach einem ziemlich guten Freitagabend. Und jetzt kommt der Teil, bei dem ihr einfach kurz zu eurem Handy greift. Wir haben nämlich heiß begehrte Freikarten für euch. 08000 34 35 36. Einfach kurz durchklingeln. Wir laden euch zu Johannes Oerding ein.
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Christa Sarandi, Good Old Days.

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6: Ich bin Matthias Wagner. Guten Tag. Bei der bundesweiten Stadtradeln-Aktion hat Heidelberg das Derby gegen Mannheim gewonnen. In 3 Wochen radelten die Heidelbergerinnen und Heidelberger über 1 Million Kilometer. Mannheim blieb knapp darunter. Das Städteduell gab es in diesem Jahr zum ersten Mal. Als Preis bekommen die Sieger Besuch von einer mobilen Fahrradwerkstatt. Wein und Sonne, das passt zusammen. Also warum nicht auch Photovoltaikanlagen zwischen den Reben platzieren? In Neustadt an der Weinstraße läuft ein Forschungsprojekt zu Agri-Photovoltaik im Weinbau, bei dem PV-Module zwischen oder über den Rebzeilen installiert werden. Aber schadet das nicht dem Wein? Forscher Robert Richter.
7: Das ist sicherlich eine der größten Fragen, die wir innerhalb dieses Projekts noch wirklich klären müssen. Man kann sicherlich sagen, dass da, wo der Schatten auf den Boden fällt, der Boden kühler bzw. weniger Wasser verdunstet. Man sieht sicherlich auch eine Veränderung in Photosyntheseleistung und damit eben auch in Zuckergehalten, in Säuregehalten. Also es ist sicherlich ein Einfluss da.
6: Ein 39-jähriger Mann hat in Wiesloch völlig nackt einen schweren Unfall gebaut. Laut Polizei war er am Wochenende deutlich zu schnell unterwegs, prallte gegen einen Baum, überschlug sich und landete mit seinem Auto auf dem Dach. Der Mann wurde schwer verletzt ins Krankenhaus gebracht. Schon zuvor hatten Polizisten Alkohol an ihm gerochen. Weiter könnten noch Drogen im Spiel gewesen sein. Warum er nackt am Steuer saß, ist noch unklar.
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8: Länger braucht ihr auf der A6 Heilbronn-Mannheim zwischen Sinsheim-Steinsfurt und Wiesloch-Auenberg 4 Kilometer Stau. A8 Stuttgart-Karlsruhe zwischen Pforzheim-Süd und Pforzheim-Ost 4 Kilometer stockender Verkehr. A67 Mannheim-Darmstadt zwischen dem Viernheimer Dreieck und Lorsch 2 Kilometer Stau. Und wenn ihr das Gefühl habt, draußen riecht so ein bisschen nach Feuer, das kann von den Waldbränden in Nordrhein-Westfalen und Belgien kommen. Der Rauch zieht nämlich teilweise bis nach Baden-Württemberg und in die Pfalz. Geblitzt werdet ihr in Karlsruhe am Adenauerring und in Mannheim in der Seckenheimer Landstraße. Wenn ihr noch was gesehen habt, meldet euch gerne mit einer Sprachnachricht an die 08000 34 35 36.
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Neu. Martin Garrix und Ed Sheeran. Repeat it.

0: Schon gewusst? Feta passt auf alles. Das ist Grundsatz bei Eva Max. Hat sie nämlich in ihrer albanischen Familie kennengelernt. Schönen Nachmittag mit Radio Regenbogen. Könnt ihr heute Abend ja gleich mal ausprobieren. So ein paar wilde Feta-Kreationen. Also Feta auf Pizza? Ja. Auf Pommes? Ja. Auf Pasta? Ja. Passt eben überall drauf. Und für alle, die sich nicht entscheiden können, ob das jetzt wirklich was ist. Und für alle anderen, hier ist ihr Big Banger Torn, was so viel heißt wie hin und her gerissen. Have fun mit Eva Max.
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1: Einen happy Nachmittag euch mit Radio Regenbogen. Gleich mehr von euren Lieblingshits. Zum Beispiel mit dabei die aktuelle von Leonie und Calum Scott. Und an der Nummer kommt in diesem Sommer keiner vorbei. Richtig hot. Stay. Das und noch viel mehr gleich für euch.
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1: Hey, ein paar Sonnenstrahlen könnt ihr heute noch abgreifen. Bleibt meist trocken, morgen dann so ein Mischmasch aus Sonne und Wolken, kann zwischendurch auch mal regnen bei 24 bis 30 Grad.
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2: Das sind die Themen um 17 Uhr. Brandgeruch aus Belgien und NRW erreicht Rhein-Neckar-Raum. Und die gute Nachricht aus Heilbronn, bis zu 15.000 Euro Förderung für Kulturprojekte. Ich bin Denise Broschek, hallo. Nach den Waldbränden in Belgien und Nordrhein-Westfalen macht sich der Brandgeruch inzwischen auch im Rhein-Neckar-Raum bemerkbar. Bei den Feuerwehren Heidelberg und Mannheim gehen verstärkt Notrufe besorgter Bürger ein. Vor Ort hat sich die Lage wieder etwas entspannt. Tine Klimach berichtet.
3: Das Feuer aus Belgien ist bisher nicht weiter Richtung Monschau in der Eifel vorgerückt. Regen und ausbleibender Wind wirken sich derzeit positiv aus, wie es von der Monschauer Einsatzleitung hieß. Man habe die Situation etwas entschärfen können. Die Menschen aus dem grenznahen Ortsteil Kalter Herberg, die evakuiert worden waren, können aktuell noch nicht in ihre Häuser zurück. Die Evakuierung wird noch aufrechterhalten. Mit rund 3000 Hektar Fläche handelt es sich um einen der größten Waldbrände in der Geschichte Belgiens.
2: Im Neckar in Heidelberg sind giftige Blaualgen nachgewiesen worden. Laut Landratsamt soll man nicht mehr in dem Fluss schwimmen. Es drohen Hautreizungen, Übelkeit und Atembeschwerden. Auch für Haustiere kann das Wasser gefährlich werden. Die Spritpreise haben sich in Deutschland auf hohem Niveau stabilisiert, das berichtet der ADAC. Am Wochenende lag der Preis für einen Liter Super E10 bei 2,16 Euro. Das waren über 6 Cent mehr als eine Woche zuvor. Auch Diesel ist deutlich teurer geworden. Der ADAC führt den deutlichen Anstieg der Spritpreise vor allem auf den höheren Ölpreis zurück. Unterdessen ist bei unseren Nachbarn in Polen ein neues Spritpreispaket in Kraft getreten. Bis zum Ende der polnischen Schulferien am 31. August gilt dort ein festgelegter Maximalpreis und eine reduzierte Mehrwertsteuer. Und die gute Nachricht aus Heilbronn, die Stadt erweitert ihre Kulturförderung. Gefördert werden unter anderem Projekte zu nachhaltiger Stadtentwicklung, Klima- und Lärmschutz. Bis Ende Oktober können Anträge eingereicht werden. Die Förderung reicht bis zu 15.000 Euro.
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5: Das Rekordniedrigwasser im Rhein und an anderen Flüssen belastet zunehmend auch Bauherren. Da Transportschiffe deutlich weniger laden können, verzögern sich Lieferungen für die Baubranche. Eine Folge: Die ohnehin schon hohen Materialpreise steigen weiter. Das trifft sowohl private als auch öffentliche Bauträger. Aus der Branche heißt es, es komme wegen längerer Lieferzeiten und höherer Kosten zu Verzögerungen beim Bau von Mehrfamilienhäusern und auch von Schulen. Und auch der Blick auf den DAX, der stand zuletzt bei 26.402 Punkten und hat sich damit im Vergleich zum Handelsschluss am Freitag kaum bewegt. Uli Reitinger für Radio Regenbogen.
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1: A6 Heilbronn-Mannheim zwischen Sinsheim-Steinsfurt und Wiesloch-Rauenberg 4 Kilometer Stau. A8 Stuttgart-Karlsruhe zwischen Pforzheim-Süd und Pforzheim-Ost 4 Kilometer stockend. Und A67 Mannheim-Darmstadt zwischen dem Viernheimer Dreieck und Lorsch 2 Kilometer Stau. Und ihr habt es auch gerade bei uns in den Nachrichten gehört. Wenn ihr das Gefühl habt, draußen riecht's nach Feuer, kann das von den Waldbränden in NRW und Belgien kommen. Der Rauch zieht nämlich teilweise bis zu uns nach Baden, Württemberg und in die Pfalz. Geblitzt werdet ihr in Bad Rappenau am Haller Ring und in Hügelsheim in der Hauptstraße. Wenn ihr noch was habt, schickt uns gerne eine Sprachnachricht an die 08000 34 35 36.
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1: Ich bin der Münch und das ist jetzt so eine Zeit zwischen Finale bei der Arbeit und im Feierabend chillen. Da passen Leonie und Callum Scott perfekt rein. Das macht die Nummer auch so beliebt, weil sie einfach ein super Übergang in den Relax-Modus ist. Hier ist Stay. Radio.

0: Update vom Radio Regenbogen Verkehrsreport. Fahrt vorsichtig auf der A67 Mannheim-Darmstadt. In der Ausfahrt zur Raststätte Lorsch Ost gibt's eine ungesicherte Unfallstelle. Jetzt noch ein kleiner Schmunzler zwischendurch. Kathi Belling aus der Radio Regenbogen Redaktion. In Titisee-Neustadt sind Teenager unter Autos rumgekrochen, weil sie helfen wollten. Was ist da los?
1: Ein gemeines Haus- und Hofhuhn hatte sich unter den Autos festgesetzt, wollte einfach nicht mehr rauskommen und die Teenager haben versucht, es anzulocken, aber nix da, das Huhn blieb unter den Autos. Schwieg, schnappte mit dem Schnabel, bis es die herbeigerufene Polizistin unter den Autos hervorlocken konnte.
0: Ja, und wie hat sie das gemacht?
1: Also angeblich hat sie wohl viele Urlaube auf dem Bauernhof verbracht, sagt sie. Habe einfach ein bisschen beruhigend auf das Huhn eingeredet. Das Huhn heißt jetzt Helga und ist artgerecht untergebracht worden.
0: Und Urlaub auf dem Bauernhof zahlt sich aus. Also Happy End in Titisee-Neustadt.
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3: Ich bin Matthias Wagner, guten Tag. Wer trotz der gesunkenen Temperaturen gerade immer noch nach einer Abkühlung sucht, sollte die lieber nicht im Neckar suchen. Es gibt nämlich eine aktuelle Warnung des Rhein-Neckar-Kreises. Der warnt vor Cyanobakterien, bekannt auch als Blaualgen im Wasser. Baden-Württemberg-Reporter Stefan Gebert.
4: Und die sollte man auf keinen Fall verschlucken oder einatmen, warnt die Kreisbehörde. Die Bakterien können zu Hautreizungen, Magen- und Atembeschwerden führen. Ganz besonders gefährdet sind dabei Kleinkinder, aber nicht nur die, auch den eigenen Hund sollte man entlang des Neckars lieber an der Leine behalten, weil die Bakterien auch ihnen schaden können. Grundsätzlich ist das Baden im Neckar übrigens nichts für die Gesundheit, da in dem Fluss unter anderem auch Abwässer aus Kläranlagen landen.
3: Auch Burgen in der Pfalz sollen künftig digital besser erlebbar werden. Die SGD Süd in Neustadt an der Weinstraße unterstützt dafür das grenzüberschreitende Projekt Burgen am Oberrhein 2. Dabei werden mehr als 300 Burgen in Deutschland, Frankreich und der Schweiz digital erfasst, teils mit 3D-Modellen. Die EU fördert das Projekt mit rund 1,6 Millionen Euro. Am Mannheimer Kaiserring ist ein 47-jähriger Mann am Wochenende krankenhausreif geschlagen worden. Laut Polizei soll er beim Überqueren der Straße ein Auto berührt haben. Daraufhin stiegen drei Männer aus, schlugen und traten auf ihn ein und flüchteten anschließend. Die Polizei sucht jetzt Zeugen.
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5: Auf der A6 Heilbronn-Mannheim braucht ihr ein bisschen länger zwischen Sinsheim-Steinsfurt und Wiesloch-Raunberg. Hier 4 Kilometer Stau. A8 Stuttgart-Karlsruhe zwischen Pforzheim-Süd und Pforzheim-Ost 4 Kilometer stockend. Und A67 Mannheim-Darmstadt zwischen dem Viernheimer Dreieck und Lorsch 2 Kilometer stockender Verkehr. Und wenn ihr das Gefühl habt, draußen riecht's nach Feuer, kann das von den Waldbränden in NRW und Belgien kommen. Der Rauch zieht nämlich teilweise bis zu uns nach Baden-Württemberg und in die Pfalz. Geblitzt werdet ihr in Hügelsheim in der Hauptstraße und in Lorsch in der Bahnhofstraße. Wenn ihr noch was habt, meldet euch gerne rein mit einer Sprachnachricht an die 08000 34 35 36.
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0: Achtung, vielleicht spürt er das jetzt auch. Jetzt kommt der 5:45 Feel-Good-Effekt. Hier ist Radio Regenbogen und das ist wirklich crazy. Das habt ihr vielleicht noch gar nicht bewusst wahrgenommen. Um diese Uhrzeit fühlt sich alles viel kurzweiliger an. Ihr habt plötzlich das bigste Grinsegesicht des Tages drauf. Und das Abgefahrenste, ihr spürt so ein Kribbeln, das sowas von ich erober heute noch die ganze Welt hat. Und das alles, weil wir jetzt den absoluten Feelgood-Track in Baden-Württemberg und der Pfalz spielen. Okay, ist nicht wissenschaftlich bewiesen, aber hört sich doch super an, oder? Also, have fun mit Lost Frequencies in Kombi mit Bastille und Head Down.
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0: Einen schönen Montag euch mit Radio Regenbogen. Gleich geht's weiter mit euren Lieblingshits. Zum Beispiel mit dem aktuellen Oberburner von Kygo und Khalid. Oh, das ist Next Level, so geil ist das. Save My Love. Das und noch viel mehr gleich für euch.
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1: Der Abend bleibt meist trocken. Die Tiefstwerte liegen zwischen 22 und 13 Grad. Morgen erwischt ihr mit ein bisschen Glück auch mal die Sonne. Ansonsten sind jede Menge Regenwolken unterwegs bei 24 bis 30 Grad.
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2: Das sind die Themen um 18 Uhr. Brandgeruch aus Belgien und NRW erreicht Rhein-Neckar-Raum. Und die gute Nachricht aus Weil am Rhein. Die Erweiterung der Gemeinschaftsschule kommt gut voran. Ich bin Denise Broschek, hallo. Nach den Waldbränden in Belgien und Nordrhein-Westfalen macht sich der Brandgeruch inzwischen auch im Rhein-Neckar-Raum bemerkbar. Bei den Feuerwehren Heidelberg und Mannheim gehen verstärkt Notrufe besorgter Bürger ein. Vor Ort hat sich die Lage wieder etwas entspannt. Tine Klimach berichtet.
3: Das Feuer aus Belgien ist bisher nicht weiter Richtung Monschau in der Eifel vorgerückt. Regen und ausbleibender Wind wirken sich derzeit positiv aus, wie es von der Monschauer Einsatzleitung hieß. Man habe die Situation etwas entschärfen können. Die Menschen aus dem grenznahen Ortsteil Kalter Herberg, die evakuiert worden waren, können aktuell noch nicht in ihre Häuser zurück. Die Evakuierung wird noch aufrechterhalten. Mit rund 3000 Hektar Fläche handelt es sich um einen der größten Waldbrände in der Geschichte Belgiens.
2: US-Präsident Donald Trump droht dem Oman. Das Sultanat soll derzeit mit dem Iran klären, wie künftig die Schifffahrt durch die Straße von Hormuz geregelt sein soll, bisher allerdings ohne Einigung. Wenn der Oman den USA in die Quere komme, werde man das Land in Grund und Boden bombardieren, sagte Trump in einem Interview. Der Oman ist bisher keine aktive Kriegspartei. Ein lauter Knall hat in der vergangenen Nacht Menschen in Ehningen im Kreis Ludwigsburg aus dem Schlaf gerissen. Nach Angaben der Polizei war ein Sprengkörper explodiert, den Unbekannte zuvor durch eine eingeschlagene Scheibe eines Geschäfts geworfen hatten. Die Hintergründe und die Höhe des Sachschadens sind noch unklar. Und die gute Nachricht aus dem Landkreis Lörrach. Der Erweiterungsbau der Gemeinschaftsschule in Weil am Rhein liegt im Zeitplan. Das rund 10 Millionen Euro teure Projekt soll nach Angaben der Stadt im Frühling fertig sein. Der Neubau in nachhaltiger Holzhybridbauweise bietet künftig 14 neue Unterrichtsräume. Und es gibt auch eine Fußbodenheizung, die im Sommer kühlt.
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1: Ein bisschen länger braucht ihr auf der A6 Heilbronn-Mannheim zwischen Sinsheim-Steinsfurt und Wiesloch-Raunberg. 2 Kilometer stockender Verkehr hier. A8 Stuttgart-Karlsruhe zwischen Pforzheim-Süd und Pforzheim-Ost 4 Kilometer stockend. Und A67 Mannheim-Darmstadt zwischen dem Viernheimer Dreieck und Lorsch 2 Kilometer Stau. Und ihr habt es gerade bei uns in den Nachrichten gehört. Wenn ihr das Gefühl habt, draußen riecht so ein bisschen nach Feuer, kann das von den Waldbränden in NRW und Belgien kommen. Der Rauch zieht nämlich teilweise bis nach Baden-Württemberg und in die Pfalz. Geblitzt werdet ihr in Karlsruhe, in der Neureuther Straße und in Bad Rappenau am Haller Ring. Wenn ihr noch was habt, schickt uns gerne eine Sprachnachricht an die 08000 34 35 36.
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1: Ich bin der Münch und grüße zu euch ins Auto, nach Hause, an den Arbeitsplatz. Wir leisten euch überall, wo ihr seid, Gesellschaft. Jetzt holen wir noch eine fette Ladung Good Vibes dazu von Kygo und Khalid. Das ist ihr aktueller Kracher Save My Love.
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Feierabend mit Kokosnussrum und Ginger Ale. Und wer es alkfrei mag, der nimmt einfach die 0,0% Variante vom Rum. Gleicher Feierabend-Vibe, nur ohne Umdrehungen. Eine Empfehlung von Bruno Mars. Einen schönen Abend euch mit Radio Regenbogen. Wenn so ein vielbeschäftigter Kerl wie Bruno Mars den perfekten Relax-Drink kennt, hey, dann hat das auch was zu bedeuten. Er kommt am besten im Feierabend mit Coconut Rum und Ginger Ale runter. Beste Kombi ever, meint er. Und er hat noch etwas, das richtig gut für euer Feierabendgefühl ist. Ist schön lässig, funky und hat genau die richtige Portion Good Vibes. Wird ein neuer Lieblingshit in Baden, Württemberg und der Pfalz. Safe. Neu dabei, hier ist Bruno Mars und On My Soul bei

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7: Mit Stefan Keller. Blaualgen vergiften das Wasser im Neckar bei Heidelberg. Laut Landratsamt sollte man nicht mehr in dem Fluss schwimmen gehen. Es drohen Hautreizungen und Übelkeit. Auch für Haustiere könne das Wasser gefährlich werden. In Wiesloch hat ein nackter Autofahrer einen Unfall gebaut. Der 39-Jährige überschlug sich mit seinem Wagen. Laut Polizei sollen Alkohol und Drogen im Spiel gewesen sein. Warum er nackt war, ist unklar. Monatelang wird ab heute an den Überleitungen zwischen A5 und A6 gearbeitet. Die Behörden raten, den Umleitungsschildern am Walldorfer Kreuz und nicht dem Navi zu folgen. Und Heidelberg hat das Stadtradeln mit über 1 Million Kilometern gewonnen.
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8: Auf der A8 Richtung Stuttgart ist zwischen Esslingen und dem Flughafen der rechte Fahrstreifen wegen einer Unfallaufnahme gesperrt. Auf der B462. Richtung Freudenstadt ist zwischen Gausbach und Vorbach eine Unfallaufnahme. Der Fahrstreifen ist gesperrt. Vorsicht auf der Landstraße Heilbronn. Löwenstein zwischen Heilbronn und Donnbronn sind Personen auf der Fahrbahn. Auf der A8 Richtung Karlsruhe stockt es zwischen Pforzheim Süd und Pforzheim Ost auf 4 Kilometern. Geduld ist gefragt. Gute Fahrt!

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0: Hey, diese Woche heißt das nicht nur dabei sein, sondern mittendrin sein. Die Highlights für eure Planung. Einen schönen Montag euch mit Radio Regenbogen. Was für eine Woche wird das? Baden, Württemberg und die Pfalz werden zur Bühne für die größten, spektakulärsten und außergewöhnlichsten Events der Region. Eines der größten Filmfestivals in Deutschland geht am Mittwoch los. Das Festival des deutschen Films in Ludwigshafen. Bis zum 6. September verwandelt sich die Parkinsel direkt am Rhein in eine riesige Kino- und Festivalwelt. Ab Freitag erlebt ihr 3 Nächte hintereinander das Feuerwerk-Spektakel des Jahres. Bis Sonntag treten die besten Pyrotechniker aus Argentinien, Australien und der Schweiz gegeneinander an. Und ihr könnt euch vorstellen, der eine will natürlich den anderen toppen, was dabei für ein gigantisches Feuerwerk rauskommt. Und das größte Fußballspektakel der Woche in der Region, DFB-Pokal live am Kaiserstuhl, Balinger SC gegen den 1. FC Magdeburg. Der besondere Reiz, das Kaiserstuhlstadion fast gerade mal so 4000 Zuschauer. Das ist Pokalatmosphäre hautnah statt riesiger Arena. Sonntag, 15:30 Uhr geht's los. Eine schöne neue Woche euch.
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10: Das sind die Themen um 19 Uhr. Leichte Entspannung bei den Waldbränden in Belgien. Und die gute Nachricht aus Weil am Rhein. Die Erweiterung der Gemeinschaftsschule kommt gut voran. Ich bin Denise Broschek. Hallo. Der Rauch der Waldbrände in Belgien und Nordrhein-Westfalen ist inzwischen auch im Rhein-Neckar-Raum sowie im Raum Karlsruhe, Baden-Baden und Rastatt zu riechen. Deshalb melden sich bei den Feuerwehren vermehrt besorgte Bürger. Vor Ort in Belgien hat sich die Lage allerdings etwas entspannt. Das Feuer ist bisher nicht weiter in Richtung Monschau vorgedrungen. Regen und ausbleibender Wind wirken sich positiv aus, heißt es von der Monschauer Einsatzleitung. Man habe die Situation etwas entschärfen können. Die Bundeswehr hat im Juli so viele Soldatinnen und Soldaten gezählt wie seit 13 Jahren nicht mehr. Laut Verteidigungsministerium waren es zum Stichtag Ende Juli 186.700 Männer und Frauen. Das waren etwa 3.700 mehr als ein Jahr davor. Tine Klimach mit weiteren Infos dazu.
11: Mehr Bewerbungen, mehr Einstellungen. Die Zahl der Männer und Frauen in der Bundeswehr wächst schnell genug, um die politisch vereinbarten Ziele zu erreichen. Es sollen in diesem Jahr bis zu 190.000 Soldaten werden. Derzeit dienen über 12.000 freiwillig Wehrdienstleistende und kurzdienende Zeitsoldaten als Teil des neuen Wehrdienstes. Das sind rund 6% mehr als im Vergleich zum Vorjahr. Und das Anschreiben zum Wehrdienst haben die allermeisten jungen Männer schon beantwortet, aber nur sehr wenige Frauen. Da sind es nur 4%.
10: Ein lauter Knall hat in der vergangenen Nacht Menschen in Ehningen im Kreis Ludwigsburg aus dem Schlaf gerissen. Nach Angaben der Polizei war ein Sprengkörper explodiert, den Unbekannte zuvor durch eine eingeschlagene Scheibe eines Geschäfts geworfen hatten. Die Hintergründe und die Höhe des Sachschadens sind noch unklar. Und die gute Nachricht aus dem Landkreis Lörrach. Der Erweiterungsbau der Gemeinschaftsschule in Weil am Rhein liegt im Zeitplan. Das rund 10 Millionen Euro teure Projekt soll nach Angaben der Stadt im Frühling fertig sein. Der Neubau in nachhaltiger Holzhybridbauweise bietet künftig 14 neue Unterrichtsräume. Und es gibt auch eine Fußbodenheizung, die im Sommer kühlt.
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12: Auf der A6 Richtung Heilbronn zwischen Kupferzell und Neuenstein eine ungesicherte Unfallstelle, bitte vorsichtig fahren, A8 von München. Richtung Stuttgart zwischen Esslingen und Flughafenmesse ist der rechte Fahrstreifen wegen Unfall blockiert. B462 von Gernsbach. Richtung Freudenstadt zwischen Gausbach und Vorbach ein Fahrstreifen gesperrt wegen Unfallaufnahme. A8 Richtung Karlsruhe zwischen Pforzheim Süd und Pforzheim Ost stockt es auf 4 Kilometern. Geduld ist gefragt. Gute Fahrt.
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13: Ich bin der Münch. Hello. Wenn ein Montag wie eine Partynacht am Wochenende klingt, auf der alle ausrasten, weil sie so gut drauf sind, ey, dann kann da ja nur Bibi Rexha dahinter stecken. Hier ist sie mit ihrem aktuellen Smasher New Religion. Und die gute Nachricht, ihr seid dem Wochenende schon wieder ein bisschen näher gekommen.
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geile Idee. Baden, Württemberg und die Pfalz freuen sich auch schon drauf. Morgen ist es soweit, da wird's offiziell veröffentlicht. Das Comic zum Album. Hier ist Radio Regenbogen. Shabusi hat sich wirklich Mühe gegeben, damit ihr das komplette Entertainment-Paket bekommt. Gerade ist da sein neues Album rausgekommen. Das Besondere ist, das sind 20 Tracks, die zusammen eine Western-Geschichte ergeben. Und dazu erscheint morgen noch ein Comic, damit ihr quasi die Bilder zur Album-Story vor Augen habt. Fürs Feierabendgefühl reiten wir jetzt zusammen mit Shabusi in Richtung Sonnenuntergang. Das ist neu bei Radio Regenbogen. Könnt ihr auch schon mal auf eure Liste mit potenziellen neuen Lieblingshits packen. Hier ist Cowgirl.

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Aus dies. The Art of Letting Go.

0: Und jetzt drei Top-Stories des Tages bei Radio Regenbogen zum Weitererzählen. Und gleich mal Grüße nach Rheinfelden. Ihr seid bestimmt heute bei um die 20 Grad besonders happy. Jetzt gibt's nämlich die offizielle Hitzestatistik. Heißt, an wie vielen Tagen die 30-Grad-Marke in diesem Sommer geknackt wurde. Und das ist krass. Die heißeste Stadt ist Rheinfelden bei uns in Baden-Württemberg. Hier gab's dieses Jahr 56 Hitzetage. Dann wilde Story von der Baustelle. In Belgien hat ein 18-jähriger Bauarbeiter an seinem allerersten Arbeitstag bei Abrissarbeiten Goldbarren gefunden. Wert so knapp 9 Millionen Euro. Wahnsinn. In rund 2 Wochen ist ja Ausbildungsstart bei uns in Baden, Württemberg und der Pfalz. Und liebe Azubis, da seht ihr es, Handwerk lohnt sich. Und im Osten Deutschlands sind Waschbären gerade zur Plage geworden und deshalb werden sie auch zu Hunderttausenden gejagt. Da liegt es natürlich auch nahe, dass sie in immer mehr Restaurants auf der Speisekarte stehen. Für mich ganz klar die kreativste Art, mit einer Plage umzugehen. Man isst sie einfach auf. Im Übrigen, so ein Waschbärkochkurs wäre vielleicht auch ein tolles Geschenk. Die meisten Leute denken sich doch sowieso beim Anblick eines Waschbären: Oh nein, ich weiß ja gar nicht, wie ich den zubereiten soll.
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4: Woher stammt der Ausdruck aus dem Schneider sein? Diese Redewendung kommt vom früheren Kartenspielen. Als Schneider hatte man früher keinen angesehenen Beruf und stand so automatisch auf der Verliererseite. Und das übertrug sich so auf das Kartenspielen. Wer verlor, war Schneider. Wer aber aus dem Schneider war, hatte im Spiel viele Punkte sammeln können und lief somit nicht mehr Gefahr zu verlieren. Kann sich also jemand aus einer schwierigen Situation befreien, sagt man noch heute, der ist aus dem Schneider.
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6: In Mannheim und der Rhein-Neckar-Region bleibt es am Abend überwiegend trocken, bei teils dichten Wolkenfeldern. Im Laufe der Nacht lockern die Wolken vereinzelt auf. Der Wind weht schwach bis mäßig aus nordwestlichen Richtungen. Morgen am frühen Morgen sind kaum Niederschläge zu erwarten. Es bleibt wechselhaft. In Hockenheim, Bad Rappenau und Speyer zeigt das Thermometer 22 bis 24 Grad.
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7: Ich bin Babit Büchner. Aufatmen in Monschau. Der Waldbrand aus Belgien rückt nicht weiter vor. Auch das Wetter hilft mit. Nicht nur der Regen hat die Einsatzkräfte unterstützt, sagte Feuerwehreinsatzleiter Philipp Krüger am Nachmittag.
8: Der Wind hat sich Gott sei Dank wieder etwas gedreht, zeigt aktuell nach Nordwesten. Somit sind die Lagen Mützenich und Monschau, wie man sieht, relativ wieder in Ordnung.
7: Eine Entwarnung gibt es aber bisher nicht. Die etwa 30 evakuierten Einwohner aus Monschau können deshalb auch noch nicht zurück in ihre Häuser. Die Bundeswehr hatte im Juli so viele Soldaten wie seit 13 Jahren nicht mehr. Ende des Monats habe es rund 186.700 Männer und Frauen in der Truppe gegeben, teilte das Verteidigungsministerium mit.
9: Mehr Bewerbungen, mehr Einstellungen. Die Zahl der Männer und Frauen in der Bundeswehr wächst schnell genug, um die politisch vereinbarten Ziele zu erreichen. Es sollen in diesem Jahr bis zu 190.000 Soldaten werden. Derzeit dienen über 12.000 freiwillig Wehrdienstleistende und kurzdienende Zeitsoldaten als Teil des neuen Wehrdienstes. Das sind rund 6% mehr als im Vergleich zum Vorjahr. Und das Anschreiben zum Wehrdienst haben die allermeisten jungen Männer schon beantwortet, aber nur sehr wenige Frauen. Da sind es nur 4%. Aus Berlin, Tine Klimach.
7: Die Thüringer Brombeer-Koalition aus CDU, SPD und BSW bröckelt. 2 von 15 BSW-Abgeordneten haben erklärt, dass sie CDU-Ministerpräsident Mario Vogt nicht mehr mittragen. Dieser stehe somit aktuell nur noch einer Minderheitsregierung vor. 13 BSW-Abgeordnete hatten zuvor dafür gestimmt, in der Regierungskoalition zu bleiben. Die deutschlandweit einzige Brombeer-Koalition kam schon bisher nur auf 44 von 88 Sitzen im Erfurter Landtag. Es hat einen Hackerangriff auf das Netz der Berliner Landesbehörden gegeben. Betroffen sind die Senatsverwaltung für Bauen und Wohnen und die Senatsverwaltung für Umwelt und Verkehr, teilte die Senatskanzlei mit. Beide wurden schon am Freitag aus Sicherheitsgründen vom Landesnetz isoliert. Ob zu dem Zeitpunkt schon Daten abgeflossen sind, ist noch unklar. Es wurde ein Krisenstab eingerichtet.
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6: Achtung, auf der A5 Richtung Heidelberg zwischen dem Autobahnkreuz Walldorf und Walldorf-Wiesloch liegen Gegenstände auf dem linken Fahrstreifen. Auf der A8 Richtung Stuttgart sorgt ein defekter Lastwagen im Baustellenbereich zwischen Pforzheim-Ost und Pforzheim-Süd für Gefahr auf dem rechten Fahrstreifen. Auf der B462 zwischen Gausbach und Vorbach ist wegen Unfallaufnahme ein Fahrstreifen gesperrt. Und auf der A8 Richtung Karlsruhe stockt der Verkehr zwischen Pforzheim-Süd und Pforzheim-Ost auf 4 Kilometern. Plan hier mehr Zeit ein. Gute Fahrt.
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The Bowser. Magnetic. 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

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Oh, you got me lovesick. 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Michael Schulte, Lovesick.

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6: Die kleinste Rinderrasse Mitteleuropas ist im Südschwarzwald zu Hause. Das Hinterwälder Rind lebt zwischen Feldberg und Belchen und wird nur etwa 120 cm groß.
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7: Am Abend bleibt es in Mannheim und der Rhein-Neckar-Region meist trocken mit aufgelockerter bis geringer Bewölkung. Die Regenschauer ziehen sich zurück und es beruhigt sich zunehmend. Der Wind weht schwach bis mäßig, in Böen teils stärker aus Südwest. Im Laufe der Nacht bleibt es überwiegend bewölkt und trocken. In Eberbach sind es 22 Grad, in Ditzingen 23 und in Schifferstadt 24 Grad.
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8: Ich bin Bobbit Büchner. Sie sind in mehreren Schichten im Einsatz. Auch heute Nacht kämpfen die Einsatzkräfte im belgischen Naturschutzgebiet Hohes Venn weiter gegen die Flammen. Das Feuer rückt im Moment zwar nicht weiter Richtung Monschau in der Eifel vor, eine Entwarnung gibt es aber noch nicht. Morgen soll es wieder windiger werden. Die etwa 30 evakuierten Einwohner aus Monschau können deshalb auch noch nicht zurück in ihre Häuser. In Deutschland ist der Anteil junger Menschen ohne Job oder Ausbildungsplatz leicht gestiegen. Im vergangenen Jahr waren es 10% der 20- bis 24-Jährigen, berichtet das Statistische Bundesamt. Im Jahr davor waren es 9,5%.
9: Auffällig in der Statistik ist, dass anders als in vielen anderen EU-Ländern hierzulande mehr junge Menschen in Großstädten ohne Job oder Ausbildungsplatz sind als auf dem Land, wo es in der Regel ja weniger Angebote gibt. Unabhängig von der Region wollen sich viele nach dem Schulabschluss oder Studium erstmal orientieren und zum Beispiel reisen oder sie warten auf den richtigen Studien- oder Ausbildungsplatz. Außerdem sind in Deutschland etwas mehr junge Frauen als Männer zwischen 20 und 24 ohne Beschäftigung. Diana Kramer, Nachrichtenredaktion.
8: Die Aggressivität im Straßenverkehr hat in den vergangenen Jahren weiter zugenommen. In einer Langzeitstudie des Gesamtverbands der deutschen Versicherungswirtschaft räumen immer mehr Autofahrer eigenes Fehlverhalten ein.
10: Drängeln, Ausbremsen, Schimpfen. Ein knappes Drittel der Autofahrer schert nach dem Überholen schon mal so dicht ein, dass der andere bremsen muss. Auch bei Radfahrern deutet die Umfrage auf ein zunehmend aggressives Verhalten hin. Über 40% von ihnen erzwingen demnach hin und wieder die Vorfahrt. Das Leben werde immer hektischer, das erzeuge Druck. So die Studienmacher. Auch die Nutzung des Smartphones am Steuer nimmt immer mehr zu. Jeder Vierte schreibt während der Fahrt zumindest ab und an Nachrichten. Aus Berlin, Tine Klimach.
8: Die am Boden messbare UV-Strahlung der Sonne nimmt laut einer neuen Untersuchung in ganz Europa zu. Hauptgrund dafür ist, dass es weniger Wolken gibt, teilte das Bundesamt für Strahlenschutz mit. Besonders betroffen sind demnach Mittel- und Westeuropa, darunter auch Deutschland. An 26 von 40 Messstationen gab es eine jährliche Zunahme der UV-Strahlung von 10-20%.
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7: Auf der A6 Nürnberg Richtung Heilbronn ist zwischen Kupferzell und Neuenstein der rechte Fahrstreifen gesperrt wegen eines Unfalls. Vorsicht auf der A6 von Mannheim Richtung Heilbronn am Kreuz Walldorf zur A5, da steht ein defektes Fahrzeug. Auf der A8 Stuttgart Richtung Karlsruhe. 4 Kilometer Stau zwischen Pforzheim Süd und Pforzheim Ost. Gute Fahrt.
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1: Am späten Abend bleibt es in Mannheim und der Rhein-Neckar-Region überwiegend trocken mit nur geringer Bewölkung. In der Nacht dominiert zwar die Bewölkung, es bleibt aber trocken. Der Wind weht schwach aus westlichen Richtungen. Zum Morgen hin bleibt es ruhig. Aktuelle Temperaturen: in Leimen am Kurpfalz-Zentrum 22 Grad, in Bietigheim-Bissingen am Eisenbahnviadukt 20 Grad und in Worms am Nibelungenturm 21 Grad.
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2: Ich bin David Riemer. Die wechselhafte Wetterlage trägt zu einer weiteren Entspannung im Waldbrandgebiet an der belgisch-deutschen Grenze bei. Der Brand in einem belgischen Naturschutzgebiet war gestern bis auf 300 Meter an die deutsche Grenze herangerückt, was zu einer Evakuierung von rund 30 Bewohnern im Dorf Kaltenherberg geführt hatte.
3: Das Feuer aus Belgien ist bisher nicht weiter Richtung Monschau in der Eifel vorgerückt. Regen und ausbleibender Wind wirken sich derzeit positiv aus, wie es von der Monschauer Einsatzleitung hieß. Man habe die Situation etwas entschärfen können. Die Menschen aus dem grenznahen Ortsteil Kaltenherberg, die evakuiert worden waren, können aktuell noch nicht in ihre Häuser zurück. Die Evakuierung wird noch aufrechterhalten. Mit rund 3000 Hektar Fläche handelt es sich um einen der größten Waldbrände in der Geschichte Belgiens. Tine Klimach, Nachrichtenredaktion.
2: Der Oman soll zusammen mit dem Iran an einem Mechanismus für die Straße von Hormuz arbeiten. Bislang gibt es aber keine Einigung. US-Präsident Trump hatte jetzt mit drastischen Worten den Druck erhöht. Er sagte dem Sender Fox News, man werde den Oman in Grund und Boden bombardieren, wenn das Land den USA in die Quere komme. Der Oman ist bislang keine aktive Kriegspartei. Die im Boden messbare UV-Strahlung der Sonne nimmt laut einer neuen Untersuchung in ganz Europa zu. Hauptgrund dafür ist, dass es weniger Wolken gibt. Das teilte das Bundesamt für Strahlenschutz in Salzgitter mit.
4: Örtliche Messungen haben schon darauf hingedeutet. Jetzt bestätigen europaweite Daten einen besorgniserregenden Trend. An 26 von 40 Messstationen nahm die UV-Strahlung jährlich um 10-20% zu. Vor allem in Mittel- und Westeuropa, auch in Deutschland. Damit steigt das Gesundheitsrisiko, denn die ultraviolette Strahlung gilt als Hauptursache für Hautkrebs. Sie kann außerdem die Augen schädigen. Unter anderem wegen des Klimawandels gibt es weniger schützende Wolken. Die Experten vom Strahlenschutzamt fordern mehr Schattenplätze. Das helfe außerdem auch gegen Hitze, hieß es. Ursula Winkler, Nachrichtenredaktion.
2: Die Thüringer Brombeer-Koalition aus CDU, SPD und BSW bröckelt. 2 von 15 BSW-Abgeordneten erklärten, dass sie CDU-Ministerpräsident Vogt nicht mehr mittragen. Dieser stehe somit aktuell nur noch einer Minderheitsregierung vor. 13 BSW-Abgeordnete hatten zuvor dafür gestimmt, in der Regierungskoalition zu bleiben.
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1: Achtung im Kreis Breisgau-Hochschwarzwald, B31. A zwischen Umkirch Ost und Freiburg-Stühlinger Ochsenbrücke kommt ein Falschfahrer entgegen. Bitte nicht überholen. A6. Richtung Heilbronn zwischen Kupferzell und Neuensteinunfall, rechter Fahrstreifen gesperrt. Auf der A8 Richtung Karlsruhe stockt der Verkehr zwischen Pforzheim Süd und Pforzheim Ost auf 4 Kilometern. Gute Fahrt.
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5: Im Rhein-Neckar-Kreis bleibt der Himmel in dieser Nacht überwiegend bewölkt. Vereinzelt können ein paar Regenschauer durchziehen, jedoch sind keine kräftigen Niederschläge zu erwarten. Der Wind weht schwach aus Südwesten und lässt im Laufe der Nacht allmählich nach. Bis zum Morgen hin ziehen die Wolken langsam ab und es bleibt größtenteils trocken. In Wiesloch sind es 21 Grad, in Kleebronn 19 und in Frankenthal ebenfalls 21.
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6: Ich bin David Riemer. Die Bundeswehr hat im Juli so viele Soldatinnen und Soldaten gezählt wie seit 13 Jahren nicht mehr. Zum Stichtag am 31. Juli habe es rund 187.000 Männer und Frauen in der Truppe gegeben. Das teilte das Verteidigungsministerium in Berlin mit. Im Vergleich zum letzten Juli gäbe es 2% mehr Soldaten.
7: Mehr Bewerbungen, mehr Einstellungen. Die Zahl der Männer und Frauen in der Bundeswehr wächst schnell genug, um die politisch vereinbarten Ziele zu erreichen. Es sollen in diesem Jahr bis zu 190.000 Soldaten werden. Derzeit dienen über 12.000 freiwillig Wehrdienstleistende und kurzdienende Zeitsoldaten als Teil des neuen Wehrdienstes. Das sind rund 6% mehr als im Vergleich zum Vorjahr. Und das Anschreiben zum Wehrdienst haben die allermeisten jungen Männer schon beantwortet, aber nur sehr wenige Frauen. Da sind es nur 4%. Aus Berlin, Tine Klimach.
6: Das Bangen und die kräftezehrende Brandbekämpfung seit Tagen und Nächten gehen weiter. Das Feuer im Naturschutzgebiet Hohes Venn in Belgien ist nicht weiter auf die deutsche Grenze vorgerückt, sagte ein Feuerwehrsprecher. Die Lage ist also statisch, hat sich zumindest nicht verschlechtert. Auch die Monschauer Bürgermeisterin Carmen Krämer sprach von einer unveränderten Lage. Außerdem sagte sie:
8: Ich wünsche denjenigen, die jetzt ihre Häuser verlassen mussten, viel Kraft an der Stelle. Wir haben natürlich weiterhin die Lage im Blick und sobald sich dahingehend etwas ändern sollte und die Menschen zurückkehren können, werden sie auch informiert werden.
6: Im belgischen Naturschutzgebiet Hohes Venn brennt es seit Tagen auf einer Fläche von rund 3000 Hektar. Es ist einer der größten Waldbrände in der Geschichte Belgiens. Auf Teile der Berliner Senatsverwaltung ist ein Hackerangriff erfolgt. Betroffen sind die Senatsverwaltungen für Stadtentwicklung sowie für Mobilität, Verkehr, Umwelt und Klimaschutz. Beide wurden aus Sicherheitsgründen vom Landesnetz abgetrennt. Das Landeskriminalamt, die Staatsanwaltschaft Berlin und das BSI sind eingeschaltet. Ob Daten abgeflossen sind, ist noch unklar. Die forensischen Untersuchungen dauern an. Zum Fußball. Stürmer Niklas Füllkrug steht einem Medienbericht zufolge vor einer Rückkehr zu Werder Bremen. Der 33-Jährige soll vom Premier League-Absteiger West Ham United ausgeliehen werden. Der Medizincheck steht am Dienstag an. Füllkrug spielte bereits in der Jugend für Werder und kehrte 2019 noch einmal zurück. Zuletzt war die Karriere des Ex-Nationalspielers in England ins Stocken geraten.
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5: Auf der A6 von Nürnberg Richtung Heilbronn gibt es zwischen Kupferzell und Neuenstein einen Unfall. Der rechte Fahrstreifen ist gesperrt, etwas Geduld ist gefragt. Auf der A67 von Mannheim Richtung Darmstadt wird an der Ausfahrt zur Raststätte Lorsch Ost aufgeräumt. Auch hier ist der rechte Fahrstreifen gesperrt. Auf der A8 von Stuttgart Richtung Karlsruhe stockt der Verkehr zwischen Pforzheim Süd und Pforzheim Ost auf 4 Kilometern. Gute Fahrt!
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1: Rund um Mannheim und in der Rhein-Neckar-Region bleibt es trocken und angenehm in der Nacht. Die Wolkendecke lockert zunehmend auf und es wird allmählich klarer. Der Wind weht dabei schwach und bleibt unauffällig. Einige Wolkenfelder ziehen auf, beeinflussen das Wettergeschehen aber kaum merklich. In Edingen-Neckarhausen könnt ihr mit Temperaturen um rund 20 Grad rechnen, während es in Eppingen bei 19 Grad liegt. In Neustadt an der Weinstraße erwarten euch 21 Grad.
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2: Guten Abend, Deutschland. Mein Name ist Daniel Kaiser. Willkommen zur Night Lounge. Der Tag dieser Folge, Dienstag, der 18. August 2026. Schön, dass ihr mit dabei seid. Wir sind ja wieder zurück aus der Sommerpause und unser heutiges Thema, ein ernstes Thema. Es war ein Thema, was ihr euch auch gewünscht habt. Und ich habe mir das jetzt extra aufgehoben für nach der Sommerpause, weil ich es auch sehr spannend finde, mit euch darüber zu sprechen. Heute reden wir über Schmerzen. Und zwar ein Leben mit Schmerzen. Ich habe mal nachrecherchiert, rund 23 Millionen Menschen allein in Deutschland leben mit chronischen Schmerzen. Für viele betrifft das nicht nur den Körper, sondern auch den Schlaf, die Arbeit, Beziehung, Selbstwert, Lebensfreude. Und das ist wirklich erschreckend, muss man sagen. Etwa 6 Millionen dieser Menschen sind dadurch im Alltag deutlich eingeschränkt. 3,4 Millionen Menschen gelten aktuell als schwer schmerzkrank. Und bei etwa 2,2 Millionen hat sich der Schmerz zu einer eigenständigen, komplexen Schmerzkrankheit mit psychosozialen Belastungen entwickelt. Allein chronische Rückenschmerzen betreffen laut RKI etwa 15,5% der Befragten. Also, wir reden heute über ein Leben mit Dauerschmerz. Und ich möchte ganz gerne wissen, wer von euch da draußen ist betroffen. Jeder Dritte müsste es rein rechnerisch, rein statistisch sein. 28% der Bevölkerung. Seit wann habt ihr diese Schmerzen? Wie lange schon? Wie lebt es sich damit? Was nehmt ihr dagegen? Und besteht Hoffnung, dass sie vielleicht irgendwann mal für immer weg sind? Lasst uns darüber reden. Heute die Nummer zu mir ins Studio. Kostenlos vom Handy und vom Festnetz. Thema ist auch gepostet auf Instagram, auf Facebook. Ich habe es nicht vergessen. Und auch in unserer WhatsApp-Gruppe. Da habt ihr auch eine kleine Umfrage, bei der ihr mitmachen könnt. Die ist heute wirklich sehr klein. Aber es würde mich einfach mal interessieren, wie viele aus unserer Community sind eigentlich davon betroffen. Also alle, die uns jetzt gerade quasi zuhören. Wer von euch leidet unter chronischen Schmerzen? Und wie äußern die sich? Ich glaube, für viele, also für zwei Drittel, ist das vielleicht auch gar nicht vorstellbar. Die denken, ihr redet euch das ein. Die sagen, ach, jetzt tu doch nicht so, man sieht das doch gar nicht, was du da für Knieschmerzen hast. Ja, von außen sieht das Knie ganz okay aus. Dass das aber innen drin Schmerzen verursacht, wissen viele nicht und sehen viele nicht. Und für viele ist es dann auch irgendwie, ach, reiß dich doch einfach mal zusammen. Wir gehen in die erste Leitung für den heutigen Abend und da haben wir wen mit der Endziffer 4. Guten Abend, wer da, woher? Ja. Ah. Hallo, ja. Wer da? Oh, da hat wieder jemand aufgelegt. Dann gehen wir weiter zu Maria nach Stuttgart. Hallo Maria, grüße dich.
3: Hallo, guten Abend. So schnell komme ich dran.
2: So schnell kommst du dran, freue mich, dass du da bist. Kannst du bitte noch das Radio runterdrehen? Ich habe noch so eine Rückkopplung im Ohr.
3: Jetzt ist draußen das Radio, genau.
2: Hallo Maria, freue mich, dich zu hören.
3: Hallo. Ja, aber gerade eben habe ich die Schmerzen nicht so, aber ich habe lange Zeit in meinem Leben ganz schwere Rückenschmerzen gehabt. Lange, lange Jahre.
2: Wann fing das an? Erzähl.
3: So ganz früh. Ich war im Beruf und dann war das ganz schlimm. Einmal hat mein Mann dann mich, ich bin auf dem Rücksitz, wie ein Hund, mit alle Viere gesessen. Ich konnte mich nicht mehr hinsetzen und der hat mich zum Orthopäden gefahren. Wahnsinn.
2: Wie konnte dieser Job dir das antun? Also was ist passiert in diesem Job, dass diese Rückenschmerzen entstanden sind?
3: Einfach ein zu arger Druck. Das ist alles ganz neu und man kann es fast nicht schaffen. Und ja, und dann war das so. Und dann auch die Schwangerschaften noch dazu. Es war tragisch eigentlich.
2: Wie alt warst du damals?
3: Ich war mit 23 fertig und habe einen Beruf angefangen. Mhm. Und mit 28 habe ich das erste Kind gekriegt und mit 34 das zweite. Und zwischendrin noch einmal Fehlgeburt. Und also das hat alles mit. Und ich habe dann auch vom Orthopäden auch Rezepte gekriegt und war beim in der Physiotherapie, in Instituten in Stuttgart drin, wo es jetzt so gar nicht mehr gibt. Das sind, was weiß ich was. Okay.
2: Also es fing so mit Mitte 20 ungefähr, fing das an.
3: Ja.
2: Da kamen viele Faktoren, viele Dinge eigentlich zusammen, kann man fast schon sagen. Ne? Stress hast du auch gerade als größten Punkt genannt. Und das hat sich dann über welchen Zeitraum gestreckt?
3: Mit 20, 30 Jahre.
2: Wow. Und du hast in dieser Zeit natürlich auch immer wieder mal versucht, was dagegen zu machen, bis zum Doktor.
3: Ja, dann war ich wieder besser. Und wenn ich wieder so einen Hexenschuss hatte, also ich habe damals gesagt, es sind Hexenschüsse, bin ich wieder 6 Wochen rumgelaufen und wie, Jemini. Manchmal habe ich einen Kinderwagen genommen und bin Runden gelaufen, weil ich gemerkt habe, das hilft mir. Mhm. Ja, aber es hat dann auch, es war eigentlich oft in der Luft irgendwo, dann bin ich in Bäder gegangen, ich habe daheim mir freigenommen, bin ins Leutze oder sonst wohin und dann so, war so Düsen, dann mich da massieren lassen, dann meine Düsen, was ich nicht alles unternommen habe, Jemini.
2: Was hat denn von all den Sachen die größte Linderung gebracht?
3: Ja, es kommt noch. Dann.
2: Ach so, es kommt.
3: Dann habe ich mir ein Korsett schneiden lassen, auf Rezept, ne, bin da nach Esslingen, das habe ich ein paar Mal gehabt, ne, habe es immer angezogen, bevor ich ins Schaltstudio bin, bevor ich eine Autofahrt oder eine Busfahrt, eine Bahn vor mir hatte, alles mit Korsetten dann wieder ausgezogen, damit die Muskulatur nicht zu arg geschlafft und lauter so Sachen.
2: Also warte mal, dieses Korsett, für alle, die jetzt gerade sich vielleicht was Falsches darunter vorstellen, das soll deiner Körperhaltung dienen, oder was?
3: Ja, vorbeugen. Wenn man es hat, dass man überhaupt mal leben kann, dass man überhaupt mal laufen kann. Richtig.
2: Was macht dieses Korsett genau? Hält dich gerade oder was macht das genau?
3: Es stützt ab, Die Muskulatur, die man nicht hat, die macht ein Korsett dann.
2: Also okay, aber es bringt nichts, das dauerhaft zu tragen, sondern man muss dann auch was machen.
3: Ja. Das soll man sogar dauerhaft tragen, weil dann schwächt sich die Muskulatur noch mehr ab.
2: Okay, verstehe.
3: Ja. Und dann ist mein Mann so schlimm krank geworden, ein paar Mal schon mit Herzinfarkt und was weiß ich was allem. Ich bin immer ins Krankenhaus, dann geht der Bushaltestelle, habe ich Gymnastik gemacht. Ich habe gedacht, das geht doch nicht. Und dann gehe ich mal, mein Rücken. Lass dich doch massieren. Dann habe ich jahrelang jede Woche einen Termin selber bezahlt. Jede Woche einen Termin, 20 Minuten, 20 Euro. Ne? Also mich massieren lassen, immer, ja, und dann haben die, was sich verkrampft hat, haben die dann immer gelöst. Ne?
2: Hat das für leichte Linderung gesorgt in dem Moment?
3: Dauerhaft. Du musst langfristig. Das Naturheilmittel, ne? Immer wieder. So langfristig. Ja, dann habe ich mal gemerkt, in so einem Institut, wo ich auch Krankengymnastik am Gerät hatte, das tut mir gut. Kann ich da regelmäßig kommen und das auch bezahlen, ne, wenn ich da regelmäßig trainiere? Nee, es ging nicht. Das war lang vor der Zeit, wo Physiotherapiezentren Krafttraining angeboten haben. Lang vor der Zeit. Mhm. Später kam das dann. Und das habe ich dann gemacht und das hilft.
2: Was hat geholfen?
3: Gerätetraining.
2: Gerätetraining.
3: Ja, genau. Und das jede Woche. Jetzt habe ich zweimal die Woche gemacht, mache es einmal die Woche, aber ich gehe 3 Stunden Sport in unserer Turnhalle.
2: Einmal. Ist das dann Gerätetraining so Ganzkörper oder ist das dann speziell nur Schultern, Rücken und für Oberkörper hauptsächlich?
3: Ich mache halt die Geräte, die dort sind.
2: Ach so.
3: Verschiedene.
2: So einmal im Kreis quasi, so ein Circle-Training, ja. Oder wie?
3: So gibt es da gar nicht. Da, wo ich jetzt hingehe, das ist ein Physiotherapiezentrum, es waren immer Physiotherapiezentren, wo eigentlich keine Geräte sind, die man so mit so automatisiert hat. Ich habe überall das kennenlernen wollen. Ich war beim Kiesertraining und war dort und dort und dort beim Daimler und sonst wo und habe das alles kennenlernen wollen, weil ich einfach wissen wollte, wo ich bin, weil der eine hat sich scheiden lassen, hat das alles zugemacht in Esslingen und dann musste ich dorthin und dorthin und dorthin. Jetzt habe ich ein Zentrum gefunden in Untertürkheim und
2: wie oft gehst du da jetzt aktuell hin? Einmal die Woche oder wie oft?
3: Einmal die Woche.
2: Für wie lange ist der Aufenthalt dann dort?
3: Das kann ich, wie ich will.
2: Okay. Aber so in der Regel, was würdest du sagen, wie lange bräuchtest du für dein Training? Eine halbe Stunde? Oder?
3: Eineinhalb Stunden.
2: Eineinhalb? Ui, ja. Das ist doch schon ganz schön viel.
3: Okay. Die Strecke, da, wenn das eher am Ort wäre, würde ich da öfter hingehen und einfach eine Monatskarten haben und einen 3-Monats-Vertrag, wie die auch anbieten. Aber ich habe eine 10er-Karte.
2: Ach, du hast die Reisezeit schon mit einberechnet in die 1,5 Stunden?
3: Nein, kommt dazu.
2: Okay, gut, ich dachte schon.
3: Mit der Straßenbahn, 2 Bus und Straßenbahn, eine Stunde hin, eine Stunde Fahrt.
2: War das dann so, dass man morgens aufwacht und sagt, die sind ja weg? Oder ist das eher so eine Art Prozess, es wurde immer weniger und irgendwann war es kaum noch spürbar?
3: Es geht langsam weg, es geht langsam weg. Und jetzt bin ich ziemlich stabil, und wenn ich mein Training mache, so 3-mal die Woche eine Turnhalle und einmal dort das Gerätetraining, dann komme ich gut über die Runden und halt so spazieren gehen normal. Ne?
2: Jetzt könnte einem der eigene Kopf ja vorgaukeln, Mensch Maria, die Schmerzen sind weg. Was machst du eigentlich hier noch im Fitnessstudio? Ja. Aber du gehst trotzdem hin.
3: Man darf, das habe ich von vielen schon gehört. Und es kehrt alles auf. Die Muskeln werden auf der Stelle abgebaut. Die Muskeln haben nichts anderes vor, als sich in Fett zu verwandeln.
2: Naja. Also in Fett verwandeln sie sich jetzt nicht unbedingt, aber ich verstehe, was du meinst. Sie bauen sich ab, wenn sie nicht genutzt werden. Logisch.
3: Auf der Stelle. Die haben nur den Sinn, sich abzubauen. Und da muss man sich hindern dran. Und je älter man wird, desto schlimmer wird es.
2: Ja.
3: Der Abbau.
2: Das kann ich bestätigen. Das passiert wirklich sehr, sehr schnell.
3: Ja. Mir hat mal eine Physiotherapeutin, die mich behandelt hat, gesagt, sie bewegen sich so gern, bei ihnen habe ich kein Problem, dass ich mal aufhöre. Mhm. Ich mache das gern.
2: Gibt es noch andere Möglichkeiten, dass du zum Beispiel sagst, nee, die Woche gehe ich jetzt nicht ins Fitnessstudio, aber ich gehe die Woche zum Beispiel jetzt im Sommer ins Hallenbad oder ins Freibad. Ich will einfach mal eine Runde schwimmen. Das ist ja auch eine Art Training. Oder würde das nicht ausreichen?
3: Nee, für mich nicht. Ich war zum Teil 3-mal die Woche schwimmen mit dem Kind und dann war ich alleine und dann so. Ich war zum Teil mit einer Freundin zum Teil 3-mal die Woche. Ich habe das ausgiebig jahrelang gemacht in Schwimmbädern.
2: Hat nichts gebracht?
3: Ausgiebig. Nee.
2: Interessant, aber sagt man immer, das wäre so gelenkeschonend.
3: Ja, aber für den Rücken, für den unteren Rücken. Lendenwirbelsäule, also nee, gar nicht. Ich habe hauptsächlich Brustschwimmen, das Rückenschwimmen da in den ganzen Mineralbädern, ich kann so nicht richtig. Ich kann jetzt richtig Rücken schwimmen. Und das Brustschwimmen, das hilft da gar nichts.
2: Zu der Zeit, als die Schmerzen noch da waren, hast du da Tabletten oder irgendwas dagegen genommen?
3: Im akuten Fall, aber nur so möglichst wenig, ein paar Tage vielleicht.
2: Okay, also nicht dauerhaft. Ich kenne Menschen, die haben auch Rückenschmerzen, Knieschmerzen oder irgendwelche Form von Schmerzen. Und die schlucken wirklich jeden Tag. Jeder Tag beginnt mit einer Ibo.
3: Nee.
2: Und wir reden hier von Ibu 600 oder so. Also die nehmen schon wirklich viel und das tagtäglich.
3: Nee. Also ich habe mit meinen Knien auch Probleme. Das merke ich, dass die Beinpresse ganz toll ist für die Knie. Mhm. Aber die werden jetzt eingeschmiert. Jeden Morgen mit Gelastin und abends mit Küttersalbe. Von daher, da mache ich dann solche Mittel noch. Ne?
2: Okay.
3: Um das zu vermeiden, dass es abbaut und dass man da operiert werden muss und was nicht alles. Ja, das ist also... Der Körper, der ist nicht, wir haben auch schon Orthopäden gesagt, der Körper ist nicht dazu gedacht, dass man so alt wird.
2: Ja, oder?
3: Ah, doch.
2: Er ist dafür vielleicht auch nicht gedacht, dass wir uns so wenig bewegen. Ne? Das haben wir früher
3: Wir
2: haben früher uns viel mehr bewegt. Ja. Maria, vielen Dank für das Gespräch. Ich wünsche dir einen schönen Abend. Alles Gute dir.
3: Ja, Dankeschön.
2: Und bis
3: danke,
2: bald.
3: Ich
2: weiter
3: zu. Tschüss. Bis bald wieder. Tschüss.
2: Ein Leben mit Dauerschmerzen. Das ist das Thema heute Abend. Und ich meine, wir hätten es in der Vergangenheit noch nie so ausführlich besprochen. Heute wird sich das ändern. Ruft mich an. Lebt ihr mit Schmerzen, die andere vielleicht von außen gar nicht sehen können? Und wie hat das euer Leben verändert? Seit wann habt ihr diese Schmerzen? Was habt ihr alles schon unternommen gegen diese Schmerzen? Gerade auch ausführlich von der Maria gehört, was sie alles gegen ihre Rückenschmerzen schon ausprobiert hat. Ja, oftmals denkt man immer so, ja Mensch, ich habe gehört, Schwimmen soll so gut sein. Sie hat es 3-mal die Woche gemacht und gesagt, hat mir leider nichts gebracht. Gehen wir in die nächste Leitung, wir nehmen mal dran. Schauen wir doch mal, da ist jemand mit der 08. Guten Abend, wer da? Hallo, wer ist da?
4: Olaf.
2: Olaf, es ist sehr laut bei dir. Ich kann dich leider nicht hören.
4: Moment.
2: Kannst du umstellen?
4: Ja.
5: So, jetzt besser?
2: Jetzt ist super. Olaf, wo kommst du her?
5: Aus Simmern, Hunsrück.
2: Ach, Simmern, schön. Wir haben schon mal telefoniert, wunderbar. Dann kennst du das ja alles schon. Olaf, heute aber ein anderes Thema. Es geht um Schmerzen. Und zwar dauerhafte Schmerzen, chronische. Ich habe ja gerade gesagt, ein Drittel, also knapp ein Drittel, 28% haben Schmerzen jeden Tag. Bist du auch einer davon?
5: Ja.
2: Ja.
5: Definitiv, ja.
2: Seit wann? Erzähl, wie fing's an?
5: Ich bin LKW-Fahrer, ja, habe früher Landmaschinen gefahren. Ja, durch die Räder abbauen und wieder montieren, habe ich mir einen Bandscheibenvorfall eingezogen und dann bin ich operiert worden.
2: Wann kam der denn? Das brauchen wir noch als Info. Also ich brauche das.
5: So ungefähr 97 oder 98 war das.
2: Ich weiß nicht, wie alt du damals warst.
5: Oh.
2: Ungefähr. So warst du da Mitte 30, warst du 40, warst du
5: ja, etwas? Ja, so Mitte 30.
2: Okay, Bandscheibenvorfall mit Mitte 30.
5: Ja.
2: Ist auch ein bisschen früh, ne? Oder sollte generell ja nicht passieren, aber ist halt schon erschreckend eigentlich.
5: Ja, als Berufskraftfahrer halt eben, wenn du dann so Landmaschinen fährst, ne, die von John Deere oder Klaas, und du musst dann die Räder abmontieren. Das haben wir alles mit Hand gemacht.
2: Heute die sind ja riesig und schwer bis zum geht nicht mehr.
5: Richtig, die haben wir mit Ziermann entweder dran gebaut oder abgebaut. Ne?
2: Wird das heute immer noch manuell gemacht oder gibt es da Maschinen, die das inzwischen machen?
5: Heute ist es leichter, die kriegen das auch mit dem Kran abgeladen, also das geht schon einfach heutzutage. Mhm.
2: So, und durch dieses Belasten, dieses Tragen und so weiter und Halten, dadurch hast du dir vermutlich den Bandscheibenvorfall eingefangen.
5: Ja, richtig. Und durch das LKW-Fahren. Ne? Ich fahre jetzt schon über 35 Jahre LKW.
2: Wie hat sich das denn bemerkbar gemacht? Woran hast du denn gemerkt, da stimmt irgendwas nicht?
5: Also es ging los erst mit Rückenschmerzen ganz leicht. Und dann hat sich das alles in die Leisten, Hoden, Beine, Füße gezogen. Und dann zum Schluss habe ich die Hände mit die Hose geschnappt und dann für 50 Meter 4 Stunden gebraucht zum Laufen.
2: Was?
5: Also, ja.
2: Jetzt sind ja die Männer dafür bekannt, gerne lange zu leiden, bis sie da den Weg zum Arzt nehmen. War das bei dir auch so?
5: Ja, auf jeden Fall. Also
2: du auch? Warum?
5: Ja, bevor ich gehe, da muss ich schon den Kopf unter den Arm tragen, so ungefähr. Warum, weiß ich nicht.
2: Von welchem Zeitraum reden wir? Also wie lange hat es ungefähr gedauert von es fing an mit leichtem Schmerz und es war so schlimm, dass ich zum Arzt musste? Wie viele Monate sind dazwischen vergangen?
5: 10 Jahre.
2: 10 Jahre?
5: 10 Jahre,
2: das ist nicht dein Ernst.
5: Doch, besser.
2: Wie oft hat dein Umfeld in dieser Zeit zu dir gesagt, Olaf, geh zum Arzt?
5: Auch eigentlich viele.
2: 100-mal wahrscheinlich.
5: Machen heute auch noch so die Leute.
2: So, und dann bist du dann dahin und dann was hat der Onkel Doktor gesagt oder die Frau Doktor?
5: Ja, das war ein Arzt in Koblenz, Dieblich. Und der hatte auch in Koblenz seine eigene Praxis im Krankenhaus drin oder Operationsstation, ja. Und der hat mich dann da operiert und ich muss sagen, nach 3 Tagen war ich wieder topfit und das hat gut 12, 13 Jahre gehalten.
2: 12, 13 Jahre. Was hat er denn gemacht bei dir?
5: Der hat mir die Bandscheibe abgefräst, die war gequetscht. Ja, also die stand über.
2: Also du hast eine OP gebraucht?
5: Ich habe auf jeden Fall eine OP gebraucht, ja.
2: Okay. Also war nicht okay, aber mit Mitte 30 dann die erste OP. Hast du dir es leicht gemacht mit der Entscheidung, weil du gesagt hast, ich halte die Schmerzen nicht mehr aus? Oder hast du dann doch nochmal überlegt, vielleicht gibt es einen anderen Weg?
5: Nee, also ich habe es leicht gemacht und ich habe gesagt, ich mache das und das war eigentlich keine verkehrte Entscheidung. Wenn du tagtäglich dann mit einer Skala bis 10 mit Schmerzen leben musst und keine 800er Ibo mehr hältst, dann machst du das.
2: Wow, 800er. Ich habe ja gerade schon gesagt, die 600 ist ja schon viel, jeden Tag.
5: Ja.
2: Du hast die 800er, anders konnte der Tag gar nicht anfangen. Kaffee und eine Ibo.
5: Richtig.
2: Heftig. So, dann die OP. Jetzt ist so eine OP ja auch nicht gerade, kannst du nicht am nächsten Tag wieder arbeiten gehen. Wie lange hat sich das erstmal ausgepausiert oder wie man das sagt?
5: Also ich war, kann ich mich noch gut dran erinnern, 1 Jahr und 8 Tage krank.
2: Wahnsinn. Was hast du in dieser Zeit gemacht? Konntest du überhaupt irgendwas anstellen in dieser Zeit oder lagst du eigentlich nur noch zu Hause auf der Couch oder im Bett?
5: Ja, ich bin zwar heimgekommen nach der Operation, ja, aber dann ist das vergessen worden mit der Reha-Antrag. Da kam extra ein Knappschaftsältester zu mir, weil ich konnte ja da noch nicht laufen, noch gar nichts, weil ich habe auch keine weitere Behandlung gekriegt. Ne? Also ich bin entlassen worden und naja. Und ich konnte da nichts mehr machen, also was heißt nichts mehr, ich konnte schon was machen, aber halt eben immerhin noch weiter unter Schmerzen. Ne?
2: So, und nach der OP, waren die dann weg oder waren die einfach nur geringer?
5: Also die waren dann weg.
2: Klingt erstmal gut.
5: 12, 13 Jahre top gehalten.
2: Top gehalten, was ist dann passiert?
5: Tja, jetzt geht der ganze Schwindel schon seit 6 Jahren, 7 Jahren wieder los. Kreuzschmerzen, Leistenschmerzen, Hodenschmerzen, Beineschmerzen, Füße brennen, Fußzehenschmerzen. Ja, abends weiß ich nicht, wie ich mich, oder wenn ich dann nach der Arbeit heimkomme, wie ich mich hinlegen soll. Mhm. Weil die Füße schmerzen wie verrückt und brennen. Mhm. Da muss ich eine Stelle suchen. Ich auf dem Rücken schlafen geht gar nicht. Mhm. Ja. Und ich war schon, ach, ich weiß gar nicht, wie oft jetzt bei Röntgen und allen drum und dran und Schmerzklinik mit Schmerzspritzen und alles nichts geholfen.
2: Jetzt ist es ja so, für die damaligen Bandscheibenvorfall hast du eine Erklärung. Das waren die schweren Reifen, das war die schwere Arbeit. Was ist es denn heute? Was ist deine Vermutung, woher das kommt? Weil es hielt ja 12 Jahre schmerzfrei. Also was ist passiert?
5: Ja, ich vermute einfach, da liegt es mit dem Alter, dass es dann die Knochen doch ein bisschen nachlassen. Keine Ahnung. Oder jetzt, weil ich ja weiterhin immer noch LKW-Fahrer bin. Ja, und fast jeden Tag meine 11, 12 Stunden, die habe ich.
2: Die du quasi sitzt, oder nicht?
5: Ja, fast sitze. Sagen wir mal, von den 10,5 oder 11 Stunden vielleicht 5, 6. Ja.
2: Okay, und den Rest?

0: nicht so beansprucht werden wie jeder andere, ne? Aber wie gesagt, ich habe das wie die Vorgängerin auch schon probiert, zum Beispiel schwimmen gehen. Mhm. Das mache ich jetzt schon Jahre nicht mehr, weil ich kann dann das linke Bein nicht mehr bewegen, weil das schmerzt wie verrückt, das ziehe ich dann hinterher. Mhm. Ja, also gehe ich auch nicht mehr schwimmen. Ich habe sämtliche Krankengymnastik durch und dann habe ich da Kreislaufprobleme gekriegt. Jo, dann haben sie gesagt, bleiben Sie sitzen, wenn es besser geht, können Sie wieder mitmachen. Mhm. Dann ist das von der Ärztin auch abgebrochen worden oder teilweise auch von mir.
1: Also du warst jetzt danach doch noch mal ein bisschen zügiger beim Arzt. Du hast jetzt nicht wieder gewartet, bis es nicht mehr geht, oder doch?
0: Nee, ich war schon jetzt wieder früher jetzt beim Arzt, weil, wie gesagt, also die Skala zwischen 8 und 10 habe ich teilweise gehabt, da wieder mit den Schmerzen.
1: Also kam das wirklich wieder so zack, bis morgens aufgewacht, war es bei einer 8 oder fing es wieder ganz klein an mit 1, 2, 3?
0: Also ich gehe mit Schmerzen, gehe ich ins Bett und stehe mit Schmerzen direkt wieder auf. Also das fängt mit 6 an und das steigert sich hoch.
1: Nee, das meinte ich nicht. Ich meinte, du warst ja 12 Jahre schmerzfrei. Und fing es dann wieder stückchenweise an oder war es dann wirklich so, zack, direkt am nächsten Morgen aufgewacht und es war heftig?
0: Nee, das ging stückchenweise los, wie ich hatte dann Probleme mit Socken ziehen, Gleichgewichtsprobleme, ja.
1: Aber du hast es erstmal wieder ignoriert?
0: Ich habe es dann auch erstmal wieder ignoriert, richtig.
1: Warum? Du kanntest doch schon, du hast doch schon die Erfahrung gesammelt.
0: Ja, weil ich muss doch sagen, ich war jetzt letztes Jahr war ich auch zur Reha. Ja. Mhm. So, muss ich sagen, war ich schwer enttäuscht. Also über Weihnachten, Neujahr werde ich keine Reha mehr nähen. Ja. Also wenn ich nochmal eine kriege oder wenn ich nochmal überhaupt zum Arzt gehe. Ja. Weil mittlerweile ist mein Stand so, beim Röntgen sind bei den einen Sachen was gefunden worden, bei den anderen Sachen ist wieder nichts mehr gefunden worden und das wäre alles in Ordnung, egal wo ich hingehe. Ja, und wie gesagt, ich gehe nächstes Jahr Mai in Rente, aber ich sage, ob ich die Krankenkarte nochmal benutzen werde, das ist eine zweite Frage.
1: Also wenn du das so beschreibst, klingt das für mich nach, ich ziehe das jetzt durch bis zur Rente. Augen zu und durch und dann sehen wir mal weiter. Vielleicht verschwinden die oder vielleicht werden sie auch weniger, wenn ich nicht mehr arbeiten muss.
0: Nee, weniger. Also weniger wird es auf jeden Fall nicht und arbeiten werde ich auch noch müssen, weil, wie gesagt, das Thema Rentengeld, ne?
1: Reicht nicht. Okay,
0: verstehe. Erlangt nicht, ne.
1: Aber willst du dann noch dieser Tätigkeit nachgehen?
0: Ja, weil, sagen wir mal so, ist mir langweilig hier. Ja, ist zwar ein schöner Job, langweilig. Wenn man so seine Strecken kennt und seine Touren so hat, da weiß man ja schon, wie überall was läuft. Ne? Da kennt man auch seine Filialen. Aber wenn ich es noch schaffe, bis dahin, auf jeden Fall bleibe ich dann noch ein Jahr auf jeden Fall noch hier.
1: Okay. Ja, Mensch, Olaf. Ja. Gibt es irgendetwas, worauf du wegen der Schmerzen verzichten musst heutzutage? In deinem Alltag, in deinem Leben, in deinem Privatleben?
0: Ja, das sind schon so, sagen wir mal, kleine Sachen. Ja, also ich würde mich, sagen wir mal, körperlich vielleicht etwas mehr bewegen. Ich habe das aber mit der Reha gemacht, ja. Dann ging mir es am nächsten Tag schlechter. Ich habe, sagen wir mal, eigentlich sehr viele Baustellen, ja. Aber es findet keiner so richtig die Ursache. Und deswegen ziehe ich mich teilweise schon aus meinem so guten Privatleben wie früher mehr zurück. Mhm. Also ich halte mich mehr zurück, ja.
1: Weil dir die Anstrengung zu groß ist und die damit verbundenen Schmerzen.
0: Richtig, weil ich bin einkaufen gegangen mit dem Korb und da musste ich schon teilweise hinbleiben und Luft holen. Also ich hatte das so starke Schmerzen. Also war 10 war noch geschmeichelt. Ja. Mhm.
1: Und trotzdem sagst du, ich muss arbeiten, ich muss das durchziehen.
0: Ja.
1: Du wärst doch ein Kandidat dafür zu sagen, okay, ich gehe in die Frührente. Ich kann das gesundheitlich nicht mehr.
0: Ich könnte es machen, wie gesagt, aber wir haben das ausgerechnet, fehlen mir jeden Monat 700 Euro. Mhm. Ja, also diese definitiv, die dann dein ganzes Leben, solange du noch lebst, dann weniger hast. Ne? Und 700 Euro ist viel Geld.
1: Das ist super viel Geld, natürlich.

0: Ja.
1: Und trotzdem frage ich mich am Ende, was kostet ein gesunder Körper? Und das ist unbezahlbar, wie du weißt.
0: Ja. Sagen wir mal so, am Ende bist du ja so und so nur noch hier, würde ich sagen, eine laufende Nummer. Ne? Also ich will nicht, dass ich jetzt so sage, dass, weil ich das alles so negativ sehe, weil mir keiner helfen kann oder die Ursache findet, ja. Ich habe mich damit abgefunden. Es ist so. Ja. Und was haben die jetzt am Ende zu mir gesagt, wo ich bei der Reha war? Ja, Herr Hömer, da sind Sie hier verkehrt, dann wissen Sie hoch, das ist Psychomatik.
1: Oh, okay.
0: Ja, da wirst du abgeschoben, als wie, ja, das ist Psychomatik. Und dann ist die Sache erledigt.
1: Verstehe. Olaf, vielen Dank, dass du dich dem Thema gestellt hast. Ich wünsche dir einen schönen Abend. Alles Gute dir.
0: Ja, danke dir auch.
1: Bis bald. Mach's gut. Ciao.
0: Bis bald.
1: So, anrufen dürft ihr auch vom Handy und vom Festnetz. Lebt ihr mit Schmerzen und könnt berichten, wie es dazu gekommen ist und wie ihr heute damit lebt, wie ihr damit umgeht, ruft mich an. Die Nummer ins Studio und wir schauen mal, wen wir in der nächsten Leitung haben. Da ist wer mit der Endziffer 90. Guten Abend, hallo.
2: Ja, hallo, grüß dich. Hier ist die Tina aus Loma. Wir haben schon öfter miteinander telefoniert, weil, ja, früher Krankenschwester, jetzt Logopädin und ja, es hat mich doch jetzt sehr berührt, muss ich ganz ehrlich sagen, weil man nimmt das, glaube ich, so im Alltag gar nicht so wahr. Und ja, durch meine beiden Vorgänger ja, hat mich das jetzt schon nochmal, wo ich denke, boah, es ist krass. Ich kenne viele Menschen, die dann einfach so leben, wie das jetzt bei mir einfach auch ist. Ne? Mhm. So, also dann doch immer mit Schmerzen oder wie der jetzt vorher gesagt hat, ja, da muss ich jetzt einfach mit leben. Und bei mir war es eben früher, ja, in der Pflege und ja, natürlich, da weiß man, ich denke, da wird halt auch eigentlich nicht genug getan, ja, wenn du also arbeitest, ist es okay, wenn du krank wirst, ist es, ja, wirst du irgendwie negativ angeguckt, heißt dann für mich so unterm Strich jetzt, meine Mitarbeiter, die dürfen zum Beispiel, das ist so ein, ja, das ist so ein Sponsoring im Prinzip, die dürfen im Prinzip in einer Physiopraxis, die eben Geräte haben, da haben wir dann im Prinzip einen Deal und wo ich sage, so Mädels, ihr könnt da also wann immer ihr wollt einfach hochgehen, die sind über uns in der Praxis und da könnt ihr Sport machen, weil das eben einfach ungemein wichtig ist und da, ja, da dreht sich dann das alles wieder so, dass man sagt, ja, da wird einfach viel zu wenig getan.
1: Nutzen die Mitarbeiter das auch?
2: Ja, total. Also ich müsste es eigentlich auch nutzen. Ich tue es gerade aktuell nicht. Also das ist mir jetzt echt nochmal so bewusst geworden, wie oft man damit eben lebt. Ich habe dann eben damals auch Bandscheibenvorfall und, war ausgesteuert. Dann ging es eben auch irgendwann nach dem Motto, das müsste ja jetzt weg sein, das ist psychosomatisch. Also ich denke auch, oder auch zu sagen, ja, wenn du anderthalb Jahre im Prinzip nicht auf die Beine kommst. Ich war damals 29, nee, meine Tochter war noch nicht auf der Welt, 28 so, ne? Und natürlich kriegst du dann, so wie ich sag, einfach auch mal irgendwann eins an die Waffel, weil du sagst, naja, das zieht ja so ganz viel andere Sachen einfach mit sich. Ja, und die Psyche, natürlich, die kannst du nicht ausschließen, aber da wird dann einfach eben, wie der Herr vorher sagte, du kriegst dann den Stempel aufgedrückt, hier bist du falsch, aber es wird halt eben nicht individuell letztendlich dann geguckt. Und ich habe dann umgeschult und das ist auch alles okay. Ich habe dann auch, ja.
1: Also verzeih mir, ich bin mir gerade nicht sicher, ob du es gesagt hast, aber um welche Schmerzen ging es bei dir?
2: Ich hatte einen Bandscheibenvorfall, bei mir war dann das Bein betroffen. Ich bin dann immer wieder gefallen, also ne, so ging dann natürlich schlecht. Und dann eben auch so Sachen, kirchliches Haus und wo dann irgendwann die Ordensschwester dann sagte, naja, also in einem anderen Haus hätte man sie schon längst entlassen, nun kündigen sie doch. Und wo ich gesagt habe, so und jetzt überhaupt nicht mehr. Ne? Also so auch da so Sachen.
1: Warte mal, du hattest einen Bandscheibenvorfall, bist daraufhin gestürzt und hast dann auch Beinschmerzen bekommen, oder wie?
2: Nee, ich hatte beim Lagern einer Patientin, einer sehr schweren Patientin, die sich umgedreht hat und ich habe gedacht, okay, die kriegst du jetzt gehalten, war bei dem Gewicht nicht möglich. Und dann hast du, weil du natürlich, wenn du am Wochenende alleine, also zu zweit nur gearbeitet hast, da hast du immer mal was mit dem Rücken gehabt und so. Naja, und dann hatte ich im Prinzip wie so eine Lähmung im Bein. Das ging dann ja mal weg, mal nicht.
1: Also, wie äußert sich diese Lähmung im Bein?
2: Naja, dass wenn du im Prinzip laufen willst, also dieser Nerv, der praktisch den Fuß vorne hochhebt, der funktioniert nicht so.
1: Ist das so ein bisschen ähnlich, wie wenn das Bein eingeschlafen ist und dann dieses Kribbeln im Bein ist und man irgendwie gar nichts
2: schon
1: bewegen kann?
2: Genau. Genau, das eiert da so rum, aber ist natürlich dann blöd, ne? Irgendwie, wenn du arbeiten musst oder geradeaus gehen musst und mal geht's halt dann eben auch. Und dann, ja, da geht's dann halt eben weiter. Du kriegst dann nach Monaten kriegst du einen MRT-Termin oder CT war es, glaube ich, damals nur. Und dann heißt es auf einmal, oh, verdammt, das ist ja nicht doch nur so ein, ich sag mal, wie ein Hexenschuss, ja, sondern da ist ja ein Nerv eingeklemmt. Ist natürlich, wenn du nach 6 Wochen einen eingeklemmten Nerv hast, ist natürlich ein bisschen blöd für den Nerv, ja. Das heißt, da habe ich sehr lange mit rumgedoktert. Ich kann mittlerweile wieder alles, das geht, das ist in Ordnung. Aber diese Zeit war schon krass. Und dann habe ich halt umgeschult, eben als eben Therapeutin und ich bin auch, also Logopädin und ich bin auch heute immer wieder sehr entsetzt, weil ich eben auch Schlucktherapien mache, wenn halt eben Leute dann nach irgendwie Schlaganfall, irgendeinem Ereignis aus der Reha zu, also dann weiter zu mir kommen, wo ich denke, ja bitte, wie der Herr das auch gesagt hat, was passiert denn da jetzt in der Reha? Also natürlich kann man so alle über einen Kamm scheren. Wir sind jetzt die Gruppe und die macht jetzt keine Ahnung was. Aber es wird gar nicht mehr so individuell darauf eingegangen. Und ich glaube, deshalb ist auch der Erfolg einfach nicht der welcher. Und
1: natürlich, ja, jeder Mensch ist ja anders. Es gibt ja nicht den Bandscheibenvorfall.
2: Genau.
1: Ja, klar.
2: Aber die Zeit, genau, also es ist noch nicht mal so der Bandscheibenvorfall. Bei mir war es dann halt auch immer durch den Job, waren es meine Knie. Und ich habe vor 3 Jahren dann doch schweren Herzens mein Knie operieren lassen. Das war super. Ich habe eine ambulante Reha gemacht. Nun bin ich, ja, weil ich so ein bisschen auch das Know-how habe und auch, ich sag mal, jetzt nicht auf den Mund gefallen bin, habe gesagt, nee, also ich brauche jetzt nicht das 5. Mal Ernährung. Ich esse sowieso, was ich will. Aber ich möchte jetzt hier die Sportgruppe haben und ich möchte jetzt das haben. Mhm. Naja, und habe jetzt eben 3 Jahre später musste ich mein zweites Knie machen lassen und das war im Dezember und das ist im Prinzip völlig daneben gegangen. Also ich habe dauerhaft Schmerzen, das Knie ist dick. Ich gehe nicht zum Arzt, weil es dann erstmal heißt, also doch, ich gehe zu meinem Hausarzt. Eigentlich ist alles in Ordnung, aber das Knie ist dick, es fühlt sich komisch an. Naja, und wenn ich da jetzt an das Krankenhaus mich wende, wo ich operiert worden bin, dann sagen die, oh, wir müssen erstmal reingucken. Und da weiß ich eben auch, nee, das bringt es nicht. Aber ich habe dann halt zum Beispiel nach der Akutreha sollte ich dann weiter, ich glaube, ein halbes Jahr, dreiviertel Jahr, also 40 Wochen, glaube ich, ist es, einmal in der Woche so eine Langzeitgeschichte machen, war beantragt, alles. Und da ging also nach Karneval mit dem Knie gar nichts. Und dann hat mein Arzt gesagt, nee, also das kannst du jetzt nicht anfangen, da irgendwie Beinpresse und du musst jetzt erstmal Knie stillhalten. Und als ich dann irgendwann gesagt habe, so, ich probiere jetzt mal, aber ich würde lieber schwimmen, anstatt da diese Geräte zu machen, da hieß es, nee, also der Antrag ist jetzt abgelaufen. Sie haben die Reha nicht angetreten. Ja, ich sag, konnte ich ja nicht, war ja krankgeschrieben, habe ich Ihnen mitgeteilt. Es ist bis heute nicht möglich, bei der Rentenversicherung im Prinzip zu sagen, hey Leute, da ist was schiefgelaufen, ich möchte gerne meine 40 Wochen das weiterhin machen. Also du kriegst keinen, du hast 1000 Telefonnummern, du schreibst. Also wie gesagt, eine Umfrage, wie hat es Ihnen in unserer Reha gefallen, in dieser Akutreha, das kommt sofort, aber sobald du dann irgendetwas anderes möchtest, was aus dem Rahmen fällt, jetzt zu sagen, ich muss jetzt noch was haben, das ist schwierig. Und heute ist halt gerade wieder so ein Tag, wo ich halt sage, ich bin den ganzen Tag eben bei Patienten auf Hausbesuch unterwegs und ja, ich habe ein dickes Knie, ich kombiniere dann auch eben Medikamente, wo ich denke, ja, das geht schon in so eine Richtung. Naja, was heißt Missbrauch? Aber zu sagen, eben, ich nehme dann eben 2 Ibo 800 und nehme dann hinterher vielleicht noch eine Novalgin 2 Stunden später oder sowas, um einfach zu sagen, ich muss einfach, ich kann nur eine gute Therapeutin sein, wenn ich schmerzfrei bin. Ja, ja, und jetzt sitze ich hier zu Hause, habe das Bein auf dem Tisch und das ist dick und meine Hobbys oder das geht halt alles nicht mehr. Ne?
1: Das heißt, was ist heute möglich? Wie sieht dein Tag aktuell aus? Wie kann man sich das vorstellen?
2: Natürlich mache ich meinen Job, weil selbstständig ist halt schwierig. Aber gerade so, als du mit deiner Sendung jetzt angefangen hast, wo ich dann so einen Ausfallschritt nach hinten gemacht habe, bin dann in irgendeinen Katzennapf gelatscht und das Bein hat mich nicht getragen und ich bin erstmal nach hinten weggekippt. Also ich bin auch schon mehrmals, dass ich einfach gestürzt, ad hoc gefallen bin, weil das Bein mich nicht gehalten hat. Und das ist schon blöd, muss ich sagen. Und ich denke da sehr oft dran, mein Mann, der war Schreinermeister, musste natürlich klar viel schleppen, wie der Herr das vorher auch gesagt hat, hatte dann mehrere Bandscheibenvorfälle, war immer mit Schmerzen massivs und bei dem war das dann so, ich weiß immer, wenn er morgens sagte, ich habe so Schmerzen, ich kann nachts nicht schlafen, es hilft nichts, diese ganzen Sachen, auch Schmerzklinik und sowas und finde das heute sehr, sehr schlimm. Der hat sich das Leben genommen. Das ist jetzt 20 Jahre her, aber eben zu sagen, da ist jemand so, zu sagen, ich muss noch 15 Jahre arbeiten mit diesen Schmerzen und werde ja auch, also es sagt dir ja keiner, hör mal, als Schreiner, ja, jetzt lass dir mal die Fenster nach oben tragen oder ja, im Gegenteil, wenn du eben keine Leistung bringst, dann ja, hast du halt die A-Karte und das kam jetzt so alles nochmal so einfach hoch und ja, fand ich, habe ich gar nicht so realisiert, dass das doch so einen großen Raum in meinem Leben einnimmt, aber gerade jetzt aktuell mit dem Knie finde ich das also ganz, ganz extrem, weil ich eben auch nicht weiß, wie geht's da weiter. Und gut, ich bin jetzt 60 und ja, finde es eigentlich schon eigentlich recht schwierig, immer Schmerzen zu haben und.
1: Denkst du, es wird da irgendwas Job, geben, ja. irgendwas wird kommen oder so, dass du dann sagst, das ist dann nochmal ein Versuch wert?
2: Nee, also ich verlasse mich da so auch ein Stück weit und das hat bisher immer gepasst, als ich dann, klar, ne, mit Praxis und Reha und hinterher und wir haben es extra über Weihnachten gemacht und als ich dann da morgens hinkam, auch da hatte sich in den 3 Jahren extremst viel verändert, also was, naja, die fahren dich in den OP, die holen dich an dem Tag auch noch raus und danach habe ich eigentlich keinen mehr groß gesehen. Also ich muss ganz ehrlich sagen, ich bin eigentlich froh, dass ich aus dem Krankenhaus raus bin, aber auch da geht's ja weiter. Also als mein Vater im Krankenhaus lag, habe ich 5 Tage bei ihm Tag und Nacht verbracht, weil er dement war. Also der wäre wahrscheinlich sonst schon vorher gestorben, weil einfach, das kannst du mit einem alten Menschen nicht machen und der das nicht versteht oder das Essen wird hingestellt. Also ich glaube, da muss viel, viel mehr passieren. Aber ich sag mal, woher nehmen, ja, wenn das Geld nicht da ist, es wird immer mehr reduziert. Und da liegt sicherlich ein ganz großes Problem. Und als ich da morgens den Arzt dann sah und der gesagt hat, der dich eigentlich operieren sollte, der ist heute krank, habe ich wohl so entsetzt geguckt. Und der sagte, ja, wollen Sie es verschieben? Und da habe ich gesagt, komm, nee, da musst du jetzt durch vom Prinzip. Prinzipiell habe ich gedacht, ja, eigentlich schon, das war mein Gefühl. Und so war es auch. Also ich kann mein Bein eigentlich super bewegen, aber ich habe es total dick. Da ist eben so eine Beule. Jeder spricht mich drauf an und sagt, was hast denn du da? Ne? Und es ist eben nicht in Ordnung, weil es trägt mich nicht und ich habe halt laufend Schmerzen, ich schlafe nicht nachts.
1: Also das heißt, vielleicht kommt dann doch irgendwann nochmal die OP für das Knie? Oder sagst du, oder würdest du es wirklich komplett ausschließen?
2: Also eigentlich schon, weil ich immer wieder denke, wenn du dann nochmal und reinguckst und machst und tust, das bringt nichts. Jetzt in diese Geschichte nochmal reingucken und ich meine, es ist ja dann auch egal, wenn du sagst, bitte kein Pflaster oder nicht das Nahtmaterial. Das war so eng gezogen mit einem Material, was ich, ja, also es läuft einfach, du bist dann das Knie oder du bist der Schlaganfall und es wird einfach nicht mehr individuell geguckt. Und das finde ich persönlich sehr, sehr schade. Wie gesagt, deshalb bin ich froh, dass ich da raus bin. Aber für die Pflege an sich oder für die Patienten, die gepflegt werden müssen und wirklich richtig krank sind, ich bin am zweiten Tag nach Hause gegangen, weil ich gesagt habe, das kann ich auch hier haben. Es war keiner mehr in meinem Zimmer. Die kamen morgens halt durch, Visite, ja, aber alles andere habe ich im Prinzip selber gemacht. Aber derjenige, der das Know-how nicht hat, der ist da ganz schön verloren. Und ich glaube, da muss man ansetzen, einfach individuell. Und also ich bin mit Leib und Seele Therapeutin und glaube ich auch von, ja, so diese Standarddinger, das habe ich mal am Anfang gehabt, wenn jemand einen Schlaganfall hat, musst du den und den Test machen und der Patient war halt eben wirklich so beeinträchtigt, der schmiss mir erstmal den Test um die Ohren. Und ab da habe ich einfach gesagt, so, ich gucke, was brauchen die Menschen. Und ich mache meine Schluckgeschichte nicht, wie ich es gelernt habe, mit Kamillentee, weil man das jetzt eben macht, sondern wenn da ein alter Herr ist, der immer seinen Schabau getrunken hat, oder dann machen wir das eben mit einem Schnaps oder mit einem Kaffee. Und ich switch da um und denke einfach auch, ja, ich habe da sicher Erfolge, weil die Leute mitarbeiten und sich angenommen fühlen, aber auch anders könnte ich nicht arbeiten. Und ich glaube, da hängt es halt unheimlich.
1: Vielen Dank, Tina. So
2: ein super Team, was das mitmacht, also meine Tochter und super tolle Mitarbeiter, die ja eigentlich genauso ticken. Und ich glaube, manchmal ist es eben nicht, dass du eine Eins im Examen hast, sondern dass du einfach das Herz am richtigen Fleck hast.
1: Voll. Tina, vielen Dank für das Gespräch. Dir einen
2: Alles
1: schönen
2: klar.
1: Abend.
2: Bleib gesund,
1: alles Gute,
2: ne? Das ist das Wichtige. Ja. Dank dir. Ciao. Tschüss.
1: Anrufen dürft ihr auch vom Handy und vom Festnetz. Wir sprechen heute über Schmerzen. Leben mit Dauerschmerz. Das ist das Thema heute Abend. Und in der nächsten Leitung erwartet uns wer mit der Endziffer 92. Guten Abend. Wer da, woher?
3: Hallo Daniel, hier ist die Eva aus Siegen.
1: Hallo Eva, grüße dich, lange nicht gehört. Ich hoffe, es geht dir gut.
3: Ja, geht mir gut jetzt wieder. Ich höre dich aber jede Nacht, jede. Ich lasse keine aus, bin immer da. Aber diesmal musste ich mich mal melden. Ich möchte ganz kurz was dazu sagen. Krankenschwester, die gerade gesprochen hat, ehemalige, hat ja so... Ja, so leichthin erwähnt, dass sie Novalgien auch nimmt, ne, bei Schmerzen. Und ich möchte darauf hinweisen, Novalgien ist ein ganz gefährliches Schmerzmittel. Es ist in England und Amerika verboten. Es war auch schon in Deutschland verboten. Man hat es wieder eingeführt, weil es ein sehr schnelles Schmerzmittel ist. Es wirkt sehr schnell, aber es kann passieren, dass die Bildung von weißen Blutkörperchen blockiert wird und dadurch bricht ganz schnell das Immunsystem zusammen. Und das Schlimme ist, du denkst dann, du hast nur Grippe, du kriegst Halsschmerzen, Fieber und so weiter. Und wenn man das nicht sofort weiß, dass das von Novalgien kommt, bist du innerhalb von ein paar Tagen tot. Das wollte ich nur mal, ja, kannst du auch nachlesen. Weil ich habe Novalgien bekommen und habe mich dann so erschrocken, weil ich google dann die Nebenwirkung und habe mich ganz gut damit befasst. Und das kann bis zu einem Jahr dauern, ehe diese ganzen Symptome kommen. Und du denkst ja nicht nach einem Jahr dann, ach, das ist von der Novalgien-Behandlung.
1: Ja, ja, klar.
3: Ja. Das wollte ich, Leute, passt auf, Novalgien, vorsichtig. Das wollte ich als erstes mal sagen. So, mein hauptsächliches, warum ich anrufe, ich leide unter furchtbaren Nackenschmerzen, schon 10 Jahre. Ich gehe immer zum Chiropraktiker. Wir haben hier einen ganz guten. Und eines Tages kam ich auf die dumme Idee, ach, gehst du mal zum Osteopathen. Der Osteopath war auch noch ein Freund von meinem Sohn. Habe ich gedacht, alles gut, ganz lieb, ganz, die behandeln ja sanft. Ne? Chiropraktiker ist ja brutal, der ringt ein. Und der Osteopath macht wirklich nur mit den Händen, mit seiner Wärme. Da denkst du ja, da passiert gar nichts. Ne? Mhm. Auf jeden Fall beim zweiten Mal bin ich hin und dann habe ich gesagt, mach mal heute nichts an meinen Nacken. Ich hatte das letzte Mal furchtbare Kopfschmerzen. Sagt er, ist okay. Und dann hat er nur meine Schultern, ne, mit den Händen berührt. Und ja, alles gut. Ich bin dann nach Hause gegangen. Auf einmal in der Nacht, 2:30, werde ich munter und will aufstehen und muss mich an meiner Matratze festhalten, weil ich denke, ich bin auf einem Schiff und mein Bett stürzt mit mir nach unten in die Tiefe.
1: Ja.
3: Oh, Daniel, das war schlimmer als alles, was ich vorher erlebt habe. Dann bin ich aufgestanden, beim Laufen ging es ein bisschen, habe ich gedacht, komm, leg dich nochmal hin. Es wurde genauso schlimm wieder. Dann habe ich gedacht, nein, du kannst jetzt nicht bis morgen, bis 8 Uhr warten, bis du zum Arzt kannst. Ich ins Krankenhaus, in die Notaufnahme. Und dann hatte ich über 200 Blutdruck. Und dann hat er, ja, ganz, also ich muss auch ausgesehen haben wie der Tod. Der Arzt hat direkt einen anderen Arzt dazu geholt. Und dann hat dieser andere Arzt zu mir gesagt, ich mache jetzt einen Test mit Ihnen. Mhm. Habe ich gesagt, okay. Sagte, setzen Sie sich mal hin. Dann habe ich mich hingesetzt und habe ich zu der Schwester gesagt, bitte, bitte halten Sie mich fest, ich stürze. Also wieder, ne, ganz schlimm schwindelig. Und dann hat der Arzt gesagt, setzen Sie sich mal auf den Rand. Ich gebe Ihnen jetzt eine Sprechschale und ich mache mit Ihnen einen Test. Sagte, Sie gucken mir aber dabei in die Augen. Ich muss gucken, ob Ihre Augen rollen. Ich habe dann in die Augen geguckt und hat er meinen Kopf genommen und hat mich erst nach links geschmissen, wirklich geschmissen, ne? Dass mein Kopf so richtig aufprallt, aber auf die weiche Matratze. Mhm. Dann hat er mich hoch, saß ich wieder und dann auf der anderen Seite. Mhm. Und dann ging das los. Ich habe mich übergeben, übergeben, übergeben. Und dann gucke ich und der Arzt war weg. Und was? Der andere war dann aber, ja, der war weg. Aber du wirst gleich verstehen. Mhm. Dann war der andere Arzt wieder da und, ach nee, erst sagte noch der zweite Arzt zu der Schwester, das ist kein Lagerungsschwindel. Und dann sagte sie aber sie hat ja was. Das sieht man ja, sie hat ja was. Und dann fiel mir was ein. Du warst doch gestern beim Osteopathen. Und zwar war das eine Manipulation an meiner Halswirbelsäule, weil die Nerven, die gehen auch von der Schulter zum Halswirbel hoch.
1: Ja, richtig. Mhm.
3: Durch diese sanfte Bewegung hat es eine Manipulation gegeben. Und zwar hat man im Ohr, hat mir der Arzt erklärt, so Kristalle sind das. Und die liegen alle in einer Reihe, wie auf so eine Kette gefädelt. Aber
1: ohne für unseren Gleichgewicht, meinst du jetzt?
3: Genau, genau, mhm. Im Ohr. Und die waren alle bei mir durcheinander geflogen. Mhm. Und durch dieses Hin- und Herschmeißen, der Test hat einen ganz gewissen Namen, weiß ich jetzt nicht, wie der heißt, kommen die wieder in die Reihe. Und der Arzt war weg, ich habe mich noch übergeben und nach ein paar Minuten war ich gesund wie noch nie.
1: Was?
3: Alles war weg. Was? Alles war weg. Alles. Und dann hat der erste Arzt zu mir gesagt, Sie tun mir einen Gefallen, Sie gehen morgen noch zum HNO und lassen sich auch nochmal in die Ohren reingucken. Ne? Mhm. Ja, und dann muss ich aber noch 6 Stunden bleiben, damit mein Blutdruck wieder runtergeht. Naja, dann bin ich direkt um 8 zum HNO, bin auch gleich dran gekommen, weil ich gesagt habe, hier, ich habe Papiere von der Klinik. Und dann sagt die HNO-Ärztin zu mir, ich mache jetzt einen Test mit Ihnen. Ich denke, nein, nicht schon wieder. Ich sage, können Sie mir gleich die Brechschale mitgeben? Ja, und ich sollte dahin, ob das ein Lagerungsschwindel ist oder wirklich nur eine Manipulation. Ne? Mhm. Und dann hat sie wieder meinen Kopf genommen, mich auf die eine Seite gestoßen, dann auf die andere und hat gefragt, ob mir schwindelig ist, sollte ihr auch wieder in die Augen gucken. Ich sage, nee, alles gut, gar nichts. Dann sagt sie, dann wissen Sie jetzt ganz genau, das ist von dem Osteopathen. Ich gebe Ihnen jetzt einen Ratschlag. Auch wenn es brutaler ist, nie mehr dahin gehen, nur noch zum Chiropraktiker, wenn sie sowas nochmal haben. Und dann habe ich auch so ein Blatt mitbekommen, wenn ich das kriege, dass ich zu Hause das selber zur Not machen kann. Nämlich auf die Seite schmeißen, hinsetzen und dann auf die andere Seite schmeißen. Dann ist das alles wieder, wenn ich es schaffe, wieder im Gleichgewicht.
1: Also, aber sind denn jetzt auch die Nackenschmerzen weg?
3: Nein, meine Nackenschmerzen, die bleiben. Und ich habe aber auch noch nie Schmerzmittel genommen. Ich bin ja ganz gegen Tabletten. Ich habe aber ein paar Übungen, die mir wirklich gut helfen. Also ich habe es jetzt nicht so schlimm gehabt die letzte Zeit, dass ich sagen müsste, ich halte das nicht mehr aus. Ich lege mich dann auf den Boden, mache die Arme ganz hinten, hinter den Kopf und ziehe meinen Nacken nach oben, den Kopf. Also nicht das Kinn nach unten, weißt du, wie man bei Sit-Ups macht, sondern du liegst auf dem Boden ganz gerade und hebst deinen Kopf nur ganz, ganz gerade nach oben. Und dann hörst du schon knacken. Und das hilft mir jeden Tag jetzt. Das hilft mir so.
1: So eine ähnliche Übung mache ich auch. Ja, das ist ganz gut, wenn man
3: die ist. Die ist ganz toll, ja. Die ist wirklich toll, kann ich nur empfehlen. Aber wie gesagt, nicht das Kinn nach unten ziehen, ganz gerade den Kopf nach oben ziehen. Mhm. Und dann hörst du schon, meine Tochter sagt, oh Gott, was knackt denn bei dir? Aber danach geht es mir sofort gut, ja. Das würde ich sagen. Das habe ich erlebt. Also es war grausam, dieser Schwindel. Nee.
1: Gibt es denn irgendetwas in deinem Alltag, das diese Nackenschmerzen höchstwahrscheinlich ausgelöst hat?
3: Also bei mir ist es alles psychisch, durch Stress. Sobald ich mich aufrege über irgendwas, spanne ich meine Schultern dermaßen an, dass ich selber merke, ich bin gar nicht mehr locker und dann kriege ich die Nackenschmerzen. Bin total verspannt dann. Ne, und dann hilft eben diese Übung. Manchmal gehe ich auch in die Badewanne, war heiß, schön heiß baden. Das hilft ja auch. Oder eine Wärmflasche in den Nacken. Aber ich werde nie mehr zum Osteopathen gehen.
1: Das war dann, ja gut, das muss natürlich nicht bedeuten, dass jetzt alle schlecht sind. Ne? Kann einfach sein, dass er einfach...
3: Nein, der war auch nicht schlecht, Daniel. Das ist ein ganz toller Mensch und das tat ihm auch leid alles. Aber man hat ja dann Angst. Ne?
1: Ja, natürlich, das verstehe ich.
3: Egal wie lieb er ist. Also
1: ich habe das nur noch mal erwähnt, damit der Eindruck nicht entsteht, weißt du? Sonst könnte der Eindruck entstehen, dass die jetzt alle falsch sind und alle das Falsche machen.
3: Nein.
1: Konnte er vorher vielleicht auch nicht wissen. Ja, aber es ist interessant, wie viel Auswirkungen das haben kann.
3: Ja, und so sanft, auf so eine sanfte Art, da denkt man ja überhaupt nicht dran.
1: Na? Wirklich interessant. Dann vielen Dank, Eva, für deinen Bericht.
3: Sehr, sehr gerne.
1: Und einen schönen Abend. Alles Gute dir.
3: Dir auch.
1: Bis bald.
3: Ciao. Tschüss.
1: Zwar anrufen dürft ihr auch, und zwar vom Handy, vom Festnetz. Heute geht es um Schmerzen und ich möchte ganz gerne wissen, wer von diesen 28% in Deutschland ist betroffen und hört gerade zu und kann berichten, wie es sich lebt mit chronischen Dauerschmerzen. Wie sind die überhaupt entstanden? Wann kam das? Und wie sieht das Leben heute dadurch aus? Wie sehr schränkt einen das im Alltag ein? Die Nummer zu mir ins Studio. So, in der nächsten Leitung, da haben wir, muss man gerade gucken, da ruft wer an mit der Endziffer. Nee, doch nicht, da steht ein Name dabei. Es ist Christiane aus Offenburg. Hi du.
4: Offenburg, hi du. Schön, dass du wieder da bist. Ich habe dich echt so vermisst.
1: Aber ich lief doch die ganze Zeit abends.
4: Ja klar, das habe ich aber gehört, das waren ja alte Sendungen.
1: Ja.
4: Aber deine Stimme konnte ich wenigstens hören.
1: Du hast sagen.
4: Eben, alles klar.
1: Spürst du einen Unterschied, also in deiner Wahrnehmung, wenn du eine Wiederholung hörst oder wenn du es live hörst?
4: Einen Unterschied? Ich weiß halt nur, dass ich nicht anrufen kann.
1: Ja gut, aber manchmal ist es ja auch so ein Unterschied von der Wahrnehmung. Für mich macht das schon einen Unterschied, so zu wissen, da sitzt gerade wirklich jemand und der ist gerade in diesem Moment jetzt da und redet. Oder, ja, das ist eine Aufnahme, die kann ich pausieren, wenn ich will.
4: Ja, für mich ist es eine Aufnahme. Aber es war trotzdem schön, das abends zu hören, weil du gehörst schon mittlerweile so in meinen Lebensrhythmus, dass wenn das eben nicht ist, mir irgendwas fehlt. Mm. Also ich würge jeden Abend um 12 Uhr jede Sendung ab, die ich im Fernsehen höre, weil ich dann nämlich auf Radio Regenbogen umschalte.
1: Ja, schön, jetzt bist du da. Heute geht's um Schmerzen, kein schönes Thema. Ich weiß aber, wir haben auch schon oft über körperliche Beschwerden gesprochen. Was ist es bei dir?
4: Viele, aber es geht ja um Schmerzen. Also ich, komischerweise, vieles hat mich heute so an mich selber erinnert. Da hat ein Mann angerufen vorhin, der LKW-Fahrer ist und der so Schmerzen hat. Und er beschrieb seine Schmerzen im Brustkorb, in den Armen, in den Beinen und überall. Und keiner findet was. Gebe ich das so einigermaßen richtig zurück?
1: Ich denke ja, so habe ich es auch.
4: Ja, also wenn du das denkst, wird es schon so stimmen. Und ich hatte das auch, Schmerzen überall. Und wusste nicht, woher das kommt. Schon viele Jahre her, das hat sich dann wahnsinnig verstärkt nach der Pflege meines Mannes, den ich gepflegt habe, weil ich da auch viel leben musste. Und mein Arzt sagte mir, das ist eine Fibromyalgie.
1: Das musst du
4: mir
1: erklären.
4: Und Fibromyalgie ist eigentlich eine Krankheit, die pathologisch nicht nachweisbar ist. Man hat diese Leute eigentlich immer weggeschickt und als Hypochonder bezeichnet. Und also gut, muss ich damit leben, Hypochonder zu sein. Ich hatte eine Krankheit, die halt nicht nachweisbar ist. Und ich hatte dann eines Tages solche Schmerzen im Handgelenk und es war auch sehr, sehr aufgeschwollen. Und mein Arzt war nicht da und ich bin zum Vertretungsarzt gegangen und habe den Fehler gemacht, dass ich gleich gesagt habe, ich habe Fibromyalgie. Und der hat mir dann also erklärt, es sei überhaupt keine Krankheit, die ist gar nicht nachweisbar und so weiter und so fort. Gegen die kann man nichts machen. Er verschreibt mir Schmerzmittel. Ich war so geflasht von der Gewalt, die er mit mir sprach. Und ich bin wirklich nicht auf den Mund gefallen, aber ich habe nichts mehr gesagt. Am nächsten Tag hatte ich die Schmerzen im anderen Handgelenk. Das linke war in Ordnung und das rechte war da. Auch alles aufgeschwollen. Und dann habe ich gesagt, bei Wochenende ist mir gerade egal, ich gehe jetzt in die Notaufnahme, also nicht direkt, sondern die haben da so Praxisräume, wo Ärzte übers Wochenende da sind. Und dann bin ich bei diesem Arzt gesessen und habe gesagt, diesmal stehe ich mich jetzt so blöd an. Ich habe ihm gesagt, Sie, ich bin ein Hypochonder. ich habe eine Krankheit, die es eigentlich gar nicht gibt und die pathologisch nicht nachweisbar ist. Aber ich zeige Ihnen heute mein Handgelenk und Sie können sehen, meine Krankheit ist pathologisch nachweisbar. Und die waren natürlich total geblättert, wie ich mit ihm rede. Ich habe meinen Pullover hochgezogen und mein Handgelenk war halt sehr aufgeschwollen. Und dann sagt er zu mir, ja, es ist Wochenende und die Labore haben nichts, also sind nicht besetzt. Er vermutet, ich habe einen Gichtanfall und hat mir Cortison verschrieben. Und mit Cortison heilt man eigentlich relativ rasch.
1: Ja, aber es ist ja immer nur für die Symptome, ne? Cortison ist ja...
4: Nur für die Symptome. Ja. Wenn du Fibromyalgie hast, heute weiß man, ein Schweizer Arzt hat sich mit dieser Krankheit befasst, weil immer mehr Leute mit den gleichen Symptomen waren. Und er hat festgestellt, also man stuft es jetzt ein in eine Art Weichteilrheuma, dass die Nervenspitzen so ausgefranst sind. Also die Nervenspitzen sind geschädigt und deshalb diese Schmerzen und zwar überall. Also ist wie eine Grippe, wenn du eine Grippe hast, fühlst du dich krank von Kopf bis Fuß. Und da hast du Schmerzen überall, aber gleichmäßig verteilt.
1: Wie entsteht diese Verfranzung der Nervenspitzen?
4: Ich weiß es nicht, Daniel, ich habe keine Ahnung. Es ist einfach, ich weiß es nicht, wie früh ich jetzt nicht gehabt. Ich habe es jetzt lange nicht mehr gehabt, muss ich sagen. Da hat sich was verändert. Jetzt habe ich eine rheumatoide Arthritis, die pathologisch nachweisbar ist, denn dann sind die Entzündungswerte im Körper sehr hoch. Und ich versuche am Anfang, die Schmerzen ein bisschen mit Schmerzmittel zu dämpfen. Übrigens darf ich außer Novalgin gar nichts nehmen, weil die Vorgängerin gesagt hat, ist so ein gefährliches Schmerzmittel. Weil die Ibu darf ich nicht nehmen, die wird besser, weil sie entzündungshemmend ist. Aber wenn man Blutverdünner nimmt, soll man keine Ibuprofen nehmen, weil die auch nochmals Blut verdünnt und es könnte zum Magendurchbruch. Das hat es halt gegeben, deswegen keine Ibu mehr. Und so kann ich nur Novalgin nehmen. Und die ist aber wie ein Hustenbonbon, die hilft nichts. Und rheumatoide Arthritis, das ist mit Cortison natürlich behandelbar. Und ich habe einfach keine Lust, unter Schmerzen zu leben. Und dann habe ich mich halt immer selber eingestellt. Ich habe sehr hochdosiert Cortison genommen, weil es dann am gleichen Tag ich schon merkte, es wird besser, weil die Schmerzen bei einer rheumatoiden Arthritis sind eminent anders wie bei der Fibro. Bei der Fibro sind sie schwächer, aber der ganze Körper und der rheumatoide Arthritis sind sie punktuell in irgendeinem Gelenk. Und das ist, als würde einer mit dem Messer da drin rumbohren. Und also ich habe dann immer Cortison hochdosiert genommen und das dann aber auch gleich wieder nach unten gesetzt, weil das verändert auch. Da kriegt man dann so ein aufgeblasenes Gesicht.
1: Halt deinen Gedanken bitte kurz fest. Wir müssen einen kurzen Sprung machen in die nächste Stunde. Und dann hören wir uns gleich wieder. Und ihr könnt gerne anrufen. Im Moment sind zwei Leitungen frei.
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1: Schön, dass ihr da seid. Heute das Thema Leben mit Dauerschmerzen. Rund 23 Millionen Menschen in Deutschland leben mit chronischen Schmerzen. Das sind 28%. Das ist ganz schön viel, muss man sagen. Und ich möchte ganz gerne diese Menschen mal zu Wort kommen lassen, möchte gerne ihre Geschichte hören, möchte wissen, wann sind die aufgetaucht, diese Schmerzen? Wie sind sie aufgetaucht? Gibt es eine Erklärung dafür? Es gibt in vielen Fällen keine Erklärung. Das haben wir auch in der ersten Stunde gehört. Ärzte, die ratlos sind, Experten, die ratlos sind. Man wird von einem Arzt zum anderen geschickt. Und es bleibt einem eigentlich nichts anderes übrig, außer weiterzumachen. Und Christiane ist gerade bei mir in der Leitung aus Offenburg und erzählt mir auch gerade, wie es bei ihr dazu gekommen ist. Erzähl ruhig weiter.
4: Ich bin wieder dran.
1: Du bist okay. Wieder dran.
4: Alles klar. Also rheumatoide Arthritis, wie gesagt, ist punktuell. Das ist in irgendeinem Gelenk. Im Moment habe ich es in den Fingergelenken und im Handgelenk. Man kann es sogar im Kiefergelenk bekommen. Ist lustig, da kann man nämlich nicht mehr beißen. Schlimm ist es, wenn es in ein großes Gelenk geht. Das hatte ich schon im Hüftgelenk. Da habe ich geschrien, als ich ins Bett bin. Ich habe das Bein gar nicht mehr reingebracht. Ich habe mich an das gewöhnt. Es ja nicht meine einzige Krankheit, ich habe also recht viele. Ich habe mir einfach gesagt, sie gehören nicht zu mir, ich muss mit ihnen leben und es ist einfach leichter. Und meine Ärztin und ich, wir haben es abgemacht. Ich habe jetzt mit Cortison hochdosiert begonnen und habe es ganz, ganz langsam ausschleichen lassen. Und bei 4 Milligramm habe ich gemerkt, ich kriege wieder so einen Rheumaschub. Aber ich bin dann auf 5 Milligramm hoch. 5 Milligramm sind insofern noch harmlos, weil deine Niere produziert ja eigenes Cortison. Und wenn du Cortison nimmst, dann hört die Niere mit der Produktion vom Cortison auf und das sollte ja nicht. Aber irgendwie sagt man bei 5 Milligramm Cortison, es würde die Niere nicht merken und trotzdem ihr eigenes Cortison entwickeln.
1: Und das heißt im Umkehrschluss?
4: Das heißt im Umkehrschluss, ich werde jetzt wahrscheinlich, bei 4 Milligramm fing es wieder an, das Rheuma. Bei 5 hat es allerdings 3 Tage gedauert, bis es besser wurde, dass ich die 5 Milligramm in Zukunft weiternehmen werde, vielleicht auf Dauer, um dem Rheuma auszuweichen. Wenn es allerdings wieder mal sehr, sehr stark wird, werde ich das Cortison natürlich wieder verstärken müssen, weil die Entzündungswerte waren sehr hoch bei mir. Und jetzt, woher kommt es? Ich habe sehr viel genetische Sachen von meinem Papa bekommen, aber ich hatte einen super tollen Papa. Er selber hatte kein Rheuma, aber seine Schwester und ein Neffe von ihm auch hatten Rheuma. Und diese Veranlagung hat sich auf mich übertragen und auf meinen jüngsten Bruder. Wir beide waren diejenigen, die Rheuma bekommen haben. Wobei mein Bruder viel, viel schlimmer dran war als ich. Mhm. Also ich habe mich dran gewöhnt und ich kenne viele, die haben nichts genommen, weil die Tabletten einfach nicht wollen. Aber die haben inzwischen ganz, ganz verkrüppelte Finger.
1: Ach du meine Güte. Ich habe das auch schon mal gesehen, schon oft so die Symptome und die Auswirkungen davon gesehen. Das ist erschreckend, muss ich sagen, ja, wie schnell das auch manchmal geht.
4: Weil ich die Entzündung gleich eindämmen möchte, sonst verändern sich meine Gelenke, die werden krumm.
1: Ja. Und da gibt es bis heute keine bessere Möglichkeit, an die Wurzel dieses Problems zu gehen?
4: Nee, Rheuma ist eigentlich eine, wie nennt man das, eine Immunerkrankung. Mhm. Und da gibt es bis jetzt noch nichts anderes. Also außer Cortison. Okay. Dafür habe ich keine Fibromyalgie mehr, also.
1: Ja, ich habe schon von verschiedenen Behandlungsmöglichkeiten gesprochen, aber so die Garantie für einen 100%igen Erfolg, den gibt es natürlich bei Rheuma leider nicht.
4: Autoimmunerkrankungen eigentlich nicht.
1: Linderung, dass man so etwas entweder auch von seiner, ne, von seiner Entwicklung verlangsamen kann, das gibt es durchaus.
4: Also ich lebe mit meinen Krankheiten, es sind einfach sehr, sehr viele.
1: Was mich mal interessieren würde, ist, gibt es Orte, die diesen Symptomen besonders gut tun? Beispielsweise sowas wie, weiß ich nicht, wenn ich in einem Sohlebad zum Beispiel bin, sowas in der Art, oder wenn ich in so einer Sauna sitze oder sowas. Gibt es da irgendwas, wo du sagst, ja, das tut mir besonders gut, habe ich gemerkt?
4: Ja, man sagt bei Rheuma Wärme, aber ich kenne auch Leute, für die ist Kälte besser. Mhm. Das muss man einfach für sich testen, was einem jetzt gut tut. Im Sommer, obwohl wir haben ja jetzt einen Sommer hoch 3, sind die Rheumaschübe oft ein bisschen weniger. Die nasskalten Monate, da werden sie stärker. Also Wärme tut gut, aber ich habe trotzdem im Gelenk Rheuma, also es ist nicht schlimm. Also ich will jetzt auch deswegen nicht jammern, es ist gut zu ertragen. Und wir haben Sommer. Ja, also, aber bei mir kann natürlich auch viel vom Stricken kommen. Ja. Ich überlaste vielleicht meine Gelenke auch ein bisschen. Du bist so sprachlos. Hast du
1: naja, ich höre es mir zu, es sind deine Symptome. Ich kann da jetzt schlecht was zu sagen. Also, es war auf jeden Fall mal interessant, das so
4: gut
1: zu hören.
4: Mir geht's gut,
1: okay.
4: Ich lebe einfach mit meinen Krankheiten und das ist ganz toll.
1: Eine Frage hätte ich doch noch zum Schluss. Und zwar,
4: zu mir, dann ist es viel, viel besser, als wenn ich jeden Tag darüber jammern muss.
1: Ich hätte eine Frage trotzdem noch, die mir gerade in den Kopf schießt. Und zwar würde ich gerne doch wissen, welche langfristigen Folgen hat dieser Cortison-Einnahme?
4: Daniel, das kann ich dir nicht sagen. Ich fahre jetzt nach Agadir, das habe ich dir gesagt, und meine Ärztin hat mir eine Bescheinigung ausstellen müssen, dass ich, wenn ich nach Agadir komme, mit meinen Medikamenten nicht handle, sondern dass das auf meinem Mediplan steht. Mhm. Ich schlucke 2 DIN-A4-Seiten Medikamente jeden Tag. Frag mich jetzt, was für Auswirkungen das hat. Ich weiß es nicht. Ich mache es, weil es die Ärzte mir empfohlen haben. Als ich mal gesagt habe, dass ich damit aufhöre, dann sagte mir mein Arzt, dann machen Sie das, was Sie sehen, auf 14 Tagen tot. Und das wollte ich auch nicht sein. Also schlug ich die Dinger brav und ich mache mir einfach keinen Kopf. Was soll ich mir einen Kopf machen? Ich nehme ich sie, da geht vielleicht meine Leber kaputt, ich weiß es nicht, oder die Nieren, aber die werden ja permanent überprüft. Nehme ich sie nicht, bin ich vielleicht tot, weil ich es dringend brauche. Was soll ich machen? Ich schluck's halt.
1: Ja gut, natürlich, klar, weil du ja auch hoffst, dass das alles Sinn und hat, ne? Sinn und Zweck hat, aber trotzdem die Wechselwirkungen sind unbekannt, die langfristige Einnahme ist unbekannt, deswegen wollte ich wissen, ob dieses Cortison nicht
4: die
1: auch...
4: Die Wechselwirkungen werden überprüft, also okay. Das macht schon die Apotheke. Wenn ich ein neues Medikament bekomme, wenn die das in den Computer eingeben, sagt der Computer schon, ob das eine Wechselwirkung hat zum anderen Medikament. Okay, das wird heute überprüft. Aber was letztendlich ich mit diesen Medikamenten anrichte, Daniel, ich habe ein Alter erreicht, da darf ich auch gehen. Dann gehe ich.
1: Echt? So siehst du das?
4: Ja, soll ich 100 Jahre alt werden? Das will ich auch nicht.
1: Ja, wenn es einem gut geht, warum nicht? Es spricht doch nichts dagegen.
4: Mir geht's gut.
1: Wir wollen alle alt werden, Alter. Wir wollen nur nicht alt sein.
4: Genau, da hast du recht. Und keine Creme hilft.
1: Keine Creme hilft, na gut. Aber okay. Ich muss auch wieder weiter. Christiane, vielen Dank für das Gespräch.
4: Und dir noch einen schönen Abend.
1: Dir auch, bis bald. Tschüss. So, anrufen dürft ihr auch vom Handy und vom Festnetz. Heute geht es um Schmerzen. Und ich möchte ganz gerne wissen, wer von euch ist betroffen von Schmerzen? Es ist für einige unvorstellbar. Für einige so vom Ansatz her vielleicht vorstellbar. Wenn man jetzt mal was hatte, was jetzt über einen längeren Zeitraum ging. Ich überlege gerade, ob es da gute Beispiele gibt. Naja, gut, klar, wenn man zum Beispiel mal eine Grippe hat über mehrere Wochen, Tage oder so, Wochen besser nicht, aber mehrere Tage, oder man hat Nackenschmerzen oder Knieschmerzen. Wir hoffen oftmals, naja, ich hoffe, das geht dann auch irgendwann wieder weg. Irgendwann sind wir aber auch über diesen Punkt drüber hinaus. Und irgendwie haben wir uns dran gewöhnt. Irgendwie kennen wir es dann auch schon. Und viele treffen dann trotzdem nicht die Entscheidung, ich lasse das jetzt mal untersuchen. Oftmals mit ganz vielen unterschiedlichen Begründungen. Ich möchte gerne eure Gedanken dazu hören. Wie seid ihr damals zu diesen Schmerzen gekommen? Sind sie aus dem Nichts aufgetaucht oder gab es vielleicht doch irgendwas, was vermutlich oder vielleicht dazu geführt hat? Wir gehen in die nächste Leitung und da wartet wer mit der Endziffer 72. Hi, wer da, woher?
6: Hallo?
1: Hi, wer ist da?
6: Die Helga.
1: Bitte nochmal?
6: Helga.
1: Helga?
6: Ja.
1: Hier ist der Daniel. Hallo Helga, ich bin erfreut, Hallo. Dass du mich hörst. Wo bist du her? Aus welcher Ecke? Ja.
6: Aus der Ecke Sinsheim.
1: Ecke Sinsheim, oh, du bist ja nicht so weit weg von mir. Wie schön. Ja. Helga, freue mich, dass du da bist. Ich bin öfters mal bei euch da. Da gibt es eine schöne Therme, ja. Da entspanne ich manchmal.
6: Ah ja, schön.
1: Ich müsste öfters schwimmen gehen, fällt mir gerade auf. Aber ich liege dann doch lieber im Whirlpool. und genieß das warme Wasser. Aber das tut manchmal. Kennst du das, wenn du, gut, jetzt im Moment ist es nicht so, jetzt hatte ich auch schon bis jetzt ein paar Monate nicht mehr, aber kennst du das, wenn du so das Gefühl hast, ich bin so innen drin, so der Kern, der muss aufgewärmt werden. Kennst du das?
6: Ja, ja.
1: Und da
6: die
1: ist,
6: von innen, ja.
1: Ja, genau. Und dann ist sowas natürlich Bombe, wenn man sich in so ein schönes, warmes Bad legen kann. Und herrlich, sag ich dir. Helga, heute geht es um Schmerzen. Und du rufst an, warum?
6: Schmerzen, ich habe schon mein Leben lang Schmerzen. Das hatte damals angefangen mit einem Geburtsfehler an der Hüfte. Mhm. Und es hat sich so die Jahre hinweg gezogen. Einmal besser, einmal schlechter. Ja, ich wurde ja zum ersten Mal wurde ich auch an der Hüfte operiert, da war ich erst 5 Jahre alt.
1: Oh. Warum?
6: Und
1: schon von Geburt an irgendwie was schief oder irgendwas?
6: Eine Hüftluxation.
1: Was ist Luxation?
6: Quasi das Gelenk ist rausgesprungen.
1: Ah, okay.
6: Aus dem, die Hüfte ist rausgesprungen aus dem Gelenk, ja.
1: Okay.
6: Ja, und das hat man immer wieder, es hat sich durch mein ganzes Leben durchgezogen.
1: Na gut, dann klar, wenn du klein bist, du wirst operiert, dann verändert sich dein Körper natürlich auch nochmal. Du wächst, alles wächst und.
6: Ah ja, es ist. Ich habe das Kind viel versäumt und dann. Mhm. Ja. Aber an die Operation kann ich mich noch ein bisschen erinnern, ja.
1: An die erste von 5 Jahren damals?
6: Ja, so.
1: Wirklich, so gut.
6: Immer wieder habe ich doch so ein Bild im Blick, ja. Aber das, das ging dann weiter. Ich durfte in der Schule nie turnen, alles immer noch. Ja, das hat sich so hingezogen. Ich durfte nicht turnen, ich durfte nicht Skifahren. Schwimmen durfte ich, ja. Und das habe ich auch immer ganz gern gemacht, ja. Und ja, dann in die Schule und dann geht man ins Berufsleben. Mhm. Dann war ich saisonmäßig immer unterwegs, so als Zimmermädchen oder Serviererin. Ne? Und dann hat dann sicher auch die Hüfte wieder mal gemeldet. Ja? Und dann hatte ich etliche Male eine Hüftgelenksentzündung. Das hat mich dann wieder mal ein paar Monate aus dem Rennen geschmissen, habe dann immer wieder Krankengymnastik gemacht und das hat es dann wieder hinbekommen, ja. Mit 16 bin ich nochmal operiert worden, das zweite Mal. Auch von einem guten Arzt in Österreich. Und das Gelenk auch, oder die Kugel raus, wieder aus dem Gelenk komplett. Und da wurde nochmal alles verschraubt und ja. Das war schon eine ziemlich lange Zeit. Ich durfte ein halbes Jahr mein Bein nicht belasten. Mhm. Und ja, das hat mich dann schon wieder zurückgeschmissen. Ja. Habe auch dann wieder lange gebraucht, dass ich richtig laufen konnte. Und ja.
1: Da reden wir jetzt von welchem Zeit, also von welchem Alter? Keine Jahreszahl, sondern von welchem 16, Alter reden wir da ungefähr? 16. 16.
6: Die zweite Operation war mit 16 Jahren, ja.
1: Okay.
6: Ja.
1: So, und seitdem gab es keine mehr? Oder doch, da kam dann nochmal was?
6: Doch, es kommen noch welche.
1: Es kommen noch welche? Okay, gut, ich bin gespannt. Was ist dann passiert?
6: Ja, das hat sich durchgezogen immer so, bis es dann soweit war, dass ich meinen Beruf nicht mehr ausüben konnte. Und dann habe ich eine Umschulung gemacht. Und als Bürokauffrau davon habe ich ja auch 100% profitiert. Und habe dann gearbeitet, ja. Dann ist es natürlich so geworden, dass ich dann zugenommen habe, weil ich auch nicht mehr die Bewegung hatte. Ne, und es war dann auch, war auch nicht gut, ja. Dann habe ich dann mit dem Übergewicht zu kämpfen gehabt und natürlich auch wieder mit der Hüfte dann. Die hatte sich wieder gemeldet. Und ja, das sind jetzt lange Jahre vergangen. Das war operiert worden, bin ich das letzte Mal an der Hüfte 2018. Da habe ich dann eine neue Hüfte bekommen. Und seitdem geht es auch wieder so halbwegs. Nur sind komplett, ja, ich habe auch noch einen Bandscheibenvorfall. Der wurde letztes Jahr operiert. Ist eigentlich gut verlaufen und die Schmerzen an der Bandscheibe sind bis jetzt weg. Für das habe ich jetzt ganz unten im Iliosakralgelenk Schmerzen, des Öfteren viele Schmerzen, dass das sogar teilweise geht, dass ich das rechte Bein nicht mehr bewegen kann. Es ist dann wie eingeschlafen. Und das ist natürlich, und da könnte man nichts dagegen machen.
1: Ach so, ich dachte jetzt, die Schmerzen wären weg. Dabei sind sie.
6: Die sind dann, die kommen so irgendwie schubweise.
1: Ah, okay.
6: Ja.
1: Wie oft hattest du sie mal, so damit wir alle so ein gutes Bild haben, in der letzten Woche, wie oft kam das da, schätzungsweise? Jeden zweiten Tag oder zweimal die Woche?
6: Nee, so vielleicht einmal die Woche, dass das so mal richtig, ja, und dann bin ich nicht. Natürlich bewegungsunfähig.
1: Ist das wetterbedingt? Ich höre öfters bei Menschen mit solchen Sachen, dass sie sagen, oh, ich merke das gerade im Gelenk, ich merke das gerade irgendwie das
6: ja,
1: Wetter.
6: Schon, ja, und das, ja, ist, ne? das zieht ja dann hinten runter bis zum Steißbein, mhm. weil das sind ja die Muskeln, die Muskeln zwischen der Wirbelsäule und dem Becken. Mhm. Und das ist dann halt sehr empfindlich, aber da könnte man nichts machen.
1: Sind ja. das auch so Bänder oder sind das nur Muskeln?
6: Muskeln, das ist ein Gelenk. Mhm. Ja, wenn ich jetzt so gerade sitze mhm. am Stuhl, dann tut es natürlich auch weh.
1: Gibt es bei dir ganz ja. bewusst Dinge, die du eigentlich willst, aber auf die du verzichten musst im Alltag?
6: Ja, ich bin aufgrund von schweren Depressionen bin ich ja auch schon... bin jetzt seit letztem Jahr im Mai bin ich Rentnerin. Mhm. Ja.
1: Das war jetzt, okay, aber die Dinge, die du gerne machen wollen würdest, aber die du nicht machen kannst, was wäre das?
6: Ich wäre spazieren gehen oder gerne laufen. Ich bin immer früher gerne spazieren gegangen und gelaufen. Und
1: durch, also ganz simple ja, Dinge eigentlich. Also nicht irgendwie, ja, ja, ich will Marathon oder ich will jetzt schwimmen oder wandern ja. oder klettern. Nee, dir wird schon reichen, ja, wenn du mal wieder spazieren könntest.
6: Schmerzfrei. Ja, ich habe natürlich in den Beinen, in den Füßen habe ich Neuropolypathie. Mhm. Und das ist natürlich sehr schlimm. Das
1: kannst du dazu eine kurze Erklärung geben? Ich bin natürlich jetzt auch kein Arzt, der weiß, was das ist.
6: Neuropolypathie, das ist, wenn die... Das kriegt man, wenn man Diabetes hat.
1: Und das äußert sich wie?
6: Das äußert sich, dass die Nerven einfach absterben. Mhm. Ja, das ist auch schwierig zu erklären. Und es gibt eigentlich keine Lösung. Es gibt immer nur Tablette, nur was den... Die Ursache wird ja nie gefunden, ist aber eigentlich auch noch nicht. Ja, das ist der eine Doktor schickt dich zum anderen, ja, und der weiß nicht. Und ich nehme zwar jetzt Schmerzmittel oder auch ja relativ. Ja, im Moment geht es, aber es gibt dann Tage, da spüre ich meinen linken Fuß nicht mehr.
1: So richtiges Taubgefühl oder wie?
6: Ja, komplett.
1: Komplett.
6: Ja.
1: Der ganze Fuß oder auch das Bein?
6: Nur die, im Moment sind es nur die Füße. Aber da das eher, kann sich hoch...
1: Ist es dann eher auf die Zehe vorne oder ist es auch hinten
6: ja,
1: auf
6: ja,
1: die Ferse?
6: Die Zehe und, ja, die Ferse geht eigentlich nur. Mhm. Die Zehen, ja, die Zehen und an dem Vorderfuß. Das ist dann, da spürt man fast dann nichts mehr. Aber es tut auch irgendwo dann diese Reizung und diese Schnerb, diese, wenn sich die Nerven zusammenziehen oder die Muskeln, das ist dann wie so ein elektrischer Schlag.
1: Ich hatte das mal in einem Bekanntenkreis und da, in meinem Bekanntenkreis hatte ich das mal und da waren das Durchblutungsstörungen. Also es ist auch Taubheitsgefühl ja. in den Zehen.
6: Ja, ja, ja.
1: Aber es lag einfach an Durchblutungsschwierigkeiten. Die Person war starker Raucher und
6: ja, ich bin ein Raucher, ja.
1: Ist auch Raucher, okay. Und ja, und im Endeffekt war es dann so, dass er damals dann mal für einen Zeitraum, ich glaube von 2-3 Monaten aufgehört hat. Das wurde auch besser. Allerdings war dann doch die Sucht ein bisschen stärker. Er hat dann wieder angefangen.
6: Ja, ja, ich weiß.
1: Und es wurde dann leider auch wieder schlechter. Das heißt...
6: Ja, ich habe es auch schon öfter versucht aufzuhören, aber für das bin ich zu leidenschaftlicher Raucher.
1: Ja, das ist nicht so leicht.
6: Gekommen ist es eigentlich... Es wurde bei mir Diabetes festgestellt vor circa 10 Jahren. Oder es hat... Das ist auch dann nicht richtig behandelt worden. Ich war da noch nicht beim richtigen Arzt gewesen. Da, ja, und da habe ich immer wieder Tablette gekriegt. Dann ist mal so gewesen, dass ich dann wirklich in der Klinik war, wo sie mich durchgecheckt haben, von oben bis unten. Und dann bin ich auch zur richtigen Diabetologin gekommen, in der Uniklinik in Heidelberg. Mhm. Und die haben es so weit gebracht, dass ich jetzt keinen Zucker mehr habe.
1: Oh, das ist aber gut.
6: Ja. Aber die Schädigung ist trotzdem gekommen.
1: Über die Jahre.
6: Ja. Ja, das hat sich so aber über das, die Jahre hin. Aber
1: das ist ja das Gute, dass jetzt kein zumindest aus dieser Abteilung kommt jetzt kein weiterer Schaden hinzu. Der Schaden, der da ist, ist zwar da, aber
6: ja,
1: er wird nicht größer.
6: Ich kontrolliere das auch immer noch. Ja. So.
1: Das hatten wir, glaube ich, mal als Thema. Zucker, also Diabetes, ja, hatten wir mal als Thema. Da gibt es ja auch mehrere Typen. Gibt ja den heilbaren, den unheilbaren Typ. Und
6: ja, das ist der Typ. Der zweite Typ ist natürlich der. Ja, es gibt Typ 1, dann hat man von Kind an oder ja. Meine Schwester hatte ja dann von Kind an den 1-Zucker, ja. Und der Typ 2 ist eigentlich der Alterszucker, wie sie sagen, ja.
1: Mhm. Den gibt es ja auch, ja.
6: Ja, ich habe das dann auch immer ein bisschen schleifen lassen und ja, man muss sich dann doch mehr darum kümmern, ja. Das ist dann, jetzt weiß ich es, ja.

0: dass die beiden Diabetologe und die Ambulanz, dass man gleichzeitig den Termin machen kann, ja. Mhm. Ja, das ist sehr schwierig, überall Termine zu kreieren.
1: Dann drücke ich dir aber dennoch die Daumen, dass du da was bekommst und danke dir für den Anruf.
0: Ja.
1: Lieber Helga, Dankeschön. Alles Gute dir und bis bald.
0: Mach's dir gut. Auch, ja. Ciao. Tschüss, Daniel. Tschüss.
1: So, anrufen dürft ihr auch vom Handy, vom Festnetz. Ich möchte ganz gerne auch von euch wissen, wer von euch lebt mit Dauerschmerzen, mit chronischen Schmerzen? Wie geht ihr damit um? Wie gestaltet sich so der Alltag mit diesen Schmerzen? Was ist noch möglich? Was ist nicht möglich? Was tut gut? Was tut eher gar nicht mehr gut? Und kann man da überhaupt noch was machen? Lasst uns darüber reden. So, wir haben 1:15, also schauen wir uns auch kurz mal an, was denn so von euch online gekommen ist. Ich muss mal gerade die Umfrage noch schnell hier in meinen Computer jagen. Ja, wobei, nee, ich brauche nicht. Ihr habt ein sehr eindeutiges Ergebnis. Da brauche ich jetzt gar keine Prozente auszurechnen. Schauen wir uns mal das Ergebnis an. Leidest du unter chronischen Schmerzen, wollte ich von euch in unserem WhatsApp-Kanal hören. Und ihr habt wie folgt geschrieben. Ja, 50%. Nein, auch 50%. Das heißt, die Hälfte der Menschen, die hier mitmachen online, sagen, dass sie unter chronischen Schmerzen leiden. Und ich habe auch einige Nachrichten dazu bekommen, die möchte ich euch vorlesen. Die erste kommt von Lena und die hat geschrieben, guten Abend Daniel, schön, dass du wieder zurück bist. Danke erstmal. Und ich habe seit fast 4 Jahren Migräne. Da muss ich ganz ehrlich sagen, habe ich heute ein bisschen früher erwartet, dass da jemand mit Migräne kommt. Ich habe sogar gedacht, das wird der erste Anruf sein. Aber gut, früher dachte ich bei Migräne an Kopfschmerzen, ein bisschen Dunkelheit und eine Tablette. Heute weiß ich, es kann dir den kompletten Tag versauen. Wenn eine Attacke kommt, kann ich nicht arbeiten, nicht auf dem Display schauen, kaum sprechen und manchmal nicht mal mehr geradeaus denken. Das Schlimmste ist diese Unberechenbarkeit von Migräne. Ich sage Treffen ab, obwohl ich mich darauf sehr gefreut habe und habe ständig Angst, Kolleginnen und Freunde zu enttäuschen. Medikamente helfen manchmal, aber leider auch nicht immer. Ich habe aber gelernt, früher auf meinen Körper zu hören und nicht mehr so zu tun, als wäre alles okay. Abgefunden habe ich mich dennoch damit, dass ich nicht mehr alles planen kann. Und das fällt mir bis heute wirklich sehr, sehr schwer. Macht weiter so. Liebe Grüße, Lena. Vielen Dank. Geschrieben hat mir auch Tarik. Der schreibt, hey, bei mir ging alles mit einem Bandscheibenvorfall los. Die OP ist lange her, aber die Schmerzen sind bis heute geblieben. Mal brennt es bei mir im unteren... Mal brennt es im unteren Rücken, mal zieht es bis ins Bein. An guten Tagen merke ich kaum etwas, schreibt er. Und was haben wir hier noch? An schlechten Tagen fühle ich mich wie ein alter Mann, obwohl ich doch erst 46 bin. Besonders hart war es bei mir auf der Arbeit. Ich arbeite nämlich im Lager, hatte Angst, als nicht belastbar zu gelten. Lange habe ich Schmerztabletten genommen und trotzdem weitergemacht. Irgendwann hat meine Frau dann aber gesagt, du musst nicht jeden Tag beweisen, wie stark du bist. Für mich bist du der Stärkste. Heute mache ich Physio, gehe spazieren und habe gelernt, Grenzen zu setzen. Aber ganz ehrlich, ohne meine Frau hätte ich das nicht geschafft. Und dennoch habe ich mich damit abgefunden, dass dieser Schmerz ein Teil meines Lebens bleiben wird. Und dann schreibt er noch weiter. Aber ich sage erstmal vielen Dank für die Nachricht. Geschrieben hat uns auch Sarah aus Stuttgart. Liebes Night Lounge Team, ganz wichtiges Thema. Ich lebe mit Endometriose und habe jahrelang gehört, Regelschmerzen seien halt normal. Ich wurde untersucht, ich wurde weggeschickt, habe mich selbst angezweifelt und mich gefragt, ob ich übertreibe. Erst nach vielen Jahren bekam ich eine Diagnose. Das war gleichzeitig Erleichterung und Wut. Erleichterung, weil ich endlich wusste, dass ich mir das nicht einbilde. Wut, weil ich so lange damit alleine war. Und die Schmerzen kommen in Wellen, bestimmen manchmal auch meine gesamte Woche. Ich habe meine Ernährung verändert. Ich mache heute Yoga und habe auch eine Schmerztherapie begonnen. Trotzdem gibt es Tage, an denen ich nur funktionieren will und es einfach nicht schaffe. Womit ich mich abgefunden habe, womit ich mich aber nicht abfinden kann, ist, dass andere Menschen von außen diese Schmerzen nicht sehen und mir manchmal einreden, ich hätte sie nicht. Puh, das ist krass. Und sie schreibt noch hier, womit ich mich auch abgefunden habe, ist, dass andere meine Absage nicht immer verstehen.

0: Das ist es. Na, man sagt dann irgendwie, du, ich kann nicht, du, ich fühle mich nicht und so weiter. Für manche ist es dann immer so, ach, die hat keine Lust oder der hat keine Lust, dass da wirklich was Ernstes dahinter stecken kann und es schwer ist und es einem auch wehtut, dann irgendwie absagen zu müssen, das sehen viele nicht. Es geht weiter mit den schwierigen, für mich schwer auszusprechenden Sachen. Und zwar hat der Thomas geschrieben, hallo mal in die Runde. Finde das Thema sehr spannend, auch den anderen zuzuhören. Vor allem die Symptome interessieren mich sehr. Ich habe, oh Gott, jetzt wird's schwer, seid mir nicht böse. Ich habe Polyneuropathie in beiden Füßen. Es fühlt sich an, als würde ich ständig auf kleinen Steinchen laufen. Manchmal brennt's, manchmal ist alles taub. Außenstehende sehen mich gehen und denken, ach, der ist doch fit. Aber nach einer Stunde auf den Beinen bin ich oft völlig fertig. Früher bin ich gerne gewandert, heute fehlt mir das unglaublich. Ich habe lange versucht, dagegen anzukämpfen und immer mehr zu machen, als mir wirklich gut tut. Heute teile ich meine Kräfte anders ein. Ich fahre inzwischen sehr viel Fahrrad, statt lange zu laufen und plane Pausen ein. Was mich am meisten aber verletzt, sind Kommentare wie, du siehst doch gar nicht krank aus. Da könnte ich jedes Mal schreien. Mit diesem Schmerz habe ich mich inzwischen abgefunden, aber mit einem langsamen Leben ein Stück weit. Nee, mit dem Schmerz habe ich mich nicht abgefunden, aber mit einem langsameren Leben ein Stück weit schon. Liebe Grüße, Thomas. Danke dir. So, jetzt gehe ich mal wirklich in die nächste Leitung. Sehr interessante Sachen von euch und cool, dass ihr da auch so, ja, mit so viel Gefühl und auch so überzeugt an die Sache rangeht, finde ich schön. Wir gehen in die nächste Leitung. Das ist die Nummer zu mir. So, wen haben wir denn dran mit der Endziffer 9? Guten Abend.
1: Guten Abend, Rosemarie. Grüß dich.
0: Rosemarie, woher bist du?
1: Schwarzwald, sag ich mal.
0: Das freut mich. Schön, dass du da bist. Ich bin Daniel. Was bringst du mit?
1: Freiburg, kurz gesagt. Ja, ich bringe zwei Sachen. Für mich das Knie, nicht, dass ich es vergesse jetzt nachher. Und für andere, die schon Hörer, der angerufen oder die angerufen hat, es gibt ein Schmerzmittel bei wahnsinnig starken Schmerzen. Ich habe jetzt in der Zwischenzeit nachgesehen und habe es nicht mehr gefunden. Aber vielleicht weiß das irgendwie die Ärztin. Es schlägt ein bisschen auf den Magen. Aber es gibt was und eben nicht die Snobelbienen, sondern ein anderes.
0: Mhm. Aber sind die Schmerzmittel ja immer nur für die Symptome? Wir wollen ja heute auch gemeinsam rausfinden. Ja, wann sind die gekommen bei euch, die Schmerzen? Was waren vielleicht Auslöser dafür? Was ist es denn bei dir?
1: Bei mir geht's ums Knie. Was hatte ich denn da? Genau, als ich die Wahnsinnsschmerzen hatte, hatte ich einen gebrochenen Wirbel, mehrere gebrochene Wirbel. Das ist natürlich wirklich nicht so leicht.
0: Moment mal, das musst du mir jetzt, ich habe den Sprung jetzt gerade nicht mitbekommen. Also du hast Knieschmerzen und es hat irgendwas mit den Wirbeln zu tun?
1: Nee, das habe ich vielleicht auch durcheinander gesagt. Jetzt geht's um Knieschmerzen. Und
0: wann hast du die bekommen? Wie alt warst du?
1: Knieschmerzen.
0: Mit 20, mit 30, mit 40, wann ungefähr?
1: Nee, älter. So ad hoc kann ich sowas nicht sagen. Wirklich, ich überlege jetzt und gerade weil ich überlegen will, ist dann der Kopf leer.
0: Also die waren gefühlt schon immer da, so gefühlt waren sie immer da. Oder nee, du kennst es gar nicht anders.
1: Nein. Ich sag jetzt mal, um eine Ziffer zu sagen, 10 Jahre oder sowas.
0: Okay. Weißt du noch, wie das anfing? Fing das leicht an oder war das von heute auf morgen auf dem Level, wie es jetzt gerade ist vom Schmerzgrad?
1: Mit dem Knie, jetzt bist du beim Knie, ne?
0: Ja, ich bin nur beim Knie. Nur beim Knie.
1: Bist nur beim Knie. Da bin ich gestürzt. Und zwar beim Laufen, also Rennen, auf Asphalt. Und zwar so richtig doll. Ich hatte noch Freundinnen dabei. Und ich musste mich auf eine erst, wir mussten also gar nicht so sehr weit in deren Wohnung gehen, wollten wir sowieso. Und ich musste mich auf die Frau stützen, weil sonst, im Augenblick musste ich sogar still sitzen bleiben. Ich konnte mich gar nicht, ich hätte mich bewegen können, aber der Schmerz war so wahnsinnig. Und dann bin ich von der abgestützt in deren Wohnung gegangen. Und da ist wohl irgendwas, also ich war beim Orthopäden, eigentlich auch bei einem ganz guten, und der das Knie hin und her und hin und hin bewegt. Und also gebrochen war es nicht. Er hat eine Röntgenaufnahme gemacht und er hat weiter keine Lösung gefunden. Und es tut ihm immer noch weh. Ich hatte das Empfinden, als wenn es von, wenn man das, also das linke Knie und wenn man dann das Knie rechts nimmt, dieses linke Knie rechts guckt und dann, als wenn der Schmerz gewandert ist von rechts oben nach links unten und hin und her. Und da habe ich mir schon gedacht, ob da, weil es ja gewandert ist, ob da ein kleines Stück Knorpel abgebrochen ist und sich jetzt im Knie hin und her bewegt. Keine Ahnung, jedenfalls, da sagt kein Arzt was drauf. Und ich habe eine super Hausärztin, aber da komme ich irgendwo, muss ich scheinbar mit leben. Also so sieht's aus. Und vielleicht könnte ja sein, dass irgendjemand hier was weiß, aber ich weiß im Augenblick nicht.
0: Also du konntest dir auch nicht so, also du konntest dir nicht so 100% erklären und der Arzt leider auch nicht.
1: Ja, der Arzt überhaupt nicht. Also der hat eben gesagt, dass es nicht gebrochen war und damit war er dann zufrieden, aber ich eben nicht. Mhm. Er hätte mir was reinspritzen können, aber das wollte ich nun wieder nicht, dass er da mit einer Nadel ins Knie geht.
0: Ja, verstehe ich. So, und jetzt hast und du... Auch nur klingt so, als ob du jetzt aber sagst, ich bin da jetzt, ich habe mich jetzt damit abgefunden, so ein Stück weit.
1: Nee, eigentlich nicht, sonst würde ich auch gar nicht anrufen. Also wenn irgendjemand was weiß, ist es super. Das ist jetzt so schlimm. Man braucht ja nun mal zum Laufen beide Beine und auch eben beide Knie. Und ich kann eben mit diesem Knie nicht auftreten. Und es ist, ich könnte mich operieren lassen, aber ich will nicht noch eine zusätzliche Operation. Ich bin schon sehr oft operiert worden. Und jetzt habe ich wieder so ein Blackout, weil ich ja weiß, dass es übers Radio geht und so.
0: Was mich jetzt auch noch interessieren würde, ist, du hast ja nicht nur von den Knieschmerzen gesprochen, sondern auch von der Wirbel, von den Wirbeln.
1: Ja. Du meinst, dass es davon vielleicht kommt?
0: Nein, nein, ich will nur wissen, was es damit auf sich hat. Vielleicht kannst du das auch nochmal ganz kurz.
1: Da bin ich bei den Wirbeln, da bin ich, ich glaube, es war glatt, also jedenfalls bin ich gestürzt und hatte, nee, das war, ach genau, da war ich dumm. Da bin ich von einem Supermarkt, habe ich mir, was im Sonderangebot war, sehr viel Mineralwasser gekauft und habe das in diesen für so einen Wagen gesetzt und der hat sein Gleichgewicht verloren und hat mich quasi umgehauen.
0: Also kam ja eigentlich beide Verletzungen durch den Sturz, ne? Das Knie und die Wirbel.
1: Richtig. Mhm. Genau, es kamen beide durch den Sturz, da hast du recht. Ja, also jetzt weiß ich wieder nicht mehr weiter, was willst du jetzt noch wissen? Achso, dass man, genau, man könnte theoretisch das Knie operieren, aber das geht ja natürlich nur in Narkose und ich bin habe schon unzählige Male Narkose gehabt und das möchte ich nicht, weil das dann vielleicht auch mal auf den Verstand schlägt und ich habe also kann noch denken und habe keinen Alzheimer. Ich telefoniere ja nicht jeden Tag im Radio und also sonst bin ich noch ganz normal im Kopf und das möchte ich nicht gefährden.
0: Jetzt haben ja heute einige gesprochen von diversen Möglichkeiten der Behandlung. Chiropraktiker wurden auch erwähnt. Sind das Dinge, die du auch schon alle ausprobiert hast?
1: Ich glaube, Chiropraktik habe ich mal. Ein Freund von mir, der ist Physiotherapeut. Ich glaube, der hat mal irgendwo was Ähnliches gemacht, genau. Mit mir da irgendwie so. Chiropraktiker.
0: Die sind ja so für Blockaden an der Wirbelsäule, an Gelenken, sind die ja, glaube ich, spezialisiert. Ich bin jetzt keiner, aber ich glaube, das ist so das, was man damit verbindet.
1: Ja. Aber das hilft ja nicht beim Knie.
0: Nee, beim Knie nicht, aber wir sind jetzt gerade zu den Wirbeln gewandert. Da habe ich gedacht,
1: vielleicht. Achso, ja, das ist ja dann im Laufe, die Wirbel, die sind im Laufe der Zeit ausgeheilt.
0: Ach so, das ist jetzt weg, oder was? Das hast du nicht mehr?
1: Ja, nee, das habe ich nicht mehr.
0: Nur noch diese Knieprobleme?
1: Ja, nur ist gut, aber genau.
0: Okay, verstehe. Also nur, genau. Wenn wir jetzt von Schmerzen reden, dann ist es nur das Knie. Aber
1: ja,
0: es gibt noch andere
1: Sachen. Genau, die Schmerzen habe ich nicht mehr, aber eben, wie gesagt, ich sitze, und das finde ich gar nicht gut. Hm. Ich sitze eben, weil ich ja beide Knie brauche, sitze ich im Rollstuhl. Erst bin ich mit dem Rollator durch die Gegend gelaufen.
0: Das wird interessanterweise genau die nächste Frage gewesen. Was machst du jetzt im Alltag, um auch Stürze zu vermeiden?
1: Im Rollstuhl sitzen. Ja, eben. Und mit dem Rollator kann man nämlich auch noch stürzen. Dann habe ich mich da immer raufgesetzt, bin mit dem Rollator durch die Wohnung gerollt. Und das war natürlich gefährlich, weil da kannst du ganz schnell nach hinten kippen. Ist mir nicht passiert. Und daraufhin sitze ich jetzt im Rollstuhl und mache zwar Gymnastik. Das stabilisiert schon teilweise. Das Knie, also auftreten kann ich eben immer noch nicht. Und da habe ich eigentlich auch die Hoffnung aufgegeben, aber vielleicht kommt ja auch ein Hinweis.
0: Okay. Also Rosemarie, dann vielen Dank erstmal für deine Erklärung. Ich wünsche dir alles Gute. Ja. Danke dir für
1: deine Erklärung. Ja, sehr gerne. Ich habe gesagt, dass es ein Schmerzmittel gibt für die Frau, die irgendwo nicht wusste, ne? Mhm. Genau, habe ich gesagt. Genau, dann haben wir alles. Ich danke dir und euch allen. Und
0: dir auch, also alles Gute. Bis bald.
1: Wir hören auch. Tschüss.
0: So, anrufen dürft ihr auch vom Handy vom Festnetz. Heute geht es um ein Leben mit Dauerschmerzen, mit chronischen Schmerzen. Rund 28% in Deutschland sind davon betroffen. So gut wie jeder Dritte. Ich bin gespannt auf eure Geschichten. Was habt ihr so erlebt? Wie hat es angefangen? Und was für Möglichkeiten seht ihr? Die Nummer zu mir. So, wen haben wir denn dran mit der Endziffer 6-0? Hallo, wer da, woher?
2: Ja, Daniel, grüß dich, der Marc.
0: Marc, woher bist du?
2: Zurzeit bin ich in Aschaffenburg, komme gerade von München hoch.
0: Und wo ist dein Häuschen?
2: Ja, mein Häuschen ist Bochum, Hattingen.
0: Ah, da die Ecke, Bochum, schön. Marc, freue mich, dass du da bist. Danke. Heute kein einfaches Thema, ja. Es geht ja nur um Schmerzen. Das klingt so, ach, die sind alle nur am Meckern. Darum geht es gar nicht. Geht nicht darum, sich heute hier, sondern es geht darum, sich auszutauschen. Was ist passiert? Was hat vielleicht auch bei mir oder bei dir geholfen? Das ist so mein Ziel damit. Was hast du denn für Schmerzen?
2: Also folgendes, ich bin auf dem Bau tätig gewesen, jetzt zurzeit bin ich LKW-Fahrer, habe ich mal Bauingenieur gemacht, aber ist auch scheißegal. Ich habe meinen Rücken kaputt, Knie kaputt, Schulter kaputt. Mir hat geholfen, dass ich tatsächlich abgenommen habe und nicht wenig, circa 28, 30 Kilogramm.
0: Wie groß bist du?
2: 1,76.
0: Und du bist von einem Gewicht von wohin?
2: Ja, ich war mal bei 100. Ich war mal bei 100 und jetzt bin ich bei 68.
0: Ah, dann bist du aber, da bist du jetzt Idealgewicht, hast du doch jetzt, oder nicht?
2: Ach, das kann man so oder so sehen.
0: Warum? Also, weiß ich nicht, 68 Kilo bei 1,6. Ist es gut, ist das schlecht? Was ist das denn?
2: Ja, ich möchte noch weiter runter auf 66.
0: 2 Kilo?
2: Ja, eigentlich 64.
0: Ja.
2: Und,
0: aber da reden wir doch nicht von der Welt. Also 2-4 Kilo, das ist doch machbar.
2: Ja, ich wollte auf einen Body-Mass-Index von 21,4, weil das ist meine Lieblingszahl. Aber das ist ja auch Quatsch.
0: Aber Moment mal. Marc, also wir gehen ja jetzt hier beim Gewicht nicht von unserer Lieblingszahl aus, sondern von dem Wohlfühlgewicht. Also fühlst du dich denn jetzt in deinem Körper wohl, unabhängig von der Zahl?
2: Ja, es geht. Dietmar, Daniel, wenn du es erlaubst, dann würde ich ganz gerne den Menschen, die bereits anriefen und auch noch anrufen wollen, gerne sagen und wünschen gute Besserung. Das wünsche ich den Zuhörern. Und vielleicht hilft das ja was. Also mir hat geholfen, da ich bin meinem Schmerz weggefahren mit dem Fahrrad. Ich habe also auch eine intraspinale Zyste. Die drückt auf die Nerven, stellenweise habe ich gar kein Gefühl in den Beinen. Und also mir hat der Sport geholfen. Ich weiß, dass das eine sehr schwere Geschichte ist, gegen den Schmerz anzukämpfen. Und bei dieser Ankämpfung gegen den Schmerz, da kommen ja, das ist ja ein ganzer Kaleidoskop von Aspekten, möchte ich mal sagen. Die Psyche, die gesunde Ernährung, der Sport, also Bewegung, Kraft, Beweglichkeit, Ausdauer, das ist ja ein allumfassendes Kompendium, möchte ich mal sagen. Ich komme soweit zurecht, habe mich damit zurechtgefunden. Irgendwann holt es mich auch wieder ein, das weiß ich wohl. Was für mich gilt, muss ja für andere nicht gelten. Dann möchte ich, wenn du es erlaubst, ganz kurz auf meine Mutter zu sprechen kommen. 85, hat eine Lungenfibrose und die hat schwerste Hüftprobleme. Und man kann sie nicht mehr operieren, weil dann bliebe die gleich auf dem Operationstisch liegen. Und sie muss jetzt mit dem Schmerz leben, ihn als Freund, als ständiges Bestandteil des Lebens zu akzeptieren. Und da ist mir ein Gedanke gekommen, und ich weiß nicht, ob das deine Hörer schon gesagt hatten, nämlich, was ist denn mit dieser THC-Therapie zu halten, also in Tropfenform? Hat das schon mal jemand gesagt?
0: Glaube nicht, aber erklär mal.
2: Und zwar, ich hatte da letztens ein Gespräch mit einer Dame, die erzählte, dass ihr Vater diese THC-Tropfen nimmt und der hatte wohl auch sehr schwere Schmerzen. Jetzt hat der gute Mann 3 Tropfen zu viel genommen und da war er erst mal 2 Tage dun. Aber danach ging das wieder. Also das scheint wohl zu helfen. Wie gesagt, ich habe da keine Erfahrung.
0: Okay. Ja, gut, aber wenn du sie nicht hast, also du suchst jemanden mit Erfahrung, oder wie?
2: Ja, genau, weil ich will meiner Mutter helfen. Und da ist jetzt so das letzte Mittel halt, ja.
0: Da greift man nach jedem Strohhalm, das verstehe ich. Und das, ja, man muss alles sich mal genau anschauen und prüfen und gucken.
2: Also was mich beeindruckt, das ist ja auch die Disziplin, mit der die Menschen gegen diesen Schmerz ankämpfen und aber auch wirklich alles Mögliche versuchen und leider oft auch auf Scharlatane hineinfallen. Ja, ja. Ist ja leider so. Ja, und dann war ja, glaube ich, auch eine Therapeutin vorhin dran, hat mir auch sehr leid getan. Ja, man muss letztendlich versuchen, damit zu leben. Aber vielleicht hilft das ja anderen, vielleicht hilft es ja anderen Menschen, wenn die von mir hören, das war nicht einfach für mich, gebe ich auch ganz ehrlich zu. Da waren auch noch zwei Leistenbrüche und Magen-Darm-Irritationen und deswegen hatte ich dann auch abgenommen. Aber mir hilft wirklich der Sport. Wenn ich also dann mich aufs Rad fahre, ich bin jetzt die ganze Woche unterwegs und wenn ich dann am Wochenende Rad fahre, also das hat mir geholfen.
0: Gut, Sport ist die eine Sache, ne? Dann hast du selber gesagt, manchmal ist dann auch der Schmerz da. Du hast dann einfach gesagt, ja, der ist da, aber ich mache jetzt trotzdem weiter. Ich habe ein Ziel. Das ist je nach Schmerzgrad natürlich unterschiedlich. Ne? Ich glaube, viele, die heute angerufen haben, die auch gesagt haben, die Schmerzen sind schlimm, die würden wirklich super gerne was machen, können es aber wahrscheinlich gar nicht. Entweder weil der Körper einfach nicht mehr mitspielt. Und was mich jetzt mal interessieren würde, ist, was würdest du jemandem raten? Gehen wir mal davon aus, es wäre vielleicht ein guter Freund von dir und der kommt zu dir und sagt, Mensch, mein Rücken ist kaputt, meine Knie sind kaputt, alles ist kaputt und ich weiß, dass der Job mich körperlich einfach kaputt macht. Aber ich muss noch 2 Jahre machen. Würdest du in dem Fall ihm dann raten, dann zieh die 2 Jahre noch durch oder würdest du sagen, natürlich kannst du das durchziehen, aber du läufst Gefahr, dass du dann noch kaputter bist als jetzt.
2: Ja, beide Antworten sind möglich. Ich kann nur mal von meinem Onkel Erich berichten. Der war Bergmann. Der hat alles richtig gemacht. Der ist nämlich genau 9 Monate nach seiner Rente verstorben. Und mein Arbeitskollege, der hat eine Zystenniere, der wiegt eine Niere 10 Kilogramm und der sagt mir ganz klar, achte auf deine Gesundheit, wenn es gar nicht mehr geht, du weißt selber nicht, wann der liebe Herrgott da oben sagt, jetzt ist Feierabend, sieh zu, dass du dein Leben, dass du das noch genießen kannst, auch wenn es mit Schmerzen sind, aber irgendwann ist vorbei. Und wenn du gar nicht mehr kannst, dann mach was anderes, weil es gibt Wichtigeres.
0: Was meinst du mit, es dann gibt Wichtigeres?
2: Wichtig ist, dass man
0: sich um seine Gesundheit kümmert.
2: Doch, das kann man ja dann im Endeffekt manchmal schon gar nicht mehr. Wichtig ist, dass man mit sich ins Reine kommt, dass man das Leben noch genießen will. Und dazu gehört ja auch der Kontakt zu seinen Mitmenschen. Ehepartner, Kinder, ja, weil irgendwann ist man weg. Man ist dann weg, das weiß ich jetzt von meinem Arbeitskollegen, der rechnet damit, dass der in ein paar Jahren sterben muss. Und der sagt ganz klar, wenn ich nicht mehr kann, dann schmeiße ich die Brocken hin. Dann mache ich, der ist jetzt 56, dann schmeiße ich die Brocken hin, dann mache ich auf Arbeitslosigkeit, dann mache ich auf Bürgergeldempfänger. Der hat zwei Töchter, die liebt er über alles und dann ist er für die da. Und der weiß ganz genau, er wird keine 70 und für ihn ist wichtig, dass er für seine Familie noch da ist. Also er hat seine Schwerpunkte gesetzt.
0: Aber was ist das denn für eine Aussicht? Wenn ich nicht mehr kann, dann schmeiße ich alles hin und dann lasse ich es irgendwie, dann hast du aber auch nicht mehr viel davon, wenn du sagst, ich will mich dann um die Familie und die Kids kümmern.
2: Ja, was heißt, ja, mit hinschmeißen meine ich ja nicht, dass man sich jetzt einen Strick nimmt und
0: auch. Nein, das meine ich damit jetzt auch gerade nicht. Sondern wenn er sagt, ja gut, dann kündige ich jetzt und dann lasse ich mich krank schreiben oder Frührente oder so. Aber wenn es dann wirklich nicht mehr geht, dann ist die Frage, wie viel geht dann überhaupt noch in deinem privaten Alltag?
2: Daniel, was meinst du damit, wenn es gar nicht mehr geht?
0: Na, wenn er wirklich sagt, ich kann diesen Job nicht mehr ausüben, weil die Schmerzen zu stark sind.
2: Dann muss man den Job kündigen, das ist die Konsequenz.
0: Aber wäre es nicht viel sinnvoller, sich vorher schon zu überlegen, was man machen kann, bevor man diesen Punkt erreicht?
2: Das ist ja das Problem. Wir alle bilden uns ein, wir halten das aus, wir halten das noch aus, wir halten das auch noch länger aus und irgendwann ist der Punkt überschritten, da halten wir es nicht mehr aus und dann ist es zu spät.
0: Und wem geben wir die Schuld?
2: Und dann muss man leiden. Ja, uns selber.
0: Wirklich? Den Eindruck habe ich nicht.
2: Ja, wir geben uns selber die Schuld. Also zumindest gebe ich mir die Schuld. Ich müsste auch zum Ohrenarzt, ich müsste zum Augenarzt, ich müsste wegen meiner Schulter leiden, die knackst und knirscht. Ja, mit meiner intraspinalen Zyste, das ist irgendwie, scheinbar kann man damit leben. Ich renne da auch gegen Mauern. Ich versuche da irgendwie mir das schön zu lügen, gebe ich auch ganz gerne zu. Da die Therapeutin, die ist ja nun wirklich vom Fach und die hat ja nun wirklich Kenne und die rennt ja auch gegen Mauern.
0: Ja? Ich habe das Gefühl, dass wir manchmal darauf warten, bis der Arzt oder die Ärztin uns dann sagt, wenn sie nicht aufhören, dann ist ihr Rücken in 3 Monaten kaputt oder ihre Knie oder ihr Herz oder was auch immer. Und dann erst realisieren manche Menschen, dass es höchste Eisenbahn ist, obwohl sie die innere Stimme schon längst gehört haben. Ach, die haben sie schon Jahre gehört. Aber sie haben eigentlich auf diesen einen Satz gewartet. Und ich finde das manchmal sehr traurig.
2: Das ist auch traurig. Und da gebe ich dir 100% recht. Das fokussiert bei uns in der Familie mit dem Satz, ja, erst wenn man kommt, man geht zum Arzt mit dem Kopf unterm Arm. Nicht wahr?
0: Richten Sie es mal bitte wieder. Ja, jetzt reparieren Sie mal bitte. Ja,
2: genau.
0: So ungefähr. Ach, Sie können es nicht reparieren. Schlechter Arzt. Oder schlechte Ärzte.
2: Ja, ja.
0: Ist ja eigentlich Quatsch.
2: Ja. Es ist ja auch oft, dass die berufliche Eingespanntheit, die Familie erwartet ein Geld, ist ja auch zu Recht. Und das ist ja dann auch noch so eine Komponente. Dann beißt man eben die Zähne zusammen. Ich war selbstständig lange Jahre und da beißt man die Zähne zusammen. Hauptsache die Mitarbeiter, die haben am Ende des Monats ihren Lohn. Und das sind ja dann so verschiedene Aspekte. Das ist alles nicht so einfach, da gebe ich dir recht.
0: Muss man schauen, schauen, was man draus macht. Marc, ich danke dir erstmal für deine Rückmeldung zu den anderen und wünsche dir auch noch einen schönen Abend. Alles Gute dir.
2: Ich habe noch ein bisschen mehr zu fahren. Daniel, danke.
0: Bis bald. Tschüss. So, anrufen dürft ihr auch vom Handy vom Festnetz. Wir gehen weiter. Wen haben wir dran? Da ist wer mit der Endziffer 27. Hallo, wer da? Woher? Ui, hat uns verlassen. Ist schon wieder weg. Dann könnt ihr anrufen und mit mir sprechen. Wir haben noch 7 Minuten. Da passt auch noch ein wunderbares Gespräch mit rein. Heute geht es um chronische Schmerzen. Und ich möchte ganz gerne von euch wissen, wie ist das so? Ein Leben mit Schmerzen. Und wie stark sind die eigentlich? Wen haben wir dran in der nächsten Leitung mit der 39? Hallo. Hallo, wer da?
3: Hallo.
0: Wer ist dran?
3: Hier ist die Nicole.
0: Nicole, grüß dich. Woher bist du?
3: Aus dem Westerwald.
0: Ecke Westerwald, schön. Ich bin Daniel, freue mich, dass du da bist, Nicole.
3: Hallo.
0: So, du rufst auch an, nicht weil du schmerzfrei, sondern weil du auch Schmerzen hattest oder hast?
3: Genau, richtig, richtig.
0: Welche Form ist es bei dir?
3: Schmerzen, eine Menge eigentlich. Eigentlich bin ich noch gar nicht, also ich bin erst 45, hatte vor 2 Jahren einen Herzinfarkt. Dann, also davor hatte man festgestellt, ich bin Rheumatikerin. Ich hatte immer wieder Schmerzen, die unerklärlich waren im Bereich vom Nacken. Bin dann immer wieder zum Arzt. Und ja, aber irgendwie keiner wusste so genau, bis die Hausärztin dann mal gesagt hat, ich überweise dich mal einen Rheumatologen. Ja, der hat dann auch geguckt und Blutwerte nochmal entnommen und dann festgestellt, dass ich Muskelrheuma habe. Also das ist ja schon fast so ähnlich wie die Gicht. Mhm. Meine Hände verkrampfen, die schwellen an. Ich kann die manchmal gar nicht richtig bewegen. Selbst wenn ich die unter Wasser halte, fühlt sich das manchmal so an, als würden lauter Nadeln auf mir sein. Also das ist ja schrecklich, ne?
0: Wann fing das an? Dann kam halt, also erst mit 43 also vor, oder früher schon?
3: Also das war noch vor dem Herzinfarkt, der war vor 2 Jahren. Mhm. Und ich glaube vor 3 oder vor 4 Jahren fing das an mit dem Schmerzen in dem Nackenbereich. Und daraufhin bin ich ja dann immer wieder zu Ärzten, bis dann irgendeiner herausgefunden hat, was es ist. Dann kam ja der Herzinfarkt. Nach dem Herzinfarkt hatte ich noch einen Bandscheibenvorfall. Dann hatte ich immer noch Schmerzen im Bein die ganze Zeit. Dann habe ich gedacht, okay, das kommt auch vom Rücken. Aber dann war ich auch immer wieder in irgendeinem Krankenhaus, weil die Schmerzen so unerträglich waren. Bis dann mal irgendeiner gesagt hat, ich glaube nicht, dass die vom Rücken kommen. Ich sollte doch mal bitte zu einem Neurologen gehen. Der glaubt eher, dass es dadurch bedingt ist, ja. Und tatsächlich war es dann auch so. Der Neurologe hat dann halt festgestellt, dass ich eine Nervenschädigung in meinem Bein habe.
0: Gibt es dafür eine Erklärung, wie es zu der gekommen ist?
3: Also nicht wirklich. Also der Neurologe kann nur Vermutungen anstellen. Es kann natürlich an meiner rapiden Abnahme liegen. Mhm. Weil der Körper ja auch immer eine gewisse Zeit braucht, um das alles auch zu verarbeiten. Ich habe mal 150 Kilo gewogen, wiege jetzt nur noch 70 Kilo. Und manchmal ist es so.
0: Darf ich das noch zwischen?
3: Also, ich habe mich operieren lassen. Ich habe einen Magenbypass.
0: Ah, okay. Bist du gut damit zurechtgekommen? Weil ich kenne da auch Menschen, die haben Probleme und andere haben es gut vertragen.
3: Nein, also genau. Mein Mann und ich, wir sind beide operiert. Mein Mann, der hat eher so gar keine Probleme, nur in der Anfangszeit, weil der Kopf halt nicht wollte. Ne? Der Kopf hat immer noch gedacht, man kann essen, was man will. Das ging aber leider nicht. Ne?
0: Okay, ja, verstehe.
3: Genau. Und bei mir ist es halt so, ich habe heute noch meine Probleme. Also ich kann manchmal gar nicht gut essen. Aber das sind so alles so Dinge, an die man sich einfach gewöhnt. Ne, man weiß dann mit der Zeit einfach, okay, wenn es jetzt nicht geht mit dem Essen, dann muss ich jetzt halt aufhören. Weil das Problem ist halt, wenn man sich überisst, kommt es halt auch wieder raus.
0: Mhm.
3: Das sind halt die Probleme dabei. Und dann war das, mein Mann, der hatte ja dann auch zum Beispiel das Bein irgendwann mal nachgezogen. Wir dachten schon, der hätte einen Schlaganfall. Der war dann auch im Krankenhaus und dann auch beim Neurologen. Die haben dann festgestellt, das hat auch was mit einer Nervenschädigung zu tun. Und dann hatten wir unseren Arzt aber angerufen, der uns damals operiert hat, den Magen-Bypass. Und der hat gesagt, nein, das ist keine Nervenschädigung, das wird sich irgendwann legen. Weil der Körper hatte so lange Jahre eine Fettschicht, dass der natürlich auch eine ganze Zeit auch dafür braucht, ja, genau, um einfach zu verstehen, so diese Fettschicht ist nicht mehr vorhanden, ne? Und so war es auch bei ihm, ne? Das hat sich dann irgendwann gelegt und gut war es. Und da war auch dann nichts mehr. Bei mir ist es jetzt mit dem Bein so geblieben, kann aber auch einfach an dieser schnellen Abnahme liegen. Nur, dass sich das bei mir halt nicht mehr so regeneriert, wie es eigentlich sollte. Mhm.
0: Ja, und? Was sagt dein? Sagst du irgendwie, ja, ich vertraue da drauf? Oder?
3: Ja, also ich habe ja dann, klar, man nimmt dann nochmal Rücksprache mit dem Arzt und der hat gesagt, es kann natürlich jede Operation.
0: Ist ein Risiko.
3: Hat natürlich seine Risiken. Man kann nicht immer ganz ausschließen, dass Sachen wieder weggehen, ne? Weil das ist jetzt auch schon so lange Jahre her, dass ich operiert worden bin. Und dann müsste sich das ja auch mit der Zeit legen. Aber das tut es ja einfach nicht. Und deswegen nehme ich auch an, dass die Nervenschädigung bleiben wird. Mhm. Also da wird sich nichts erholen.
0: Da bleiben dann nur die Schmerzmittel quasi, um das.
3: Ja, richtig. Dafür nehme ich starke Schmerzmittel. Weil anders geht's gar nicht, genau wie für das Rheuma halt. Ich nehme ununterbrochen Cortison. Früher habe ich ganz hoch Cortison genommen, am Anfang, wo das so schlimm war immer.
0: Und jetzt brauchst du nicht mehr ganz so viel. Wir reden gleich weiter, bleib kurz dran, Nicole. Euch da draußen schon mal vielen Dank fürs Zuhören, fürs Mailschreiben, fürs Posten. Das war's für heute. Wir hören uns wieder ab 12 Uhr mit einem neuen Thema. Bis dann, tschüss.
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5: Ich bin David Riemer. Die Bundeswehr hat im Juli so viele Soldatinnen und Soldaten gezählt wie seit 13 Jahren nicht mehr. Zum Stichtag am 31. Juli habe es rund 187.000 Männer und Frauen in der Truppe gegeben. Das teilte das Verteidigungsministerium in Berlin mit. Im Vergleich zum letzten Juli gäbe es 2% mehr Soldaten.
6: Mehr Bewerbungen, mehr Einstellungen. Die Zahl der Männer und Frauen in der Bundeswehr wächst schnell genug, um die politisch vereinbarten Ziele zu erreichen. Es sollen in diesem Jahr bis zu 190.000 Soldaten werden. Derzeit dienen über 12.000 freiwillig Wehrdienstleistende und kurzdienende Zeitsoldaten als Teil des neuen Wehrdienstes. Das sind rund 6% mehr als im Vergleich zum Vorjahr. Und das Anschreiben zum Wehrdienst haben die allermeisten jungen Männer schon beantwortet, aber nur sehr wenige Frauen. Da sind es nur 4%. Aus Berlin, Tine Klimach.
5: Das Bangen und die kräftezehrende Brandbekämpfung seit Tagen und Nächten gehen weiter. Das Feuer im Naturschutzgebiet Hohes Venn in Belgien ist nicht weiter auf die deutsche Grenze vorgerückt, sagte ein Feuerwehrsprecher. Die Lage ist also statisch, hat sich zumindest nicht verschlechtert. Auch die Monschauer Bürgermeisterin Carmen Krämer sprach von einer unveränderten Lage. Außerdem sagte sie:
7: Ich wünsche denjenigen, die jetzt ihre Häuser verlassen mussten, viel Kraft an der Stelle. Wir haben natürlich weiterhin die Lage im Blick und sobald sich dahingehend etwas ändern sollte und die Menschen zurückkehren können, werden sie auch informiert werden.
5: Im belgischen Naturschutzgebiet Hohes Venn brennt es seit Tagen auf einer Fläche von rund 3000 Hektar. Es ist einer der größten Waldbrände in der Geschichte Belgiens. Auf Teile der Berliner Senatsverwaltung ist ein Hackerangriff erfolgt. Betroffen sind die Senatsverwaltungen für Stadtentwicklung sowie für Mobilität, Verkehr, Umwelt und Klimaschutz. Beide wurden aus Sicherheitsgründen vom Landesnetz abgetrennt. Das Landeskriminalamt, die Staatsanwaltschaft Berlin und das BSI sind eingeschaltet. Ob Daten abgeflossen sind, ist noch unklar. Die forensischen Untersuchungen dauern an. Zum Fußball. Stürmer Niklas Füllkrug steht einem Medienbericht zufolge vor einer Rückkehr zu Werder Bremen. Der 33-Jährige soll vom Premier League-Absteiger West Ham United ausgeliehen werden. Der Medizincheck steht am Dienstag an. Füllkrug spielte bereits in der Jugend für Werder und kehrte 2019 noch einmal zurück. Zuletzt war die Karriere des Ex-Nationalspielers in England ins Stocken geraten.
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8: Achtung auf der Autobahn 5. Zwischen Raststätte Bruchsal und Karlsruhe Nord liegen Gegenstände auf der Fahrbahn. Zwischen Effringenkirchen und Autobahndreieck Neuenburg sind in beiden